0: Und da gucken wir auf die Straßen. Geht los auf der A2 Berlin Richtung Hannover. Die ist zwischen Ilxleben und Bornstedt nach einem Unfall gesperrt. Die A3 Frankfurt Richtung Würzburg ist zwischen Würzburg-Kist und Würzburg-Heidingsfeld nach einem Lkw-Unfall gesperrt. Die A8 Luxemburg Richtung Saarlouis ist zwischen Perlborg und Merzig-Wellingen bis 5 gesperrt. Die A70 Schweinfurt-Werneck Richtung Bamberg ist zwischen Bamberg-Hafen und Bamberg wegen Bauarbeiten bis 6 gesperrt. Dadurch staut es sich da. Und die A81 Singen Richtung Stuttgart ist zwischen Herrenberg und Gärtringen wegen Wartungsarbeiten im Schönbuchtunnel bis 5 in beiden Richtungen gesperrt. Die Umleitung, die führt euch da über die U36 und die U45. Gute Fahrt!
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0: Ich bin Laura Dahm und bis 5 noch für euch hier am Start. Und wir sprechen hier gleich in der jungen Nacht über zwei Big Player aus dem Musikbusiness, die einfach schon seit 12 Jahren einen gemeinsamen Song rumfliegen haben, irgendwo in der Schublade, und den einfach nicht rausbringen. Warum nicht? Wer das überhaupt ist? Und ob der Song vielleicht doch bald kommt, klären wir hier nach 3 Songs. Anfang machen Fastboy und Ruff mit Wave.

0: auf Robin Schulz in der Jungen Nacht. Und man sagt ja sowas wie, gut Ding will Weile haben oder so, ne? Aber die beiden, ey, die übertreiben wirklich einfach mal komplett. Ed Sheeran und Martin Garrix, die haben nämlich einen gemeinsamen Song, aber die bringen ihn einfach nicht raus. Also zumindest haben sie ihn bis jetzt nicht rausgehauen. Und Annika Wasenmüller aus dem Jungen Nacht-Team sagt, der Song liegt jetzt schon 12 Jahre irgendwo rum. Alter, wirklich 12 Jahre?
1: Ja, so lange hat's gedauert. Der niederländische DJ Martin Garrix macht aber jetzt seit Tagen Promo für den gemeinsamen Song Repeat It mit Ed Sheeran. Und jetzt hat er quasi extra so große Werbeflächen angemietet und plakatieren lassen mit privaten Nachrichten von ihm an Ed Sheeran, wo dann zum Beispiel so draufsteht, Ed, wann veröffentlichen wir endlich unser Lied?
0: Ja, und wann ist es soweit?
1: Könnte jeden Moment so sein, weil dieser Song ja wirklich seit 2014 fertig ist.
0: Ey, und muss man jetzt wirklich mal fragen, ist er denn so kacke, dass die 12 Jahre dann daran weiterarbeiten mussten?
1: Nee, ich glaube, das liegt wirklich gar nicht daran. Der Song, der kam auch so seit der ersten Sekunde saugut bei den Fans an. Martin Garrix hat den nämlich ein einziges Mal 2015 auf dem Ultra Music Festival live in Miami gespielt. Also eigentlich in Ordnung.
0: Ja, voll, geht voll klar.
1: Liegt wohl an Bürokratie. Martin Garrix, der hat in der Zeit zwischen der Aufnahme mit Ed Sheeran und diesem Veröffentlichungsplan, wann der Song rauskommen soll, nämlich seinen Vertrag gewechselt. Mhm. Und deswegen hat sein Label wirklich jahrelang verboten, dass der den Song rausbringt.
0: Krass, aber jetzt, nach 12 Jahren, dürfen Ed Sheeran und Martin Garrix wohl endlich diesen gemeinsamen Song rausbringen. Irgendwann diesen Monat soll er kommen, Repeat It. Und klar, ne? Wenn er dann kommt, dann hört ihr ihn natürlich hier in der Jungen Nacht.

was Karl Dieter gerade schreibt. Er schreibt nämlich, der hört uns in Chengdu in China. Und da sind 24 Grad. Ja, wir fahren mehr als hier in Deutschland. Have fun.

0: Thank you, DJ.
1: Es ist 14:30. Wir gucken auf die Straßen. Geht los auf der A2 Berlin Richtung Hannover. Die ist zwischen Irxleben und Bornstedt nach einem Unfall gesperrt. Die A3 Frankfurt Richtung Würzburg ist zwischen Würzburg-Kist und Würzburg-Heidingsfeld nach einem LKW-Unfall gesperrt. Die A8 Luxemburg Richtung Saarlouis ist zwischen Perl-Borg und Merzig-Wellingen bis 5 gesperrt. Die A70 Schweinfurt-Werneck Richtung Bamberg ist zwischen Bamberg-Hafen und Bamberg wegen Bauarbeiten bis 6 gesperrt. Dadurch staut es sich da. Und zum Schluss noch die A81 Singen Richtung Stuttgart ist zwischen Herrenberg und Gärtringen wegen Wartungsarbeiten im Schönbuchtunnel bis 5 in beiden Richtungen gesperrt. Die Umleitung führt euch da über die U36 und die U45. Gute Fahrt!
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1: Ey, crazy, ich habe euch ja gerade eine Nachricht vorgelesen von Karl Dieter, der eigentlich aus Kaiserswerth kommt, aber uns gerade in China hört, in Chengdu. Es schreibt, ne, da sind 24 Grad und ich habe dann geschrieben, so, ey, was machst du denn da drüben? Und dann sagt er, Holiday, und er ist auf dem Weg zum Reiten in die kasachische Steppe. Hör mal, das sind ja mal crazy Urlaube, die ihr macht. Aber geil, klingt gut. Wenn ihr auch irgendwo gerade irgendwo auf der Welt seid und uns hört hier in der jungen Nacht, meldet euch rein unter der 0221 56789 3x1. Könnt ihr euch aber auch einfach aus Deutschland reinmelden, auch wenn ihr hier um die Ecke in Herne oder wo auch immer hört. Ich freue mich immer, wenn ihr euch reinmeldet. 0221 56789 3x1. Ich bin

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sind, nachts wach von Miksu. Und es ist irgendwie auch so ein geiler After-Party-Track, oder? Wenn man gerade nach Hause kommt und der Himmel halt lila wird. Love it. Und für alle, die noch nicht fertig sind mit Feiern, gibt's jetzt hier Bebe Rexha und Faithless New Religion. Deep in-

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1: Oh, was für ein schöner Song, Optimist, der neue Song von Nico Santos. Ich finde, der hat auf jeden Fall Gänsehautpotenzial. Und wo ich auch Gänsehaut kriege, ist bei euren Nachrichten. Wie krass seid ihr bitte? Max hat sich gerade reingemeldet, nachdem sich, warte, wie war sein Name? Karl-Heinz, glaube ich, aus China reingemeldet hat. Schreibt jetzt Max, dass er und Pia jeden Tag gerade die junge Nacht in Australien hören. Wie geil. Hammer, ich freue mich voll. Er hat auch ein Foto geschickt vom Feld auf der anderen Seite der Welt, wie er schreibt, weil die beiden nämlich in Australien arbeiten. Ja, und dabei halt eben die junge Nacht hören. Ey Leute, meldet euch weiter rein unter der 0221 56789 3 mal die 1. Von wo hört ihr uns? Macht mich auf jeden Fall lucky, um

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1: Um 3 Uhr mit Ramin Movasakian. Bundesfinanzminister Klingbeil will die Einkommen von Spitzenverdienern höher besteuern lassen, trotz Kritik aus der Union. Beim DGB-Bundeskongress in Berlin sagte er am Abend, um Menschen mit niedrigen und mittleren Gehältern zu entlasten, müssten Topverdiener mehr Verantwortung übernehmen. Tim Aßmann berichtet.
2: Es könne keine Reform geben, bei der nicht auch die Spitzenverdiener mehr bezahlen müssten, bekräftigte der Finanzminister und Vizekanzler beim Bundeskongress des Deutschen Gewerkschaftsbundes DGB. Entlasten will Klingbeil dagegen Arbeitnehmer, die zwischen 2.500 und 4.000 Euro monatlich verdienen. Er sprach sich auch erneut für eine Erhöhung der Erbschaftssteuer aus und er betonte, die SPD werde dafür sorgen, dass angekündigte Reformen bei der Rente und im Gesundheitsbereich gerecht verlaufen würden. Die DGB-Vorsitzende Jasmin Fahimi wiederholte die Kritik der Gewerkschaften an der geplanten Krankenkassenreform und möglichen Änderungen beim Thema Arbeitszeit.
1: Die US-Regierung erhöht den wirtschaftlichen Druck auf den Iran und hat weitere Sanktionen verhängt. Wie das Finanzministerium in Washington mitteilte, werden unter anderem die US-Vermögenswerte von 3 iranischen Verantwortlichen eingefroren. Außerdem werden mehrere Unternehmen in Hongkong mit Sanktionen belegt. Diese sollen Ölexporte aus dem Iran nach China verschleiert und die Einnahmen an das Mullah-Regime weitergeleitet haben. Griechenland überrascht die Finanzmärkte mit positiven Nachrichten. Das Land will einen Teil seiner Schulden bei der EU vorzeitig begleichen. Details dazu aus der Nachrichtenredaktion von Klaus Regineck.
3: Fast 290 Milliarden Euro hatte sich Griechenland von EU-Ländern wegen der Finanzkrise seit 2010 geliehen. Mehrfach drohte der Staatsbankrott und auch ein Ausschluss aus dem Euro wurde diskutiert. Doch mehr als 10 Jahre schmerzhafter Einschnitte und Reformen waren erfolgreich. Inzwischen hat das Land ein Haushaltsplus und ein höheres Wirtschaftswachstum als die meisten anderen EU-Staaten. Athen kündigt deshalb an, im Juni knapp 7 Milliarden Euro vorzeitig zu tilgen. Damit würde Italien der neue Schuldenspitzenreiter in der EU.
1: Die meisten Pflegerinnen und Pfleger in Deutschland sehen ihre Arbeit als sinnvoll und zugleich frustrierend an. Das zeigt eine Befragung des Deutschen Berufsverbands für Pflegeberufe. Demnach gaben 83% der befragten Pflegekräfte an, dass der Beruf sie erfüllt. Allerdings halten nur wenige von ihnen das Ansehen von Jobs in der Branche für gut. Rund 3% sind der Meinung, dass sie für ihre Arbeit nicht genügend Wertschätzung erhalten. Das Wetter in der Nacht regnet es im Süden noch, sonst meist bewölkt. Oberhalb von 600 Metern Schnee, die Tiefstwerte liegen bei plus 7 bis minus 2 Grad. Heute hält sich zum Start in den Tag vielerorts der Regen. Gegen Nachmittag ziehen die Schauer im Westen und Südwesten langsam ab und die Sonne kommt durch. Die Temperaturen erreichen maximal 7 bis 15 Grad. Die Zeit 3.03 Uhr.
4: Und da gucken wir natürlich wieder auf die Straßen. Geht los auf der A2 Berlin Richtung Hannover. Die ist zwischen Ilxleben und Bornstedt nach einem Unfall gesperrt. Dadurch staut es sich da. Dann die A8 Luxemburg Richtung Saarlouis. Die ist zwischen Perlborg und Merzig-Wellingen bis 5 noch gesperrt. Die A70 Schweinfurt-Werneck Richtung Bamberg ist zwischen Bamberghafen und Bamberg wegen Bauarbeiten bis 6 gesperrt. Dadurch staut es sich da. Und die A81 Singen Richtung Stuttgart ist zwischen Herrenberg und Gärtringen wegen Wartungsarbeiten im Schönbuchtunnel bis 5 in beiden Richtungen gesperrt. Da führt

0: euch die Umleitung über die U36 und die U45. Da was geht, gute Fahrt.
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0: Ja, Mensch, Leute, hier, die junge Nacht goes international. Wir hatten jetzt gerade schon den Karl Dieter, den ich fälschlicherweise, glaube ich, vorhin Karl-Heinz genannt habe. Sorry dafür. Also, Karl Dieter hat sich reingemeldet aus China. Er ist da nämlich gerade im Urlaub und geht jetzt reiten in die kasachische Steppe. Crazy. Und dabei hört er auf jeden Fall hier die junge Nacht. Dann haben sich Max und Pia aus Australien gemeldet, die auch da vom Feld am anderen Ende der Welt, wie sie schreiben, die junge Nacht hören. Und jetzt meldet sich Hörerin Dominik rein und schreibt, ich höre die junge Nacht im LKW auf der A45, A4, A3, A1 und A57. Hör mal, auch nicht schlecht. Darauf würde ich sagen, Nespresso von Sabrina Carpenter. Ihr meldet euch gerne weiter rein unter der 0221 567 89 3x die 1.

0: Avicii in der jungen Nacht. Und diese sieben Jungs hier, die machen vor allem weibliche Fans nicht nur wuschig, sondern die machen uns auch schlau. Aha, erkennt er, ne? BTS und Annika Wasenmüller aus dem jungen Nacht-Team. Die behauptet jetzt jedenfalls, BTS machen uns schlau. Wie das bitte?
1: Also, Leadsänger Jungkook oder Jungkook, der ist ja von BTS und er hat jetzt Geschichte geschrieben. Der macht nämlich Kinder in den USA schlauer. Er ist nämlich der erste K-Pop-Star, der in einer amerikanischen Lehrbuchreihe für Grundschulkinder aufgenommen wurde. Brain Candy Books heißt die ganze. Und die soll halt jungen Leserinnen und Lesern bekannte Persönlichkeiten vorstellen und so ein bisschen darin bilden. Auch Taylor Swift zum Beispiel ist dabei, Ariana Grande, Billie Eilish, Dua Lipa oder Cristiano Ronaldo. Alle sind in der DC Ausgabe dabei.
0: Okay, also machen jetzt aber jetzt nicht nur BTS schlau, wenn es nach deiner Logik geht, oder?
1: Ja, könnte man so sagen. Aber ich rück trotzdem nicht von meiner These ab, dass BTS uns auf jeden Fall klug macht, weil die Jungs echt sehr engagiert sind, wenn es um Bildung geht. Und die BTS-Fans, die sind halt auch davon voll die Fans. Super viele sagen, dass die Band sie positiv beeinflusse. Das liest man zumindest in ganz vielen Fanforen oder halt auch auf deren Social-Media-Kanälen da in den Kommentaren.
0: Mhm. Und du sagst aber, du hast auch noch ein ganz klares Zeichen, dass BTS einfach was für die Schlauen ist.
1: Und es ist sicherlich halt auch kein Zufall, würde ich an der Stelle behaupten, um meine These hier nochmal zu unterstreichen. Schulen, Unis und Sprachschulen weltweit, die verzeichnen seit einigen Jahren einen heftigen Anstieg von Schülerinnen und Schülern, die halt Koreanisch lernen wollen.
0: Okay, hast mich überzeugt. K-Pop bringt die Menschen also dazu, lernen zu wollen, sagt Annika Wasenmüller aus dem Jungen Nacht-Team.

Bad Habits in der Jungnacht. Und ey, von Ed Sheeran könnte diesen Monat noch ein neuer Song rauskommen. Und zwar zusammen mit Martin Garrix. Wobei man sagen muss, so neu ist der Song gar nicht. Den haben sie nämlich schon einfach mal vor 12 Jahren zusammengeschrieben, aber nie rausgebracht. War anscheinend nicht erlaubt. Und jetzt dürfen sie den aber rausbringen und er soll diesen Monat kommen. Ja, wenn er kommt, hört er das natürlich hier bei uns in der Jungen Nacht. Jetzt gibt es aber erstmal einen relativ frischen Song von Olivia Rodrigo, Drop Dead, für euch für den Start in den Dienstag um. Warte mal, ist überhaupt heute Dienstag? Ja, ne? Ich glaube schon. Gott, sorry. 3:23 Uhr auf jeden Fall, das stimmt.

0: Es ist 3:30. Wir gucken auf die Straßen. Geht los mit der A2 Berlin Richtung Hannover. Die ist zwischen Irxleben und Bornstedt nach einem Unfall gesperrt. Dadurch staut es sich da. Dann die A8 Luxemburg Richtung Saarlouis. Die ist zwischen Perlborg und Merzig-Wellingen bis 5 gesperrt. Die A70 Schweinfurt-Werneck Richtung Bamberg ist zwischen Bamberg-Hafen und Bamberg wegen Bauarbeiten bis 6 gesperrt. Dadurch staut es sich da auch. Und die A81 Singen Richtung Stuttgart ist zwischen Herrenberg und Gärtringen wegen Wartungsarbeiten im Schönbuchtunnel bis 5 in beiden Richtungen gesperrt. Die Umleitung führt euch über die U36 und die U45. Da wo es geht, gute Fahrt.
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0: Hey Leute, ihr seid crazy und ihr macht mich gerade so happy. Es ist so cool zu lesen, von wo aus ihr überall die junge Nacht hört. Wir hatten jetzt, wie gesagt, vorhin schon den Karl Dieter aus China. Der macht da gerade Urlaub und hört jede Nacht die junge Nacht. Max und Pia sind in Australien auf dem Feld und hören da die junge Nacht. Und jetzt meldet sich Dani rein, auch aus Australien, schickt ein Foto mit Blick auf einen Orangenbaum und schreibt, ich bin im Homeoffice und höre die junge Nacht. Hey, wie geil seid ihr bitte? Mehr davon. Bis 5 bin ich noch für euch am Start und freue mich über solche Nachrichten. Meldet euch rein unter der 0221 56789 3x1. Ich bin eine sehr glückliche Laura da.

0: TikTok. Da gerade alle so.
1: How excited are you?
0: Ja, junge Nacht, Kollegin Simone Sohn. Anfang des Jahres haben wir noch darüber gesprochen, dass die Fans von der Fourth Wing Drachenreiter-Saga auf einen neuen Teil warten. Und jetzt wurden da tatsächlich News gedroppt, ne?
2: Ja, da wurde vor kurzem bekannt gegeben, dass es schon im September ein neues Buch geben wird aus der Reihe. Allerdings nicht der sehnsüchtig erwartete vierte Teil.
0: Ja, sondern so eine Art Bonusbuch mit 200 Seiten, ne? Aber es gibt noch kein Cover und keine Inhaltsangabe, kommt Ende September erst raus. Aber das ist, muss man auch sagen, nicht die einzige Buchreihe, wo man jetzt mehr weiß, ne?
2: Genau, die Akuta-Reihe von Sarah J. Maas, mega erfolgreich, mega gehypt, A Court of Thorns and Roses. Da warten die Fans schon seit 6 Jahren auf die 6. Fortsetzung. Und Anfang März sind dann alle komplett ausgeflippt, weil die Autorin verkündet hat, dass es bald gleich 3 neue Bände gibt.
0: What? 3? Also erst lange hinhalten und dann die volle Ladung?
2: Ja, an Band 8 schreibt sie wohl gerade noch, aber Band 6, der soll am 27. Oktober kommen und Band 7 dann schon am 12. Januar nächstes Jahr. Erscheinen dann auch wieder zeitgleich in Deutsch. Aber auch hier ist noch nichts zum Inhalt bekannt. Man weiß nicht, aus welcher Sicht sie geschrieben sind oder um welches Paar sich hauptsächlich dreht. Auch das lässt bei den Fans viel Raum für Spekulation.
0: Aber ich sehe euch auf jeden Fall mit ganz vielen coolen neuen Büchern am Pool chillen im Sommer. Also so kann man doch schön die Sonne genießen.

Also Australien, China, was hatten wir jetzt hier noch? Südkorea, ihr meldet euch gerade wirklich von überall auf der Welt und schreibt, dass ihr die junge Nacht hört. Richtig geil, freut mich total. Und jetzt kommt Leon um die Ecke und Leon schreibt, guten Morgen, ich kann zwar nicht mit fernen Ländern punkten, sende aber liebe Grüße aus Wiesloch in Baden-Württemberg. Das ist in der Nähe von Heidelberg, wo ich noch zur Schule gehe. Ja, hör mal Leon. Egal von wo. Ich freue mich immer, wenn ihr euch reinmeldet und zuhört. Und Leon schreibt weiter, dass er jetzt heute eine Bio-Klausur schreibt und dafür noch lernen muss. Also offensichtlich macht Leon das nachts und hört dabei die junge Nacht. Aber er sagt auch, er weiß nicht, ob er lachen oder weinen soll. Aber zumindest ist es die letzte Bio-Klausur fürs restliche schulische Leben, weil er hat das Fach dann abgewählt. Hör mal, auch gut. Dann beglückwünsche ich dich dazu, drück dir die Daumen, lern noch fleißig weiter und ihr, ey, egal wo ihr gerade seid auf der Welt, meldet euch weiter rein unter der 0221 567 89 3x1. Von wo hört ihr gerade die junge Nacht?

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1: Um 4 Uhr mit Ramin Movasakian. Ein weiterer Passagier des Kreuzfahrtschiffes Hondius ist positiv auf das Hantavirus getestet worden. Nach Angaben des Gesundheitsministeriums in Madrid handelt es sich um einen spanischen Urlauber, der bisher aber keine Symptome hat. Die Evakuierung des Schiffes ist inzwischen abgeschlossen. Aus Barcelona berichtet Julia Macher.
2: Am Montagabend ist die MV Hondius aus dem Hafen Granadilla im Südosten Teneriffas ausgelaufen und nimmt nun Kurs auf die Niederlande. An Bord etwa 30 Crewmitglieder und der Leichnam einer deutschen Frau, einem der drei Todesopfer des Hantavirus-Ausbruchs an Bord des Kreuzfahrtschiffes. Unter hohen Sicherheitsvorkehrungen waren in den vergangenen 2 Tagen 122 Menschen von Bord gebracht und in ihre Herkunftsländer zurückgeflogen worden. Die Aufnahme des Schiffes hatte zu einem Streit zwischen der Zentralregierung in Madrid und der Regionalregierung der Kanaren geführt. Sie fürchtete um die Sicherheit der Menschen auf den Inseln.
1: Der britische Premierminister Starmer verliert weiter an Rückhalt innerhalb seiner Partei. Mehr als 70 der rund 400 Labour-Abgeordneten haben am Abend öffentlich seinen Rücktritt gefordert, wie britische Medien berichten. Hintergrund sind die schlechten Ergebnisse der Partei bei den Kommunal- und Regionalwahlen vergangene Woche. Starmer schließt bislang einen Rücktritt aber aus. Bundesfinanzminister Klingbeil will die Erbschaftssteuer leicht erhöhen, um Geringverdiener zu entlasten. Beim DGB-Bundeskongress in Berlin sagte er am Abend, jedes Jahr würden bis zu 400 Milliarden Euro vererbt. Der Staat erhalte davon aber nur 13 Milliarden. Es sei daher eine Frage der Gerechtigkeit, den Steuersatz für Erbschaften moderat anzuheben. In Cannes starten am Abend die 79. internationalen Filmfestspiele. Zur Eröffnungsgala wird unter anderem der neuseeländische Filmemacher Peter Jackson erwartet. Der Regisseur der Herr-der-Ringe-Trilogie wird mit der Goldenen Ehrenpalme ausgezeichnet. Bettina Dunkel berichtet.
3: Außerdem erwartet werden Stars wie Demi Moore, die Oscar-prämierte Regisseurin Chloe Zhao und der südkoreanische Filmemacher Park Chan-wook. Sie sind Teil der neunköpfigen Jury, die darüber entscheidet, welcher der 22 Wettbewerbsfilme dieses Jahr die Goldene Palme gewinnt. Im Rennen um den renommierten Filmpreis ist unter anderem die Berliner Regisseurin Valeska Griesebach. Ihr in Bulgarien gedrehtes Drama »Das geträumte Abenteuer« thematisiert den Mauerfall als Wendepunkt für Europa. Am 23. Mai endet das Festival mit der Bekanntgabe der Gewinnerfilme.
1: Das Wetter: zum Start in den Tag hält sich vielerorts der Regen. Gegen Nachmittag ziehen die Schauer im Westen und Südwesten ab. Die Temperaturen erreichen maximal 7 bis 15 Grad. Am Mittwoch im Süden und Osten öfter sonnig, im restlichen Land dagegen meist grau und regnerisch. Die Zeit gleich 4.03 Uhr.
4: Und da gucken wir auf die Straßen. Geht los mit der A2 Berlin Richtung Hannover. Die ist zwischen Ilksleben und Bornstedt nach einem Unfall gesperrt. Dadurch staut es sich da. Die A8 Luxemburg Richtung Saarlouis, die ist zwischen Perlborg und Merzig-Willingen bis 5 gesperrt. Die A70 Schweinfurt-Werneck Richtung Bamberg ist zwischen Bamberghafen und Bamberg wegen Bauarbeiten bis 6 gesperrt. Auch da staut es sich. Und die A81 Singen Richtung Stuttgart ist zwischen Herrenberg und Gärtringen wegen Wartungsarbeiten im Schönbuch-Tunnel bis 5 gesperrt in beiden Richtungen. Die Umleitung führt euch da über die U36 und die U45. Gute Fahrt!
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4: Laura Dahm ist hier und jetzt gehen hier auch noch Grüße raus nach Seoul in Südkorea. Da ist nämlich gerade Lorenz und hört die junge Nacht. Es ist echt crazy, wie international wir hier nachts sind. Australien, Südkorea, was hatten wir noch alles? China und auch Baden-Württemberg unter anderem. Also ihr meldet euch hier wirklich von überall rein heute Nacht. Macht das gerne weiter. Ich bin noch eine Stunde für euch am Start. Freue mich.

Na, seid ihr schon ordentlich in Stimmung? Autokorso, ne? Erkennt man. Falls ihr noch nicht in Stimmung seid, Leute, dann wird es Zeit. In genau einem Monat, am 11.06., da startet die Fußball-WM der Männer in Nordamerika. Und da geht es natürlich nicht nur um Fußball. Annika Wasen.

0: Müller aus Mühlengenacht-Team sagt nämlich, für die Musik wird da auch richtig Fettkohle rausgeballert, ne?
1: Ja, und wie? Also wir wissen ja schon, der offizielle WM-Song, der kommt ja von Shakira und Burna Boy.
0: Mhm. Kriegt man auf jeden Fall direkt Bock, finde ich.
1: Passt. Auch wieder sehr, sehr fein. Ja, und jetzt ist halt auch ganz frisch raus, dass Katy Perry die offizielle WM-Headlinerin wird. Sie tritt also live da auf. Genauso wie, haltet euch fest, Tyler, Lisa von Blackpink, J Balvin, Rapper Future, Anita oder auch Michael Bublé. Und das sind wirklich längst noch nicht alle.
0: Das ist auf jeden Fall ein crazy Line-up. Aber das braucht es ja auch, weil es soll nicht nur bei einer Eröffnungsfeier bleiben, ne?
1: Nein, die New York Times, die hat jetzt gerade berichtet, dass die FIFA wohl nicht nur eine große Eröffnungsfeier für die WM plant, sondern direkt mal drei in Toronto, Los Angeles und in Mexiko-Stadt. Und weil das halt immer noch nicht genug ist, werden bei den Spielen am 4. Juli, also am Unabhängigkeitstag der USA, auch noch besondere Zeremonien mit Stargästen stattfinden.
0: Okay, wer soll da doch bitte mitkommen, ey?
1: Wir müssen uns eigentlich nur merken, jeweils 90 Minuten vor den ersten drei Spielen der WM sind diese großen Eröffnungsfeiern mit den Stargästen. Mhm. Ob die alle jetzt bei uns aber auch übertragen werden, ist nicht so richtig sicher. Die Übertragungsrechte für die WM sind ja immer so ein bisschen konfus.
0: Aber safe ist, die Deutschlandspiele, das Eröffnungsspiel am 11. Juni und das Finale könnt ihr auf jeden Fall kostenlos in der ARD und im ZDF gucken.

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Und jetzt gibt's hier den freundlichen Reminder von Lady Gaga und Doechii, dass ich unbedingt noch ins Kino rennen muss. Die machen jetzt hier nämlich gute Laune und Lust auf Der Teufel trägt Prada 2. Dazu haben sie den Soundtrack

0: Es ist 16:30. Wir melden uns in der Videoempfehlung. Wir gucken auf die Straßen. Gott. Es geht los auf der A2 Berlin Richtung Hannover. Die ist zwischen Irxleben und Born, steht nach einem Unfall gesperrt. Dadurch staut es sich da. Die A8 Luxemburg Richtung Saarlouis. Die ist zwischen Perlborg und Merzig-Wellingen bis 5 gesperrt. Die A70 Schweinfurt-Werneck Richtung Bamberg ist zwischen Bamberg-Hafen und Bamberg wegen Bauarbeiten bis 6 gesperrt. Dadurch staut es sich auch da. Und die A81 Singen Richtung Stuttgart ist zwischen Herrenberg und Gärtringen wegen Wartungsarbeiten im Schönbuchtunnel bis 5 in beiden Richtungen gesperrt. Die Umleitung führt euch über die U36 und die U45. Da wo es geht, gute Fahrt.
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0: Oh Mann ey, ich bin ganz abgelenkt von euren ganzen Nachrichten hier heute Nacht, die wirklich hier von der ganzen Welt reinkommen. Aus Australien, aus Südkorea, aus China und jetzt auch aus, Achtung, Düsseldorf. Von da schreibt Domi, der sitzt nämlich im Zug und schreibt, er ist Lokführer, ist seit 2 Uhr am Start und sorgt dafür, die Leute in NRW von A nach B zu bringen. Ja, ey, Domi, danke dafür. Gut, dass du am Start bist. Und ich bringe euch hier noch bis 5 in den Dienstagmorgen rein. Ich bin Laura Dahm und freue mich über weitere Nachrichten unter der 0221 56789 3x1. Dafür gibt es von mir gute Mucke, bzw.

0: Well, who's next?
1: Da haben wir heute Nacht schon drüber gesprochen, dass es eine neue Studie gibt, die besagt, dass jeder Sechste in Deutschland seinen Einkauf abbricht, einfach weil es an der Kasse zu voll ist und die Wartezeit zu lang. Ich bin eine von denen. Ich struggle wirklich jedes Mal im Supermarkt an der Kasse. Ey, das ist was, was mich wirklich richtig aggro macht. Eine der wenigen Dinge, wirklich, wenn die Wartezeit da so lang ist und ich gucke immer, wo es am wenigsten los und stelle mich aber irgendwie doch dann immer an die Kasse an, die am längsten dauert. Ja, da werde ich richtig aggressiv. Aber man muss sagen, Comedian Björn von Morgenstern, der hat im Supermarkt an der Kasse ein ganz anderes Problem.
2: Kennt ihr in Supermarktkassen diese Warentrenner, die überall stehen? Benutze ich nicht. Mein oberstes Ziel im Leben ist es, niemals so einen Warentrenner anzufassen. Wofür? Finde ich eklig. Ich stelle mich einfach an die Kasse, mache meinen Einkauf so aufs Band und dann warte ich so ein bisschen, wie langsam um mich rum Chaos entsteht. So, die Person hinter mir wird langsam nervös, weil die so, also der nimmt ja gleich meinen Einkauf mit nach Hause, das ist ja mein Einkauf. Warum wird das nicht abgetrennt? Ich will das haben, wenn der das kriegt. Ich habe das ja extra für mich mitgenommen. Dann merkt man, der ist so langsam, wird der nervös. Aber ich guck straight geradeaus weiter. Und die Person vor mir, die ist richtig nervös. Weil die so, ich will die Scheiße nicht mehr nach Hause nehmen, das ist seine. Das gehört mir gar nicht, was ist denn hier los? Und die fangen dann an zu gestikulieren, wie so beim Fußball. Irgendein Foul, der Schiri hat es nicht gesehen und dann sind die so. Dann versuchen auch nonverbal mit mir Blickkontakt aufzubauen, sind dann so. Und ich gucke nur nach vorne und denke mir noch, mach's selber, Alter. Sehe aus wie einer, der einen Warentrenner ausstellt. Ich habe zu tun, ich denke nach. Ich genieße auch ein bisschen. Und letztens war so eine richtig süße Omi, die war vor mir, hat eingekauft und dann hat die so einen Warentrenner genommen, einen vor meinen Einkauf gestellt, einen hinter meinen Einkauf gestellt und ich dachte mir nur, geht doch, Alter.
3: Wow, hey, danke schön.

fast meinen Einsatz verpasst. Ich bin immer noch abgelenkt von euren ganzen Nachrichten hier. Und ich versuche gerade wirklich mal zu sortieren, von wo aus ihr euch hier heute Nacht überall reingemeldet habt. Ging los mit Kaldita, der sich aus China reingemeldet hat und gesagt, er hört aus China oder in China die junge Nacht. Er ist da im Urlaub und reitet durch die kasachische Steppe. Und dabei hört er uns. Finde ich mega. Genauso wie Max und Pia, die sich vom Feld am anderen Ende der Welt, wie sie schreiben, reingemeldet haben, nämlich aus Australien. Die arbeiten da auf dem Feld und hören auch dabei die junge Nacht. Dani hat sich auch aus Australien reingemeldet, macht da Homeoffice und hört dabei uns im Radio. Lorenz hört uns in Südkorea, in Seoul. Also Leute, so cool, wie international wir wirklich nachts sind. Aber auch Grüße auf die A45, die A4, die A3, die A1, die A57. Da ist nämlich Dominik im LKW unterwegs. Oder auch Grüße an Leon in Wiesloch in Baden-Württemberg. Er hört uns, während er für seine letzte Bio-Klausur lernt. Also ja, ich könnte jetzt hier noch Ewigkeiten so weitermachen, aber so viel Zeit haben wir leider nicht, weil gleich um 5 ist hier Ende. Wollte aber auf jeden Fall nochmal Grüße hier raussenden und hab jetzt hier noch Olivia Dean für euch. So Easy, die war übrigens gestern in Köln, ist da aufgetreten. Ja, das jetzt noch für euch in der Jungen.

Liebe. Apache singt hier morgen für euch in der jungen Nacht, beziehungsweise am Dienstagmorgen um 4.56 Uhr. Und damit bin ich raus. Ich bin Laura Dahm und habe jetzt hier noch Kedo featuring John für euch. Turn the lights off. Passt auch? Ich mach das Licht aus. Ich bin raus. Habt einen coolen Tag und noch eine schöne Woche.

0: Stars of Avidan One Day in UFM. Guten Morgen. 20 vor 6 haben wir Strecken und mal langsam aufwachen. Es wird schon hell draußen.
1: Das hat sich gerade so richtig motivierend angehört. Ich dachte ganz kurz, Pamela Reif macht dich gerade Workout.
0: Nee, ich muss mich selbst motivieren, weil ich so müde bin.
2: Also.
0: Klappt anscheinend ganz gut.
2: Ja. Pamela Reif. Leni will ich mal sehen, wie die in Pamela Reif Workout.
0: Habe ich schon ein paar Mal gemacht.
1: Hast du das Ende nicht mitbekommen?
2: Da warst du ohnmächtig.
0: Hallo, was denkt ihr denn von mir? Ja. Sieht so unsportlich aus?
1: Nein.
2: Nein.
1: Aha.

0: Sombre. Ich finde es so witzig, den auszusprechen mit Undressed. Hier bei uns in UFM. Ui, der Timo macht gerade die Lichter wieder aus.
1: Ja, Achtung, ich habe was Kleines vorbereitet.
0: Oh, eine Lichtershow. Jetzt macht er sein Handy an und leuchtet mir in die Augen. Danke.
2: Mit der Taschenlampenfunktion. Ja. An, aus, an, aus, an, aus.
1: Hallo, ja. Eurodance ist zurück.
2: Das ist
1: die 90er haben angerufen.
2: Ja, ja.
1: Wollen im UFM-Studio abgeholt werden.
2: Schön. Also die Lichtshow gefällt mir wirklich sehr gut. Das ist.
1: Das geht gar nicht so schnell.
0: Nee. Aber ich sehe Timo auch richtig, wie er das früher wirklich immer dann sofort gemacht hat.
2: Ja, im Kinderzimmer Licht an, Licht aus.
1: Ja, mit der Deckenlampe. Dann war die Birne kaputt.
2: Ja, genau. Exakt.

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2: Guten Morgen, ihr Lieben.

0: CO2-Ausstoß. Wie es weitergeht, ist Stand jetzt unklar. EdgeConneX wollte dem Vernehmen nach etwa 1 Milliarde Euro in Maintal investieren.
1: In Zukunft wird es in ganz Deutschland nur noch 25 Reha-Plätze für suchtkranke Kinder und Jugendliche geben. Denn die bundesweit größte Fachklinik in Ahlhorn in Niedersachsen muss Ende Juni schließen. Das haben die Betreiber jetzt erklärt. Die Rentenversicherung sei nicht bereit, höhere Tagessätze zu zahlen. Deshalb fallen die 60 Reha-Plätze bald weg. In der Ukraine ist die Waffenruhe ausgelaufen. Es werden neue russische Angriffe gemeldet, zum Beispiel in der Hauptstadt Kiew. Die Armee hat die Menschen aufgerufen, nicht rauszugehen. Russische Drohnen sollen auch weitere Städte in der Ukraine angegriffen haben. Die Evakuierung ist abgeschlossen. Alle Leute haben das Kreuzfahrtschiff Hondius auf Teneriffa verlassen, nachdem an Bord das Hunter-Virus ausgebrochen war. Ein weiterer Passagier wurde positiv getestet, ein Mann aus Spanien. Auch vier Deutsche hatten sich infiziert und wurden in der Frankfurter Uniklinik behandelt. Jetzt sollen sie zu Hause in Quarantäne. Und das passiert heute noch. Ein Teilstück der neuen A44 in Nordhessen wird freigegeben, zwischen Sontra und Herleshausen. In Cannes in Südfrankreich wird der rote Teppich ausgerollt, die Filmfestspiele starten und der ESC in Wien beginnt mit dem ersten Halbfinale. Auch Sarah Engels präsentiert ihren Song, aber außer Konkurrenz, denn Deutschland ist schon fürs Finale gesetzt.
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3: Es ist kurz nach 6. Schönen guten Morgen zu euch auf die A3 Frankfurt-Köln zwischen Bad Camberg und Limburg Süd. Da steht ein kaputter LKW rum. Rechte Spur ist aktuell gesperrt. Und A7 Kassel Richtung Fulda. Die Ausfahrt Niederaula ist wegen Reinigungsarbeiten momentan dicht. Gute Fahrt euch.
4: Bis zu 14 Grad sind heute drin und heute Morgen habt ihr die besten Chancen auf so ein bisschen Sonne. Danach wirklich sehr bewölkt. Es ist grau, viel Regen und auch teilweise Gewitter möglich.
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4: Die UFM Good Morning. Und habe ich ganz vergessen, ich wollte es eigentlich verschweigen, aber maximal 14 Grad.
5: Oh je, nee, das
6: hätte es besser mal verdient.
5: Hättest du es mal gelassen.
4: Okay, sag nicht mehr jetzt.
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0: Lieben, schönen guten Morgen. Hier ist eure UFM Good Morning Show. Und heute reisen wir ein kleines bisschen zurück.
1: In den Sommer nach der Schule. Zum ersten Mal Urlaub ohne Eltern. Also ohne Mama und Papa. Wie geil war das eigentlich?
2: Das Hotel war meistens so richtig schrammelig.
0: Billig musste es halt sein.
2: Ja, also ein Stern. Luxus war schon 2 Sterne. Aber dann am ersten Abend dieses krasse Gefühl, einfach komplett frei sein, ist schon cool.
0: Und darüber sprechen wir heute in der Show mit euch. 0171 655 30 40. Also wo habt ihr das erste Mal ohne Eltern eigentlich Urlaub gemacht?
2: Ich habe mich nicht weit weggetraut, ehrlich gesagt. Ich war an der Nordsee. Aber ihr wart schon Team Action so,
1: ja,
2: oder?
1: Ja, ich war mit meiner Freundin auf Ibiza, habe noch so einen Mutti-Zettel gebraucht, weil ich noch keine 18 war. In so einem richtig schäbigen 2-Sterne-Hotel. Und es war der geilste Urlaub überhaupt.
2: Timo Klassiker, ne?
0: Lorette Mar mit einer Freundin. Aber das war tatsächlich auch der erste Flug ohne Eltern.
1: Aufregend?
0: Ja, voll.
2: Leute, wir sind super gespannt auf eure Stories vom ersten Urlaub. Ganz ohne Eltern, aber auch jetzt nicht so, ich würde sagen, nicht so in der Organisation oder so, oder?
1: Nee.
2: Schon so auf eigene
1: alleine.
2: Ja,
0: also
2: genau.
0: Auch mit, also selbst geplant.
2: Ja,
0: am besten
2: genau.
0: Sogar noch, selbst wenn es ja nur der Trip ist an Bodensee zum Beispiel.
2: Das reicht ja schon. Schick eine Sprachnachricht durch.
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0: Morgen und gleich 20 Minuten nach 6. Hier sind Leni, Benne und Timo für euch.
1: Guten Morgen und nach so viel Sonne und Good Vibes gibt es ja jetzt gerade erstmal ein bisschen mehr Regen. Müssen wir uns auch erstmal wieder dran gewöhnen.
2: Aber ist die perfekte Möglichkeit, ein bisschen Zeit drinnen zu verbringen und zu zocken. Unser UFM Gamechecker Magnus hat eine richtig gute Empfehlung für euch.
3: 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Der kleine Boris ist ein Wildschweinbaby. Wie es sich für ein richtiges Wildschwein gehört, lebt er im Wald, gemeinsam mit seiner Mutter und seinen 6 Geschwistern. Doch eines Tages gibt es dort einen furchtbaren Waldbrand und Boris wird von seiner Familie getrennt. Zum Glück ist keinem dabei was passiert, aber damit alle wieder zusammenfinden, muss sich Boris jetzt auf seine Nase verlassen. Das heißt, wir schnüffeln uns durch Wälder, Wiesen und Täler, folgen den Geruchsspuren unserer Geschwister und ja, kommen dabei mit Sicherheit auch mal vom Weg ab, weil uns schon wieder mal irgendein anderer verlockender Duft in unsere neugierige Schweinenase gestiegen ist. Adorable Adventures ist genau das, was es verspricht. Ein ultra niedliches Abenteuer, ganz ohne Stress, Zeit oder Leistungsdruck. Ein Spiel wie ein gemütlicher Spaziergang durch den Wald, bei dem man einfach nur mal Schwein sein kann. Ja.

0: Der Stadtteil mit einem Megablick auf die Skyline von New York und auch der Song von Glockenbach und Glocklock. Brooklyn für euch.
1: Guten Morgen hier mit eurer UFM Good Morning Show um 6.24 Uhr.
0: Und wir haben jetzt neue Musik für euch von Olivia Rodrigo. Und also gefühlt ist es auf jeden Fall der erste Herbstsong dieses Jahr.
1: Oh nein, nicht.
2: Ja, also es klingt nach Regen, der gegens Fenster prasselt. Also so wie jetzt gerade.
1: Also ich will mal so dazu sagen, auch wenn wir jetzt keine Lust auf Herbst haben, der Song ist wirklich toll. Es klingt so ein bisschen auch für mich, um das jetzt nochmal gut zu reden, nach einer heißen Schokolade.
2: Ach toll, Glühwein.
1: Mit Sahne. Drop Dead.

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1: Guten Morgen jetzt um 6:30.
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3: Guten Morgen, ich bin Felix Wendt. Kein großes Rechenzentrum in Maintal bei Hanau. Eine US-Firma legt ihren Milliardenplan erst einmal auf Eis. Das haben Gegner des Projekts bestätigt. Sie seien nicht gegen das Rechenzentrum, aber gegen das Gaskraftwerk, das den Strom liefern soll. Deutschlands größte Suchtklinik für Kinder und Jugendliche muss Ende Juni schließen. Das haben die Betreiber in Ahlhorn in Niedersachsen erklärt. Die Rentenversicherung sei nicht bereit, die Tagessätze zu erhöhen. Die Waffenruhe ist vorbei und schon kurz nach dem Auslaufen werden neue Angriffe in der Ukraine gemeldet. Russische Drohnen sollen unter anderem Kiew angegriffen haben. Ein Jahr nach dem Angriff auf einen Jungen in Dietzenbach im Kreis Offenbach hat die Staatsanwaltschaft den Verdächtigen angeklagt, einen 24 Jahre alten Mann. Warum er den 11-Jährigen geschlagen und gegen den Kopf getreten haben soll, ist unklar. ESC-Start in Wien. Heute geht's mit dem ersten Halbfinale los. Auch Sarah Engels tritt auf, aber nur um ihren Song zu präsentieren. Deutschland ist automatisch fürs Finale gesetzt.
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1: Es ist kurz nach 6:30. Schönen guten Morgen zu euch auf die A3 Frankfurt-Köln zwischen Kelsterbach und dem Mönchhof-Dreieck in Unfall mit 4 Autos auf dem Standstreifen. Und im weiteren Verlauf dann zwischen Bad Camberg und Limburg-Süd, da steht ein kaputter LKW rum. Rechte Spur ist aktuell dicht.
4: Bis zu 14 Grad sind heute drin. Heute Morgen, da kann noch mal die Sonne durchkommen. Ansonsten sehr, sehr grau, immer mal wieder Regen und sogar Gewitter möglich.
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1: Guten Morgen, ihr Lieben. Herzlich willkommen hier bei uns in der Show.
4: Wir sind Benne, Leni und Timo. Und jetzt kriegt ihr so ein bisschen Power von uns.
1: Ja, mit dem UFM Feel Good Boost. Der bringt euch mit ganz viel guter Energie rein in diesen Dienstagmorgen. Und nur noch mal zur Sicherheit: Es ist eine kurze Arbeitswoche.
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0: Morgen um 6.41 Uhr hier in der UFM Good Morning Show. Wir reisen heute mal gedanklich zumindest zurück in unsere Jugend.
1: Und wir holen uns bei diesem kalten Ekelwetter gerade Urlaubsvibes in die Show.
2: 01716553040 schickt mal eine Sprachnachricht, wo ihr euren ersten Urlaub ohne Eltern damals verbracht habt.
3: Bei mir ging es mit meinen Freunden als allererstes zum Bodensee. Genau da haben wir gecampt, weil Geld auch noch nicht so da war. Und dann dachten wir uns, suchen wir uns einen Campingplatz raus, waren dann da über den Sommer eine Woche lang und waren halt einfach unabhängig und konnten genau das machen, wo wir Lust drauf haben.
1: Ja, ja, also ein bisschen Freiheit im Urlaub genießen. Ich fühle Mike aus Darmstadt sehr.
0: Und auch die Lara aus Frankfurt hat eine Urlaubsstory.
4: Ich war auf Mallorca mit einer Freundin. Wir waren am Strand, wir haben viel gechillt, waren unterwegs. Nicht am Ballermann. Wir waren schnorcheln und Jetski fahren.
2: Ah, cool. Wo wart ihr denn das erste Mal im Urlaub? Also wirklich so ganz alleine ohne Eltern. Schickt doch gerne mal eine Sprachnachricht.
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0: geht morgens zum Bartspiegel. Sieht manchmal auch so aus.
1: Bei dir?
0: Ja. Wenn um 4 der Wecker klingelt.
1: Ja.
0: Ja, ich hab da auch mal einen Spiegel geguckt.
2: Absolut,
0: oder?
2: Ist wie ein Horrorfilm.
1: Ja. Hallo?
0: Was? Ja, stehst du geschminkt auf?
1: Wenn ich abends so müde bin, dass ich mich nicht mehr abschminke, ja. Passiert, bin ich ehrlich.
2: Ja, aber dann siehst du nicht aus wie ein Zombie, sondern wie ein Panda-Bär.
1: Ja.
0: Oder wie bei The Ring, weißt du?
2: Ah ja.
0: Wenn auch die halbe Schminke verlaufen.
1: Also Flo Rida, good feeling gleich.
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0: Tunnel. Noch ein Monat ist es bis zur Fußball-Weltmeisterschaft, ne?
1: Also ich finde auch, irgendwie ist das Feeling noch nicht so wirklich da. Vielleicht nur bei uns so, aber vielleicht kommt das ja ein bisschen schneller mit dem perfekten WM-Song.
2: 2006, ja, so stimmen wir uns alle ein.
3: Ja, also das funktioniert halt direkt, ne? Also mit den Sporties läuft es einfach. Sänger Peter hat übrigens ein paar Tipps, wie so ein perfekter WM-Song sein muss.
4: Also für mich braucht ein WM-Song eine emotional mitreißende Melodie. Am besten garniert mit Bläsern und Streichern für ein bisschen Schmalz. Einen treibenden Beat, damit es halt ordentlich nach vorne geht. Und textlich müsste es entweder einschwören auf den gemeinsamen Sieg oder dass man für immer trotzdem zusammenhält bei einer Niederlage.
0: Okay, also Text haben wir schon mal geklärt. Dazu kommt natürlich noch dieser typische Fußball-Sound.
4: Und dann super wäre noch, wenn so ein Riff dabei wäre, dass man dann ordentlich so... mitcoolen könnte. Das wär's von meiner Expertise.
1: Ja, und die Frage ist jetzt, ist das denn alles schon drin im WM-Song für dieses Jahr? Kommt ja zum dritten Mal von Shakira und heißt Daida. Also ich finde es schon mal ein Ohrwurm.
3: Ja, also könnt ihr jetzt selbst entscheiden, ob der Song mit den Tipps von Peter von den Sporties gemacht wurde oder ob es einfach so ein bisschen schalalala ist.

0: neu für euch. Topic und Becky G. Sorry, Papi.
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4: Vom Hessischen Rundfunk.
5: Guten Morgen, ich bin Felix Wendt. Die Evakuierung des Kreuzfahrtschiffes Hondius ist offiziell abgeschlossen. Mehr als 120 Passagiere wurden von Teneriffa in ihre Heimatländer ausgeflogen. Weil an Bord das Hunter-Virus ausgebrochen war, müssen sie noch längere Zeit in Quarantäne bleiben. ARD-Korrespondentin Julia Macher.
6: Die spanische Regierung verbucht die Rückführungsaktion als großen Erfolg. Man habe effizient, engagiert und mit großer Menschlichkeit gehandelt. Auch von der WHO gab es Lob. Spanien sei ein Beispiel für die Weltgemeinschaft. Auf den Kanaren sehen das nicht alle so. Die Regionalregierung hatte sich bis zuletzt gegen die Aufnahme der MV Hondius gewehrt. Sie fürchtete um die Sicherheit der Inselbevölkerung.
5: Ein Rechenzentrum für rund 1 Milliarde Euro. Das hatte eine US-Firma in Maintal-Dörnigheim bei Hanau geplant. Jetzt liegen die Pläne aber auf Eis. Das haben Gegner des Projekts bestätigt. Sie sagen, dass sie nicht gegen das Rechenzentrum an sich seien,

0: EU-Initiative. Es gehe darum, Soldaten auszubilden und die ukrainische Armee einsatzfähig zu halten, auch wenn es zu einem Frieden mit Russland kommt. Und das passiert heute noch. Ein Teilstück der neuen A44 in Nordhessen wird freigegeben, zwischen Sontra und Herleshausen. In Cannes in Südfrankreich wird der rote Teppich ausgerollt, die Filmfestspiele starten. Und der ESC in Wien beginnt mit dem ersten Halbfinale. Auch Sarah Engels präsentiert ihren Song, aber außer Konkurrenz, denn Deutschland ist schon fürs Finale gesetzt.
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3: Einen schönen guten Morgen auf die Autobahn in Hessen. Jetzt um kurz nach 7. Auf der A60 braucht er länger Mainz-Bingen. Zwischen Mainz-Lerchenberg und dem Dreieck Mainz gibt es 2 Kilometer stockenden Verkehr. Und noch ein Hinweis für euch, im S-Bahn-Verkehr im Rhein-Main-Gebiet, da ist ein Stellwerk beschädigt und es gibt momentan Ausfälle, teilweise aber auch Kürzungen der Strecke auf den Linien S1, 2, 8 und S9.
4: Heute sehr, sehr grau. Also heute Morgen, da kann noch mal die Sonne durchkommen, aber ansonsten grau, immer wieder Regen und sogar Gewitter möglich bei maximal 14 Grad.
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5: Hey Leute, herzlich willkommen bei uns. Wir sind Timo Killer.
6: Hello, schönen Dienstag.
5: Leni Eckstein.
4: Guten Morgen, hi.
5: Und ich bin Benne Schröder.
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0: Cruise und Hangover um 7:10. Guten Morgen, und das finde ich richtig schön. Liebe, Liebe und noch mehr Liebe. Und davon gibt es ja jede Menge bei uns.
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0: Radio. Mit dabei sind nämlich auch Tickets für die Nature One und da spielt ja auch alle Farben.
1: Ja, und den hören wir jetzt mit From Disco to Disco.
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0: Leonie und Don't Worry hier bei uns in UFM. Guten Morgen, 20 nach 7.
1: Hey Leute, schön, dass ihr dabei seid. Wir sind Timo, Leni und Benne.
2: Und wir haben jetzt Live-Comedy für euch.
3: Hey, hört euch das mal an.
4: Ist super witzig.
5: Ich bin jetzt fast 30, wieder Single. Ich kann das nur empfehlen. Das ist so ein geiles Alter, um wieder Single zu sein. Ich habe da so Spaß dran. Ich sage zu meinen ganzen Mädels, die alle schon geheiratet haben, ich sage, lasst euch scheiden, das macht Spaß. Ich gucke die ganzen Filme von früher und auf einmal, da finde ich gar nicht mehr nur den Hauptcharakter ein bisschen geil. Auf einmal denke ich so, ach, der Vater. Seit wann spielt der denn mit? Das ja. Und das habe ich auch festgestellt, da lief so Werbung im Fernsehen von der Bachelor. Gab ein neues Prinzip, der Golden Bachelor. Gleiche Sache, 70-jähriger Opi sucht nochmal die Liebe seines Lebens, die Damen alle 60 aufwärts, rattenscharf. Und die Werbung lief im Fernsehen und ich saß da so allein auf meiner Couch, ich bin so heftig Single, ich sehe so die Werbung mit dem

0: alten Mann und ich dachte so, ja, würde ich machen. Das ist lieber auf die erste IBAN.
1: 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Jetzt auch auf Tour in Hessen. 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

0: Einen wunderschönen guten Morgen. Richtige Feelgood-Musik haben wir für euch. So ein Song, der sich anfühlt so ein bisschen wie offene Fenster im Sommer. Mm. Also heute nicht so easy, weil es super kalt ist, aber das Feeling ist immerhin da.
1: Das klingt so ein bisschen wie die Zeit früher, oder? Da war man mit den Freunden draußen, man hat sich vielleicht übers Telefon sogar verabredet. Kein Dauerstress, kein ständiges Online-Sein. Also es hat alles so ein bisschen leichter gewirkt.
2: Ja, Harry Styles fängt genau dieses Gefühl ein. Also es ist so ein bisschen Retro auch vom Vibe, bisschen Roadtrip. Und ein bisschen Freiheit und genau richtig für diesen Morgen hier bei uns in der UFM.

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2: Guten Morgen, ihr Lieben, jetzt um 7:30.
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0: Kurzupdate vom Hessischen Rundfunk.
3: Guten Morgen, ich bin Felix Wendt. Evakuierung abgeschlossen. Alle Leute haben auf Teneriffa das Kreuzfahrtschiff verlassen, auf dem das Hunter-Virus ausgebrochen war. Ein weiterer Passagier wurde positiv getestet, ein Mann aus Spanien. Ein Rechenzentrum in Maintal-Dörnigheim bei Hanau wird erst einmal nicht gebaut. Die Pläne liegen auf Eis, das haben Gegner des Projekts erklärt. Sie wehren sich gegen ein Gaskraftwerk, das gebaut werden soll, um das Rechenzentrum mit Strom zu versorgen. Nach Nordhessen, da wird heute ein weiteres Stück der neuen A44 freigegeben, zwischen Sontra und Herleshausen. Die größte Fachklinik für suchtkranke Kinder und Jugendliche in Deutschland schließt Ende Juni. Das haben die Betreiber in Ahlhorn in Niedersachsen jetzt bestätigt. Die bisherigen Tagessätze der Rentenversicherung würden nicht ausreichen und sie sei nicht bereit, sie zu erhöhen. 22 Filme treten an um die Goldene Palme. In Cannes in Südfrankreich starten die Filmfestspiele und auch drei deutschsprachige Filme haben eine Chance, den Preis abzuräumen.
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4: Es ist kurz nach 7:30. Schönen guten Morgen zu euch auf die A3 Würzburg-Köln. Zwischen Hanau und dem Frankfurter Kreuz gibt es immer wieder stockenden Verkehr. A60 Mainz in Richtung Bingen, zwischen Mainz-Lerchenberg und dem Dreieck Mainz, 2 Kilometer stockender Verkehr. A60 Mainz in Richtung Rüsselsheim, zwischen Mainz-Weisenau und Bischofsheim, ein Unfall im Baustellenbereich, jetzt gerade 3 Kilometer Stau. Und noch die A643 Mainz-Wiesbaden, zwischen dem Dreieck Mainz und dem Schiersteiner Kreuz gibt es stockenden Verkehr.
5: Heute ein sehr grauer Tag. Am Morgen und Vormittag kann eventuell mal kurz die Sonne durchkommen, aber ansonsten ist immer wieder Regen mit dabei, auch Gewitter und maximal 14 Grad.
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2: Hey Leute, herzlich willkommen. Schön, dass ihr dabei seid am Dienstag. Wir sind's, Timo Keller.
4: Morgen.
2: Leni Eckstein.
5: Hallo, guten Morgen.
2: Und ich bin Benne Schröder.
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0: Guten Morgen, ihr Lieben. 7.39 Uhr gleich. Na, was war's denn bei euch? Vielleicht in den Bergen, am Strand, mit Freunden chillen oder ein krasser Partyurlaub?
1: Also haut gerne mal raus, wo ihr euren ersten Urlaub ohne Eltern verbracht habt.
2: Der Henning aus Mannheim, der war mit seinen Freunden unterwegs.
3: Wir waren tatsächlich auf der AIDA. Und genau, wir waren da in Amsterdam, in Frankreich und in England. Also war eine coole Zeit, war auch nach dem Abi direkt. Ein Freund von mir hat es vorgeschlagen, weil der hat den gleichen Urlaub ein Jahr davor gemacht, mit seinen Eltern allerdings. Und ja, ich muss ehrlich sagen, dass wir nicht wirklich einen Plan hatten. Wir wollten was zusammen machen, aber wohin die Reise geht, waren wir halt planlos.
0: Ja, 0171 655 3040. Habt ihr auch eine Rentnatur wie Henning gemacht? Oder wo ging denn euer erster Urlaub hin?
1: Schickt uns gerne mal eine Sprachnachricht.
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0: für euch. Teddy Swims, Mr. Know-It-All.
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0: Hammerstimme von Teddy Swims. Ganz neu in UFM, Mr. Know-It-All. Guten Morgen.
1: Hallo zusammen. Gleich für euch James Hype. Waterfalls hört ihr als nächstes bei uns in der Show schon in anderthalb Minuten.
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0: Unser Flashback-Song kommt heute aus dem Jahr 2000, Millennium. Das sind Künstler, die meisten von uns so, ja, die letzten Jahre auf jeden Fall mal nicht mehr dran gedacht haben. Ne? Beim Namen Cisco sehen wir aber doch direkt wieder vor allem die Haare, diese silberblondierten.
1: Aber man muss halt sagen, das war ja nicht das Einzige, mit dem er aufgefallen ist. Er hatte auch so eine klassische Jugendsünde. Das ist natürlich ein Tattoo in den 90ern gewesen.
2: Oh.
1: War damals total angesagt. Mhm. Heute, puh, also Leni, du hast ja auch schon mal Tattoo wegmachen lassen.
0: Ja, was war es bei ihm?
1: Vielleicht hat er es auch gemacht. Er hatte eine Tribal-Sonne.
0: Oh ja.
2: Oh, um den Bauchnabel.
0: Ja, oh ja.
2: Korrekt. Ach du Scheiße.
0: Eine Freundin von mir auch.
2: Die gab es früher in der Bravo als Klebetattoo. Die war immer dabei, wenn es Tattoos gab. Wollte ich immer haben, fand ich saugeil.
1: Heute bist du froh.
2: Tribal-Sonne, naja. Also heute würde ich mir lieber aus Steißbein Zicke tätowieren lassen. Naja, jetzt euer Flashback-Song hier von Cisco in der UFM Good Morning Show.

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4: vom Hessischen Rundfunk.
2: Guten Morgen, ich bin Felix Wendt. Die Evakuierung ist abgeschlossen. Alle Leute haben das Kreuzfahrtschiff Hondius auf Teneriffa verlassen, nachdem an Bord das Hunter-Virus ausgebrochen war. Ein weiterer Passagier wurde positiv getestet, ein Mann aus

0: eine Milliarde Euro in Maintal investieren.
1: In Zukunft wird es in ganz Deutschland nur noch 25 Reha-Plätze für suchtkranke Kinder und Jugendliche geben. Denn die bundesweit größte Fachklinik in Ahlhorn in Niedersachsen muss Ende Juni schließen. Das haben die Betreiber jetzt erklärt. Die Rentenversicherung sei nicht bereit, höhere Tagessätze zu zahlen. Deshalb fallen die 60 Reha-Plätze bald weg. In der Ukraine ist die Waffenruhe ausgelaufen. Es werden neue russische Angriffe gemeldet, zum Beispiel in der Hauptstadt Kiew. Die Armee hat die Menschen aufgerufen, nicht rauszugehen. Russische Drohnen sollen auch weitere Städte in der Ukraine angegriffen haben. Und das passiert heute noch. Ein Teilstück der neuen A44 in Nordhessen wird freigegeben zwischen Sontra und Herleshausen. In Cannes in Südfrankreich wird der rote Teppich ausgerollt, die Filmfestspiele starten und der ESC in Wien beginnt mit dem ersten Halbfinale. Auch Sarah Engels präsentiert ihren Song. Aber außer Konkurrenz, denn Deutschland ist schon fürs Finale gesetzt.
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3: Es ist kurz nach 8. Guten Morgen zu euch auf DR3 Würzburg-Köln. Zwischen Hanau und dem Frankfurter Kreuzer gibt es gerade stockenden Verkehr. A5 Heidelberg-Darmstadt, zwischen Zwingenberg und Darmstadt-Eberstadt 6 Kilometer stockender Verkehr. 5 Kilometer Stau gerade bei euch auf der A60 von Mainz in Richtung Rüsselsheim. Zwischen Mainz-Weisenau und Bischofsheim hat es einen Unfall im Baustellenbereich gegeben. Und wir haben noch die A66 für euch Wiesbaden in Richtung Frankfurt, zwischen Wiesbaden-Frauenstein und dem Wiesbadener Kreuz. Da immer wieder stockender Verkehr.
4: Heute Morgen kann die Sonne nochmal durchkommen, dann bleibt es aber grau und regnerisch bei maximal 14 Grad.
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0: Einen schönen guten Morgen um 8:08. Wenn ihr heute durch die Stadt geht, dann könnte es sein, dass ihr einmal blau angeleuchtete Gebäude seht. Die wollen auf den internationalen MECFS-Tag aufmerksam machen.
1: Das klingt erstmal komisch, ne? MECFS ist eine Krankheit. Das CFS steht für chronisches Erschöpfungssyndrom. So, und bei Betroffenen arbeiten das Nervensystem, das Immunsystem und der Stoffwechsel funktionieren halt einfach nicht mehr richtig zusammen. Und das führt dazu, dass manche Betroffene, und das finde ich so krass, diese Zahl, 22 Stunden am Tag liegen müssen.
2: Es kann auch so schlimm werden, dass Betroffene nur noch mit Sonnenbrille und Kopfhörern in dunklen Räumen liegen können, weil allein schon Licht und Geräusche einfach zu viel sein können. Und Marie-Sophie, die hat diese Krankheit und erzählt davon auf TikTok.
3: Mein Leben hat sich dadurch komplett verändert, vor allem damals als Jugendliche, Teenager. Ich musste meine Hobbys aufgeben, konnte bei vielen Dingen auf einmal nicht mehr mitmachen, habe Freundschaften verloren und ja, mit der Zeit wird man dadurch einfach wirklich ziemlich einsam.
1: In Deutschland haben nach aktuellen Schätzungen knapp 650.000 Menschen dieses MECFS und Fachleute gehen davon aus, dass die Zahl durch Corona so gestiegen ist.
0: Also, falls ihr heute Abend unterwegs seid, blau leuchtet es bei euch zum Beispiel in Kassel, in Großzimmern oder auch in Eppertshausen.
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0: Guten Morgen, Leute. Es ist grau und alle Drinis wie ich gerade so, juhu, endlich wieder drinnen rumhängen, seine Ruhe haben. Keiner geht einem auf die Nerven. Toll.
1: Ja, und passend zu diesem schlechten Wetter haben wir die perfekte Aktivität für drinnen. Zocken.
2: Und unser UFM Gamechecker Magnus, der hat ein neues Spiel für euch am Start. Das heißt Adorable Adventures.
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4: Der kleine Boris ist ein Wildschweinbaby. Wie es sich für ein richtiges Wildschwein gehört, lebt er im Wald. Gemeinsam mit seiner Mutter und seinen 6 Geschwistern. Doch eines Tages gibt es dort einen furchtbaren Waldbrand und Boris wird von seiner Familie getrennt. Zum Glück ist keinem dabei was passiert, aber damit alle wieder zusammenfinden, muss sich Boris jetzt auf seine Nase verlassen. Das heißt, wir schnüffeln uns durch Wälder, Wiesen und Täler, folgen den Geruchsspuren unserer Geschwister und ja, kommen dabei mit Sicherheit auch mal vom Weg ab, weil uns schon wieder mal irgendein anderer verlockender Duft in unsere neugierige Schweinenase gestiegen ist. Adorable Adventures ist genau das, was es verspricht. Ein ultra niedliches Abenteuer, ganz ohne Stress, Zeit oder Leistungsdruck. Ein Spiel wie ein gemütlicher Spaziergang durch den Wald, bei dem man einfach nur mal Schwein sein kann.
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0: Hallo, schönen guten Morgen um 8.24 Uhr. Immer noch ein absoluter Banger ist ja der Song von Blackpink. So come up with me, run up,
1: jump. Ja, voll. Also die Girls von Blackpink sind als Band voll erfolgreich, aber auch solo unterwegs. Jennie ist eine von denen und hat jetzt mal wieder einen echten Ohrwurm gemacht.
2: Hat jetzt schon einen coolen Namen, Dracula. Hören wir jetzt an diesem Dienstagmorgen hier bei uns in UFM.

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3: Guten Morgen, ich bin Felix Wendt. Evakuierung abgeschlossen. Alle Leute haben auf Teneriffa das Kreuzfahrtschiff verlassen, auf dem das Hunter-Virus ausgebrochen war. Ein weiterer Passagier wurde positiv getestet. Ein Mann aus Spanien. Kein großes Rechenzentrum in Maintal bei Hanau. Eine US-Firma legt ihren Milliardenplan erst einmal auf Eis. Das haben Gegner des Projekts bestätigt. Sie seien nicht gegen das Rechenzentrum, aber gegen das Gaskraftwerk, das den Strom liefern soll. Deutschlands größte Suchtklinik für Kinder und Jugendliche muss Ende Juni schließen. Das haben die Betreiber in Ahlhorn in Niedersachsen erklärt. Die Rentenversicherung sei nicht bereit, die Tagessätze zu erhöhen. Die Waffenruhe ist vorbei und schon kurz nach dem Auslaufen werden neue Angriffe in der Ukraine gemeldet. Russische Drohnen sollen unter anderem Kiew angegriffen haben. ESC-Start in Wien. Heute geht's mit dem ersten Halbfinale los. Auch Sarah Engels tritt auf, aber nur um ihren Song zu präsentieren. Denn Deutschland ist automatisch fürs Finale gesetzt.
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1: Einiges los gerade auf den Autobahnen. Zum Beispiel bei euch auf der A3 von Würzburg in Richtung Köln. Zwischen Hanau und dem Frankfurter Kreuz gibt es immer wieder stockenden Verkehr. A49 Gießen Richtung Kassel. 4 Kilometer Stau zwischen Edermünde und dem Kreuz Kassel-West. Es hat einen Unfall auf der rechten Spur gegeben. A60 Mainz in Richtung Rüsselsheim zwischen Mainz-Weisenau und Bischofsheim. Ein Unfall im Baustellenbereich, 3 Kilometer Stau. Und noch die A643 Mainz in Richtung Wiesbaden. Zwischen dem Dreieck Mainz und dem Schiersteiner Kreuz jetzt gerade 6 Kilometer Stau. Dadurch auch nochmal 2 Kilometer Stop and Go auf der A60 zwischen Mainz-Finden und dem Dreieck Mainz. Und gerade reingekommen die A5 Kassel-Frankfurt zwischen dem Bad Homburger Kreuz und dem Nordwestkreuz Frankfurt. 8 Kilometer stockender Verkehr.
2: Ein grauer Tag heute am Morgen und Vormittag, kann eventuell bei euch mal die Sonne durchkommen. Ansonsten bleibt es grau. Immer wieder Regen, sind auch Gewitter möglich und maximal 14 Grad.
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0: Faktor 38. Und das ist schon ein krasser Meilenstein, oder? So das allererste Mal weg in den Urlaub, so ganz alleine, ohne Eltern.
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3: 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Wir haben fotografiert, es war in Nordengland, es war super schön.
1: 01716 55 30 40, schickt gerne mal eine WhatsApp-Sprachnachricht mit eurem ersten Urlaub alleine ohne Eltern, egal ob wild oder romantisch.
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0: ab aus Das ist das in UFM um 8.46 Uhr. Guten Morgen.
1: Guten Morgen mit Major Lazer.
2: Ja, schön, dass ihr dabei seid. Herzlich willkommen bei uns in der Show jetzt um 8.46 Uhr.
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0: Hallo, schönen guten Morgen um 8.51 Uhr. Ja, nur noch ein Monat, ne? Bis zur Fußball-Weltmeisterschaft.
1: Ja, also wir haben uns irgendwie heute Morgen gewundert, weil gefühlt sind wir alle noch gar nicht so wirklich in Stimmung. Aber das kommt ja meistens dann mit dem perfekten WM-Song.
0: Guck mal, ich wollte 2010 sehen.
1: Ja, ich auch.
2: Ja. Das ist das Original.
0: Ja.
2: Aber direkt bist du in Stimmung, oder? Peter, das ist ja der Sänger von den Sportfreunden Stiller, hat übrigens ein paar gute Tipps, wie man so einen perfekten WM-Song machen kann.
3: Also für mich braucht ein WM-Song eine emotional mitreißende Melodie, am besten garniert mit Bläsern und Streichern für ein bisschen Schmalz, einen treibenden Beat, damit es halt ordentlich nach vorne geht. Und textlich müsste es entweder einschwören auf den gemeinsamen Sieg oder dass man für immer trotzdem zusammenhält bei einer Niederlage.
0: Okay, also Text hätten wir schon mal, jetzt geht es noch um den Sound.
3: Und dann super wäre noch, wenn so ein Riff dabei wäre, dass man dann ordentlich so mitgrölen könnte. Das wär's von meiner Expertise.
1: Ja, das kommt nach genug Bier, dann weiß man von alleine. Gell? Also Shakira macht ja dieses Jahr den WM-Song, Dai Dai heißt der. Aber Leute, wir finden, das ist nicht ganz so ein Ohrwurm wie der damals. Und den hören wir jetzt nochmal. Das ist Shakira und Waka Waka in UFM.
0: Liegt vielleicht daran, dass die Vuvuzelas diesmal fehlen.
2: Ach, schade. Die habe ich ja so geliebt. Das war so ein angenehmer Sound.

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5: Guten Morgen, ich bin Felix Wendt. Nach fast 9 Jahren Bauzeit wird gleich ein wichtiger Autobahnknoten in Nordhessen freigegeben. Auf der A44 ist das Wommener Dreieck fertig. Auf dem Abschnitt zwischen Sontra und Herleshausen können die Autos rollen. UFM-Reporter Jens Wellhöhner.
6: Von der A4 kann man jetzt ganz bequem am Wommener Dreieck in Richtung Kassel abbiegen. Allerdings, östlich von Sontra fehlt noch immer ein Stück Autobahn. Das soll erst 2030 fertig sein. Bis dahin endet das heute freigegebene Teilstück bei Ulfen. Der Verkehr rollt dann weiter durch Dörfer an der B400. Und das bleibt eine große Belastung für die Anwohner.
5: Die Evakuierung des Kreuzfahrtschiffes Hondius ist offiziell abgeschlossen. Mehr als 120 Passagiere wurden von der Ferieninsel Teneriffa in ihre Heimatländer ausgeflogen. Weil an Bord das Hunter-Virus ausgebrochen war, müssen sie noch längere Zeit in Quarantäne bleiben. Die größte Reha-Klinik für suchtkranke Kinder und Jugendliche in Deutschland muss schließen, und zwar Ende Juni. Das haben die Betreiber jetzt mitgeteilt. Es fehle Geld und die Rentenversicherung sei nicht bereit, die Tagessätze zu erhöhen. Die Klinik in Ahlhorn in Niedersachsen hatte 60 Reha-Plätze. Es gibt bundesweit nur 25 weitere. Deutschland gibt 10 Millionen Euro für Ausbildungszentren der Armee in der Ukraine. Verteidigungsminister Pistorius sagt, man beteilige sich an einer EU-Initiative. Es gehe darum, Soldaten auszubilden und die ukrainische Armee einsatzfähig zu halten, auch wenn es zu einem Frieden mit Russland kommt. Ein Rechenzentrum für rund 1 Milliarde Euro. Das hatte eine US-Firma in Maintal-Dörnigheim bei Hanau geplant. Jetzt liegen die Pläne aber auf Eis. Das haben Gegner des Projekts bestätigt. Sie sagen, dass sie nicht gegen das Rechenzentrum an sich sein, sondern gegen ein Gaskraftwerk, das gebaut werden soll, um das Rechenzentrum mit Strom zu versorgen.
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7: Es ist kurz nach 9 und auf der A5 braucht ihr gerade länger. Von Kassel in Richtung Frankfurt zwischen dem Bad Homburger Kreuz und dem Nordwestkreuz Frankfurt. 8 Kilometer stockender Verkehr. A49 Gießen-Kassel zwischen Baunatal Süd und Baunatal Nord. 3 Kilometer Stau.

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0: Guten Morgen. Hier ist UFM mit Felix Jehn.
1: Guten Morgen mit Timo, Benne und mir. Ich bin Leni, hi.
2: Und mit Live-Comedy von Taya Nani.
3: Hey, hört euch das mal an.
4: Ist super witzig.
5: Wir waren 2 Jahre zusammen, dann haben wir uns getrennt und ich habe relativ schnell jemand anders kennengelernt. Und irgendwann sagte er so, wieso hast du so schnell jemand anderes? Du hast so viel geheult. Ich sag, chill Patrick, chill, ich heule auch, wenn ich keinen Parkplatz finde. Eine Freundin von mir hat gesagt, Taya, ich habe einen Tipp für dich. Ich würde mal gucken, bei diesen ganzen Demos, wo du bist, die ganzen Demos gegen rechts, da mal nach einem Typen gucken. Das ist ja mega die Idee, weil der ersparst du dir so ein wochenlanges Hin- und Hergeschreibe, um dann rauszufinden, dass irgend so ein komischer Telegram-Schwurbler ist. Da nach einem Typen gucken. Am besten einen mit Schild in der Hand, da weißt du, bam, der kann auch noch basteln, geil. Und das hat bei mir richtig gut funktioniert Anfang letzten Jahres. Ich war ganz kurz mit einer Oma gegen rechts zusammen.
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3: Guten Morgen, ich bin Felix Wendt. In Nordhessen ist ein weiteres Stück der neuen A44 fertig zwischen Sontra und Herleshausen. Heute wird auch das Wommener Dreieck freigegeben, wo die A44 auf die A4 trifft. Evakuierung abgeschlossen. Alle Leute haben auf Teneriffa das Kreuzfahrtschiff verlassen, auf dem das Hunter-Virus ausgebrochen war. Ein weiterer Passagier wurde positiv getestet, ein Mann aus Spanien. Ein Rechenzentrum in Maintal-Dörnigheim bei Hanau wird erst einmal nicht gebaut. Die Pläne liegen auf Eis, das haben die Gegner des Projekts erklärt. Sie wehren sich gegen ein Gaskraftwerk, das gebaut werden soll, um das Rechenzentrum mit Strom zu versorgen. Die größte Fachklinik für suchtkranke Kinder und Jugendliche in Deutschland schließt Ende Juni. Das haben die Betreiber in Ahlhorn in Niedersachsen bestätigt. Die bisherigen Tagessätze der Rentenversicherung würden nicht ausreichen und sie seien nicht bereit, sie zu erhöhen. 22 Filme treten an um die Goldene Palme. In Cannes in Südfrankreich starten die Filmfestspiele und auch drei deutschsprachige Filme haben eine Chance, den Preis abzuräumen.
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4: Es ist kurz nach 9:30. Schönen guten Morgen zu euch auf die A3 Frankfurt-Köln. Zwischen dem Mönchhof-Dreieck und dem Wiesbadener Kreuz gerade 3 Kilometer stockender Verkehr. B45 Hanau-Dieburg zwischen Hanau-Fasanerie und der A3-Anschlussstelle Hanau. Plant hier am besten auch ein kleines bisschen mehr Zeit ein. 2 Kilometer stockt es da gerade. Noch ein Hinweis für euch, im S-Bahn-Verkehr betrifft das Rhein-Main-Gebiet. Es gibt ein beschädigtes Stellwerk und es kommt zu Ausfällen gerade auf den Linien S1, 2, S8 und S9. Gute Fahrt euch!
5: Ja, heute sehr, sehr grau. Die Sonne kann heute Morgen und am Vormittag mal durchkommen. Aber ansonsten bleibt es grau, kommt auch noch Regen dazu und vereinzelt Gewitter bei maximal 14 Grad. Ich will es gar nicht sagen.
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4: Naja. Ich möchte mal ganz kurz vorgreifen.
2: Ja.
4: Aber vielleicht könnte man ja noch mal erwähnen, dass der Benne heute mit der Winterjacke zwar.
2: Ja, ich bin rausgegangen zu Hause. Kurz so 30 Sekunden, nee, nicht mal 5 Sekunden auf dem Gehweg gestanden. Zack, wieder rein, Winterjacke geholt. Das,
4: also du bist mit der Winterjacke hergekommen. Ich wundere es ein bisschen, dass die Leni die nicht schon anhat.
2: Ja.
5: Ja, mich auch.
2: Die ist immer die Frostfäule hier.
5: Ne?
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0: 9.37 Uhr. Einen wunderschönen guten Morgen. So das erste Mal feiern gehen, ohne dass die Eltern einen abholen können. Das gibt's ja auch, ne?
1: Das passiert dann meistens, wenn man woanders ist, zum Beispiel im Urlaub. Und genau darüber wollen wir heute Morgen sprechen.
2: Also was war euer erster Urlaub ohne Eltern? Schickt gerne mal eine Sprachnachricht.
3: Oh, da gibt's eine kuriose Story. Erster Urlaub 2007 auf Ibiza mit einem Freund und er hat sehr viel gefeiert und lacht am nächsten Morgen dann leicht angekatert und betrunken. Und ich wach auf und war total erschrocken, als er dort die Toilette umarmt hat.
0: Hm. Sven aus Unterliedern war
2: Warst
0: das.
2: Warst du nicht auch auf Ibiza?
0: Ja, ich habe gerade überlegt.
1: Wen hast du da umarmt?
0: Nee, 2007 war es. Ich glaube, es war tatsächlich schon früher. Ich muss mir überlegen, welchen Jahr war das denn? Ja, es musste schon ein bisschen früher gewesen sein, 2005 oder
2: mit
0: so.
2: Mit dem Mutti-Schein.
0: Cool. Aber so ein Absturz, das, sagen wir mal, so allgemein, das kennen wahrscheinlich die meisten aus Ibiza.

0: alle Farben, Baby Goodbye in UFM. Guten Morgen.
1: Hallo, gleich Ed Sheeran. Azizam hört ihr bei uns in der Show schon in anderthalb Minuten.
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1: Und jetzt haben wir 10 Uhr.
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3: Guten Morgen, ich bin Felix Wendt. Nach fast 9 Jahren Bauzeit wird ein wichtiger Autobahnknoten in Nordhessen jetzt freigegeben. Auf der A44 ist das Wommener Dreieck fertig. Auf dem Abschnitt zwischen Sontra und Herleshausen sollen die Autos ab dem Mittag rollen. UFM-Reporter Jens Wellhühner.
4: Von der A4 kann man jetzt ganz bequem am Wommener Dreieck in Richtung Kassel abbiegen. Allerdings, östlich von Sontra fehlt noch immer ein Stück Autobahn. Das soll erst 2030 fertig sein. Bis dahin endet das heute freigegebene Teilstück bei Ulfen. Der Verkehr rollt dann weiter durch Dörfer an der B400. Und das bleibt eine große Belastung für die Anwohner.
3: Mittel gegen Krebs oder Medikamente für Herz-Kreislauf-Erkrankungen. In Europa gibt es immer wieder Engpässe bei Medikamenten, weil sie nicht hier hergestellt werden. Das soll sich ändern. Die EU-Staaten und das Europaparlament haben sich geeinigt, wie die Produktion in der EU einfacher unterstützt werden kann. Pharmafirmen sollen zum Beispiel mehr Geld bekommen, wenn sie Medikamente in Europa herstellen. Neue Untersuchung zum Terrorangriff der Hamas auf Israel im Oktober 2023. Eine israelische Kommission kommt zu dem Schluss, dass die Hamas systematisch sexualisierte Gewalt angewendet hat. Die Rede ist von Vergewaltigung, Folter und Verstümmelung von Entführten. Dabei stützt sich die Kommission auf Zeugenaussagen. In Deutschland sind Ende 2025 rund 3,2 Millionen Geflüchtete registriert gewesen, gut 2% weniger als noch ein Jahr vorher. Letztes Jahr seien deutlich weniger Menschen nach Deutschland gekommen, das meldet das Statistische Bundesamt. 2/3 aller Geflüchteten kommen demnach aus der Ukraine, aus Syrien und Afghanistan. Ärger für Netflix in den USA. Die Staatsanwaltschaft in Texas wirft dem Streamingdienst vor, illegal Userdaten zu sammeln und Technik einzusetzen, um Kinder und Jugendliche süchtig zu machen. Zum Beispiel die Autoplay-Funktion. Netflix hält die Klage für unbegründet. Man halte sich an die Gesetze.
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0: Ja, nur in Hessen, in Südhessen, kommen so ein paar Sonnenstrahlen runter. Sonst ist es wirklich überwiegend im Rest von Hessen dicht bewölkt und es kommt immer mal wieder Regen runter. Oberhalb von so 500 Metern dann teilweise auch Schneeregen und Schnee. Hallo Leute, wir haben doch jetzt Mai, der April ist rum. 8 bis 14 Grad.
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0: Ja, und wir gehen rein in den Dienstag. Hoffentlich ganz entspannt für euch aus. Das ist das hier. You.

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0: nicht mehr gehört, aber echt immer noch ein richtig geiler Song.
1: Hey, wir sind Two Colors.
2: Boah, der Song ist einfach überragend.

0: Vibe der Song. Nina Chuba hier in UFM. Und Leute, wir machen eine Zeitreise. Wohin ist euer erster Urlaub ohne Eltern gewesen? Also bei mir war es damals Lorette Mar mit dieser einen Jugendreisegruppe, mit der, glaube ich, damals jeder weg war. Ging schön mit dem Bus, gefühlt 24 Stunden nach Spanien und dann schön mit Schaumparty und Co. War schon geil, muss ich sagen. 0176553040. Welche Reise hast du gemacht, Anna aus Geiselbach?
1: Mein erster Urlaub ohne Eltern, wenn man mal die ganzen Ferienfreizeiten, Zeltlagern abzieht, war mit 19 oder 18 mit meinen Mädels Campingurlaub an der Ostsee. Mit diesen Mädels bin ich heute noch, 23 Jahre später, sehr gut und eng befreundet. Und das Witzige an dieser Reise war, dass wir eigentlich alles um diesen Urlaub uns zusammengeschnorrt haben. Also auf irgendwelchen Beachpartys haben wir irgendwie Leute angepumpt und haben um Spenden gebeten. Dann hatten wir eine coole Sponsorenliste und die hing dann im Auto beziehungsweise später in unserem Zusatzzelt. Dieses Zusatzzelt hatten wir, falls eine der Mädels gewisse Zweisamkeitsstunden mit vielleicht ja zufällig getroffenen anderen Menschen haben wollte.
0: Also ich liebe alles an diesem Mädelsurlaub, wobei ich sagen muss, den würde ich heute noch genauso machen.

0: für euren Dienstagvormittag, den wir uns natürlich ganz, ganz schön machen. Wenn ihr vielleicht ein bisschen in den Seilen hängt von diesem Wetterchen, ne? Dann träumen wir uns mal kurz weg. Hier mit Nobody Make Me Feel. Vielleicht zu eurem Lieblingsmenschen, der irgendwo anders gerade sitzt. Hört ihr in einer guten Minute in UFM.
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0: für euch. Teddy Swims, Mr. Know-It-All.
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3: Hallo, ich bin Felix Wendt. Wer mit der S-Bahn zur Arbeit nach Frankfurt fährt, braucht weiter starke Nerven. Die Probleme dauern noch bis zum Wochenende an, meldet die Bahn jetzt. UFM-Reporter Heiko Schneider.
4: In der Nähe des Frankfurter Hauptbahnhofs muss ein sogenanntes Steuerhäuschen neu gebaut werden. Ohne das läuft der Verkehr nicht richtig. Das alte Häuschen ist am Sonntag abgebrannt. Da ist eine Oberleitung abgerissen und draufgestürzt. Hintergrund: ein Suizidversuch. Am Freitag soll der Neubau also in Betrieb gehen. Bis dahin gibt es Ausfälle und Behinderungen auf den Linien S1, S2, S5, S8 und S9.
3: In Nordhessen wird ein weiteres Stück der neuen A44 freigegeben. Am Wommener Dreieck können Autos ab dem Mittag von der A4 auf die A44 abbiegen. Dann geht es bis Sontra. Dort fehlt noch ein Stück Autobahn. Das soll 2030 fertig sein. Dann kann man bis Kassel durchfahren. Gesundheitsministerin Waken hält am Zeitplan für das Sparpaket der gesetzlichen Krankenkassen fest. Sie hat dem BR gesagt, man müsse jetzt handeln, damit die Beiträge nächstes Jahr nicht weiter steigen. Der Chef des Ärzteverbands Reinhardt dagegen will weiter verhandeln. Das Gesetz sieht vor, dass Leistungen für Versicherte gestrichen werden und sie mehr für Medikamente bezahlen müssen. Das Kreuzfahrtschiff Hondius ist auf dem Weg nach Rotterdam in den Niederlanden. Da soll es gründlich desinfiziert werden, nachdem das Hunter-Virus ausgebrochen war. 4 Deutsche waren mit an Bord. Sie müssen jetzt wohl wochenlang in Quarantäne wegen der langen Inkubationszeit. Im Seligenstädter Stadtwald im Kreis Offenbach muss jetzt eine Spezialfirma anrücken und verseuchte Erde abtragen. Denn Unbekannte hatten bei Mainhausen 11 Fässer illegal entsorgt. Zum Teil sind Öl und Kühlflüssigkeit ausgelaufen. Die Polizei versucht jetzt herauszufinden, wer das war.
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0: 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Wir gehen zu euch auf die A661 Igelsbach Richtung Oberursel. Zwischen Frankfurt-Ost und Frankfurt-Friedberger Landstraße 3 Kilometer stockender Verkehr. Da laufen Reinigungsarbeiten auf dem rechten Fahrstreifen. Außerdem ist sonst frei. Die letzte Meldung ist gerade weggesprungen. Wie gut. Ja, nur in Südhessen gibt es jetzt so ein paar Sonnenstrahlen. Sonst überwiegend grau und Regen in Hessen. Weiter oben, so 500 bis 7 Metern. Ja, da gibt es auch Schneeregen und Schnee. Haben wir jetzt mal weg. 8 bis 14 Grad.
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0: Der Typ macht mir immer Sonne im Herzen. Der ist

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0: Ja, so langsam sind die guten alle weg, ne? Die guten Typen. Das sagen meine Freundinnen immer. Über 30 wird schwierig mit dem Daten. Aber unsere UFM-Comedian, die hat eine ganz andere These.
1: Hey, hört euch das mal an. Ist super witzig.
2: Ich bin jetzt fast 30 wieder Single. Ich kann das nur empfehlen. Das ist so ein geiles Alter, um wieder Single zu sein. Ich habe da so Spaß dran. Ich sag zu meinen ganzen Mädels, die alle schon geheiratet haben, ich sag, lasst euch scheiden, das macht Spaß. Ich guck die ganzen Filme von früher und auf einmal, da finde ich gar nicht mehr nur den Hauptcharakter ein bisschen geil. Auf einmal denke ich so, ach, der Vater. Seit wann spielt der denn mit? Das ja. Und das habe ich auch festgestellt, da lief so Werbung im Fernsehen von der Bachelor. Gab ein neues Prinzip, der Golden Bachelor. Gleiche Sache, 70-jähriger Opi sucht nochmal die Liebe seines Lebens, die Damen alle 60 aufwärts, rattenscharf. Und die Werbung lief im Fernsehen und ich saß da so allein auf meiner Couch, ich bin so heftig Single. Ich sehe so die Werbung mit dem alten Mann und ich dachte so, ja, würde ich machen. Das ist lieber auf die erste IBAN.
1: Mehr von Taya Nani und anderen Stand-Up-Comedians gibt's bei Nightwish Live. Jetzt auch auf Tour in Hessen. 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

0: mit Opelite hier in UFM. Stellt euch mal vor, ihr seid so fertig, dass ihr 22 Stunden am Tag liegen müsst. So geht's teilweise Betroffenen mit ME-CFS. Ja, so ein komischer Name, aber das ist eine Krankheit. Das CFS steht für chronisches Erschöpfungssyndrom. Und bei Betroffenen arbeiten das Nervensystem, das Immunsystem und der Stoffwechsel nicht mehr richtig zusammen. Das führt dann zum Beispiel auch dazu, dass Betroffene nur noch mit Sonnenbrille und Kopfhörern in dunklen Räumen liegen können, weil allein schon Licht und Geräusche zu viel sein können. Marie-Sophie hat die Krankheit und sie erzählt davon auf TikTok.
1: Mein Leben hat sich dadurch komplett verändert, vor allem damals als Jugendliche, Teenager. Ich musste meine Hobbys aufgeben, konnte bei vielen Dingen auf einmal nicht mehr mitmachen, habe Freundschaften verloren und ja, mit der Zeit wird man dadurch einfach wirklich ziemlich einsam.
0: Oh, das klingt schon krass, ne? In Deutschland haben nach aktuellen Schätzungen etwa 650.000 Menschen ME-CFS. Fachleute gehen davon aus, dass die Zahl durch Corona sehr gestiegen ist. Heute ist der internationale Tag und um darauf aufmerksam zu machen, werden heute Gebäude blau angeleuchtet. Achtet doch mal beim Heimweg vielleicht drauf. Blau leuchtet es zum Beispiel in Kassel, in Großzimmern oder auch in Eppertshausen. 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

0: und Junat Ass hier in UFM für euch. Und Alex Warren, der liefert so ein bisschen die Energie jetzt so Richtung Mittagspause. Die letzten Minuten halten wir auch noch durch. Fever Dream hat hier in einer guten Minute.
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2: Und jetzt haben wir 12 Uhr.
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5: Ich bin Marco Schleicher. Hallo. Die Zahl der Ausländerinnen und Ausländer, die nach Deutschland kommen, um hier Schutz zu suchen, ist letztes Jahr gesunken, und zwar um rund 2%. Laut dem Statistischen Bundesamt sind die Zahlen auch bei uns in Hessen zurückgegangen. HR-Reporter Alexander Schmidt.
6: In Hessen ist die Zahl der Schutzsuchenden im vergangenen Jahr um 1,7% auf knapp 278.000 gegenüber dem Vorjahr gesunken. Schutzsuchende sind Ausländerinnen und Ausländer, die sich auf völkerrechtliche, humanitäre oder politische Gründe berufen, also alle, die in einem Asylverfahren sind, die schon eine Aufenthaltserlaubnis haben oder auch ausreisepflichtig sind.
5: Massive Verspätungen, Züge, die ausfallen oder nur auf der verkürzten Strecke fahren. Seit Sonntag geht auf mehreren S-Bahn-Linien im Rhein-Main-Gebiet fast nichts mehr. Eine Sprecherin der Deutschen Bahn hat im HR jetzt gesagt, dass es wohl ab Freitag wieder besser werden wird. Ein Steuerhäuschen muss nämlich neu gebaut werden, das war komplett abgebrannt. Betroffen von den Störungen sind die S-Bahn-Linien 1, 2, 5, 8 und 9. Wer illegal Müll entsorgt, muss mit hohen Strafen rechnen. Im Kreis Offenbach ermittelt die Polizei jetzt in einem besonders heftigen Fall. Bei Mainhausen hat jemand im Wald Fässer mit Altöl und Kühlflüssigkeit abgeladen. HR-Reporter Wolfgang Hetfleisch.
7: Insgesamt wurden 11 rote und blaue Fässer in 2 unterschiedlichen Größen gefunden. Mehrere davon waren umgekippt. Der Inhalt lief aus und konnte teilweise im Erdreich versickern. Die hinzugerufene Feuerwehr grenzte den Schaden mithilfe von Bindemittel ein. Eine Spezialfirma hat den kontaminierten Waldboden dann abgetragen und die Fässer fachgerecht entsorgt.
5: Hohe Mieten in deutschen Großstädten sorgen für jede Menge Frust bei vielen Berufstätigen. Das zeigt eine Umfrage der Wirtschaftsberatung PwC. Dabei haben fast 90% der Aussage zugestimmt, dass es Glückssache sei, in der Großstadt eine bezahlbare Wohnung zu finden. Fast 40% haben wegen hoher Mieten schon über einen Jobwechsel und einen Umzug nachgedacht. Erstes Halbfinale beim Eurovision Song Contest in Wien. Dabei treten heute Abend 15 Länder gegeneinander an. 10 kommen ins Finale am Samstag. Großer Favorit ist dieses Jahr Finnland. Auch Sarah Engels tritt mit ihrem Song auf. Sie ist aber für Deutschland schon im Finale gesetzt. 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
2: Es hat gekracht auf der A3 Würzburg Richtung Frankfurt zwischen Weibersbrunn und Hößbach. Gibt es 2 Kilometer stockenden Verkehr. Deswegen nach dem Unfall, da liegen mehrere Plastikteile noch auf der Fahrbahn. Außerdem voller die A661 Oberursel Richtung Egelsbach zwischen Frankfurt-Niederaschbach und Frankfurt-Eckenheim. Streckenweise Stop and Go. Nur in Südhessen haben wir noch so ein paar Sonnenstrahlen, sonst ist es echt dicht bewölkt und es gibt immer mal wieder Regen und teilweise sogar weiter oben Schnee, Regen und Schnee, ach, das ist doch nichts. 8 bis 14 Grad.
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2: Ihr Lieben, lasst es euch jetzt schmecken. Schöne Mittagspause mit Leonie hier.
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Cool, Tate McRae hier in UFM. Ich mache jetzt hier Schluss und heb mir meine Liebe für jemand anderen auf. Finde, das klingt sehr, sehr klug. Genau das singt Kygo hier in UFM für euch.

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0: 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Und meine Daumen sind natürlich für euch gedrückt. 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

0: hier von Ed Sheeran hier in UFM für euren Dienstagmittag. Ich hoffe, ihr habt es euch schon richtig schön schmecken lassen. Der ist für die Verdauung. I Run von Haven. Hört hier in 2 Minuten in UFM.
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2: Hallo, ich bin Marco Schleicher. Unternehmen, Behörden und kritische Infrastruktur. Auf das alles haben es ausländische Hacker immer öfter abgesehen. Das Bundesinnenministerium sagt, hinter solchen Cyberattacken stecken oft andere Länder und die würden dabei auch immer mehr KI einsetzen. Innenminister Dobrindt hat jetzt ein Gesetz angekündigt, damit man sich besser gegen solche Angriffe wehren kann.
3: Ich will dieses Gesetz auch diesen Monat noch im Bundeskabinett verabschieden lassen und die technischen Fähigkeiten, die heute vorhanden sind, dann auch maximal eingesetzt werden können gegen Kriminelle im Cyberraum. Es geht schlichtweg darum, dass wir noch stärker zukünftig abschrecken, abwehren und abschalten können.
2: Razzia gegen Korruption auf der Baustelle. In Hessen und in Bayern sind heute insgesamt 34 Gebäude durchsucht worden. Dabei sind 4 Verdächtige festgenommen worden. Die Staatsanwaltschaft Frankfurt sagt, ein Bauunternehmer soll mehrere Bauleiter bestochen haben, um mehr Aufträge zu bekommen. Der Schaden über 12 Millionen Euro. In einer Wohnung haben die Beamten außerdem etwa 15.000 Euro unter einer Matratze gefunden. 3,2 Millionen, so viele Schutzsuchende sind letztes Jahr nach Deutschland gekommen. Das sind 2,1% weniger als im Jahr davor. So meldet es das Statistische Bundesamt. Danach haben die allermeisten von ihnen einen anerkannten Schutzstatus. Das sind also Menschen, die nach Deutschland kommen aus politischen oder aus humanitären Gründen. Auf dem Dorf leben, mitten in der Natur, das stellen sich viele schön vor. Aber in Deutschland gibt es keinen Trend, dass Menschen mehr aus der Stadt aufs Land ziehen. Eine Auswertung des zuständigen Bundesinstituts zeigt, dass kleinere Städte und Gemeinden Leute dazu gewinnen. Das liegt nicht an einer Landlust, sondern an der Altersstruktur. ARD-Reporter Florian Zinner.
4: Wenn weniger junge Menschen im typischen Umzugsalter vor Ort sind, zögen auch weniger weg. Neben der Auswertung von Wanderungsdaten zeigt eine Befragung von 1000 tatsächlich auf dem Land umgezogenen Personen, dass etwa mit dem Wegzug aus der Stadt nicht automatisch ein nachhaltiger Lebensstil einhergeht. So vergrößerte sich oft die Wohnfläche und die Nutzung des PKWs nahm zu. Ziel für junge Familien sei insbesondere, den Traum vom Eigenheim zu verwirklichen.
2: Haken dran, die Skyliners Frankfurt haben die Lizenz für die nächste Saison bekommen. Das hat der Basketball-Bundesligist mitgeteilt. Für die Lizenz sind auch die wirtschaftlichen Verhältnisse der Skyliners geprüft worden und auch, wie sich der Club um den Nachwuchs kümmert. 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
5: Wir gehen einmal zu euch auf die A6 Heilbronn Richtung Mannheim zwischen Schwetzingen-Hockenheim und Mannheim-Schwetzingen. 2 Kilometer stockender Verkehr, weil es heute eine Baustelle auf dem rechten Fahrstreifen gibt. Dann nochmal die A661 Oberursel Richtung Egelsbach zwischen Frankfurt-Niedereschbach und Frankfurt-Eckenheim. Streckenweise stockend Verkehr nach einem Unfall auf dem rechten Fahrstreifen. Ja, ist ein grauer Dienstag, ne? Auch heute wieder. Fast schon Winterjackenwetter fand ich heute Morgen. 8 bis 14 Grad, weiter oben dann tatsächlich auch Schneeregen und Schnee. Braucht kein Mensch mehr im Mai, oder?
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5: Hallo ihr Lieben, schön, dass ihr mit dabei seid am Dienstag. Wir machen weiter hier mit alle Fahrten.

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0: So ein Banger, die neue von Olivia Rodrigo hier in UFM mit ordentlich Wumms. Ey, ganz ehrlich, ne, bei dem Wetter einfach schon mal in den Sommer träumen mit besserem Wetter. Nächste Woche sieht es ja schon wieder so grob gesagt etwas besser aus. Und dann vielleicht auch mit neuen Klamotten, ne? Für uns Frauen weiß meine Kollegin Leni, was ihr am besten tragt jetzt.
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2: Lenis Style. Liebe Girls, Hemdblusen sind jetzt so das Fashion-Piece, das einfach immer funktioniert. Egal ob morgens beim Coffee-Date, mittags im Büro oder abends beim Weggehen. Besonders angesagt sind da Oversized-Hemdblusen in weiß, hellblau oder so ein zartes Gelb. Wichtig, immer ganz lässig offen tragen. Drunter einfach ein schlichtes Crop-Top, eine Jeans und Ballerinas und fertig ist das Outfit, das man gerade überall auf Instagram und Pinterest sieht.

0: Mad Rebooman on the weekends. Hier in UFM für euren Dienstagnachmittag. Ordentlich Power Oliver Heldens mit Lady Hear Me Tonight. Heute schon in einer guten Minute hier in UFM.
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3: Es ist 14 Uhr.
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6: Hallo, ich bin Marco Schleicher. Über 200 Milliarden Euro, so groß war der Schaden durch Cyberangriffe letztes Jahr in Deutschland. Vom Bundeskriminalamt heißt es, dass Deutschland besonders im Visier steht. Aus dem ARD-Hauptstadtstudio Markus Ambale.
7: Im vergangenen Jahr registrierte die Polizei rund 330.000 Fälle von Cyberkriminalität, vor allem aus dem Ausland. Das ist ein leichter Anstieg, allerdings werden viele Taten gar nicht angezeigt. Weiter steigt die Gefahr durch Hacker, die in IT-Systeme von Unternehmen und Behörden eindringen und dann Lösegeld fordern. Immer öfter drohen Kriminelle auch damit, sensible Daten zu veröffentlichen.
6: Benzin und Diesel für 17 Cent günstiger. Seit Mai gilt der Tankrabatt und jetzt ist klar, das klappt offenbar. Die Mineralölkonzerne geben die 17 Cent fast komplett an uns weiter. Das zeigt eine Analyse der Monopolkommission. Am Anfang seien die 17 Cent noch nicht ganz weitergegeben worden. Insgesamt sieht die Kommission den Tankrabatt aber kritisch. Er kostet den Staat nämlich viel Geld. 6,5 Jahre Gefängnis, das ist das Urteil am Landgericht Marburg für einen Kampfsporttrainer. Er hat nach Ansicht der Richter Kinder und Jugendliche betäubt und dann sexuell missbraucht. Rund 11 Jahre lang. Der 31-Jährige hatte auch als Krankenpfleger, Schulbegleiter und Rettungssanitäter gearbeitet. Die Lufthansa will die italienische Airline ITA übernehmen, und zwar schon im Sommer. Das hat der Konzern heute auf seiner Hauptversammlung in Frankfurt angekündigt. Um was es dann noch ging, sagt HR-Reporter Roman Warschauer.
8: Ein wichtiges Thema bei vielen Aktionären waren aber auch die Tarifkonflikte bzw. die Streiks bei der Lufthansa. Eine schnelle und vor allem möglichst dauerhafte Lösung forderten hier viele. Ein Appell an beide Seiten, sich zu einigen. Und auch die wirtschaftliche Entwicklung bewerteten die Vertreter insgesamt positiv, vor allem vor dem Hintergrund von Rekordumsätzen und gestiegenen Gewinnen. Die aktuelle geopolitische Lage sorgt aber natürlich auch bei den Aktionären für Unsicherheit.
6: Fiebersaft haben wir nicht mehr. Diesen Satz haben viele Eltern in den letzten Jahren in den Apotheken ziemlich oft gehört. Der Grund: Lieferprobleme. Damit das nicht nochmal passiert, sollen bald wichtige Medikamente wieder mehr in der EU hergestellt werden. Dabei will die EU den Herstellern helfen, und zwar mit Geld. Jetzt müssen noch das Parlament und die Mitgliedsländer ihr Okay dafür geben. 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
3: Kurz nach zwei ist es. Wir schauen auf die Straßen. Die A44 Kassel Richtung Dortmund. Zwischen Kassel, Bad Wilhelmshöhe und Zierenberg 2 Kilometer stockend. Dann die A643 Wiesbaden Richtung Mainz. Zwischen Wiesbaden-Eppelallee und dem Dreieck Mainz streckenweise Stop and Go. A661 Oberursel Richtung Egelsbach. Zwischen Frankfurt-Niedereschbach und Frankfurt-Eckenheim auch da 3 Kilometer stockend. Und dann ist die B27 in Bad Soden-Allendorf zwischen der Bahnhofstraße und der Straße auf dem Steineckel in beiden Richtungen nach einem Unfall gesperrt. Umfahrt den Bereich bitte weiträumig. Ja, heute Nachmittag ist richtiges Aprilwetter im Mai angesagt. Zwischen dicken Wolken blitzt immer mal wieder die Sonne durch, ziehen aber auch kräftige Schauer zum Teil durch, stellenweise mit Gewittern. Und ja, ist auch recht kühl, ne? Höchstwerte heute zwischen 8 und 14 Grad. Naja, und morgen, da regnet es dann vor allem am Nachmittag kräftig. Da sind auch hier und da Graupelschauer dabei. Morgen bei bis zu 15 Grad.
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3: Leute, wir starten rein in den Dienstagnachmittag mit Musik von Austies, Electrify.
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0: Harry Styles, American Girls, neu hier in UFM. Ja, das Nervige an so einer Trennung, also neben dem ganzen Herzschmerz, ne, das Vermissen und wütend sein und klar, ne, aber neben dem Ganzen ist auch das Ding, dass man ja auch irgendwann wieder ganz von vorne anfangen muss, ne? Stichwort Dating. Ah ja, UFM-Comedian Taya Nani, die hat das Game durchgespielt.
1: Hey, hört euch das mal an.
2: Ist super witzig.
3: Wir waren 2 Jahre zusammen, dann haben wir uns getrennt und ich habe relativ schnell jemand anders kennengelernt. Und irgendwann sagte er so, wieso hast du so schnell jemand anderes? Du hast so viel geheult. Ich sag, chill Patrick, chill, ich heul auch, wenn ich keinen Parkplatz finde. Eine Freundin von mir hat gesagt, Taya, ich habe einen Tipp für dich. Ich würde mal gucken, bei diesen ganzen Demos, wo du bist, die ganzen Demos gegen rechts, da mal nach einem Typen gucken. Das ist ja mega die Idee, weil der ersparst du dir so ein wochenlanges Hin- und Hergeschreibe, um dann rauszufinden, dass irgend so ein komischer Telegram-Schwurbler ist. Da nach einem Typen gucken. Am besten einen mit Schild in der Hand, da weißt du, bam, der kann auch noch basteln, geil. Und das hat bei mir richtig gut funktioniert Anfang letzten Jahres. Ich war ganz kurz mit einer Oma gegen rechts zusammen.
1: Mehr von Taya Nani und anderen Stand-Up-Comedians gibt's bei Nightwish Live. Jetzt auch auf Tour in Hessen. Yeah.

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Ed Sheeran mit Bad Habits hier in UFM. Leute, ganz wichtig für alle, die dieses Jahr auf die Wiesn wollen. Der Stadtrat in München hat jetzt beschlossen, dass es beim Oktoberfest keine Champagnerduschen mehr geben darf. Oha! Ja gut, solange Bierdusche noch klar geht, easy. Neue Musik jetzt von Tame Impala zusammen mit Jenny von Blackpink. Das ist Dracula.

0: Stellt euch vor, ihr werdet gefangen im eigenen Körper. Ja, so geht's einigen der 650.000 Menschen in Deutschland, die unter MECFS leiden. Habt ihr vielleicht schon mal von gehört, ne? Aber was genau dahinter steckt, ja, weiß man irgendwie nicht so genau. Und genau darum geht es heute, weltweit die Krankheit zu verstehen und aufzuklären. CFS steht zum Beispiel für chronisches Fatigue-Syndrom. Das heißt also, man ist dauerhaft erschöpft. Der Akku, der hat im Vergleich viel zu wenig Power. Marie-Sophie hat die Krankheit und erzählt davon auf TikTok.
1: Mein Leben hat sich dadurch komplett verändert, vor allem damals als Jugendliche, Teenager. Ich musste meine Hobbys aufgeben, konnte bei vielen Dingen auf einmal nicht mehr mitmachen, habe Freundschaften verloren. Und ja, mit der Zeit wird man dadurch einfach wirklich ziemlich einsam.
0: Ausgelöst wird MECFS zum Beispiel durch Corona, Borreliose oder auch dem pfeifischen Drüsenfieber, so wie bei Marie-Sophie. Das wurde aber erst Jahre später diagnostiziert. Das Schlimme ist nämlich, Betroffene werden oft gar nicht ernst genommen.
1: Und dass es bis heute so wenig Forschung zu MECFS gibt, macht mich extrem wütend und auch total traurig. So viele Menschen sind betroffen und diese Krankheit ist unglaublich schlimm. Viele verlieren dadurch ihr komplettes Leben und manche verlieren leider sogar den Kampf dagegen.
0: Ja. Immerhin, die Bundesregierung hat beschlossen, dass es in den nächsten Jahren 500 Millionen Euro für ein Forschungsprogramm geben soll. Yeah.

0: hier in UFM. Und mit Leonie geht's weiter durch euren Dienstag. Don't worry, hört ihr in einer Minute.
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0: Tankrabatt sorgt dafür, dass Benzin und Diesel an den Tankstellen weniger kosten. Eine Analyse der Monopolkommission zeigt, die Mineralölkonzerne geben die Steuersenkung von 17 Cent pro Liter weitgehend an die Kunden weiter. ARD-Reporterin Nadine Micholek.
1: Laut der Bonner Kommission habe der erhebliche mediale und politische Druck dazu beigetragen. Dagegen hat die Regelung, dass Tankstellen nur einmal am Tag die Preise erhöhen dürfen, erst einmal zu Preissteigerungen geführt. Auch das ein Ergebnis der Datenanalyse. Trotz der Preissenkungen ist die Kommission gegen eine Verlängerung des Tankrabatts. Sie kritisiert unter anderem die hohen Kosten für den Staat und die sozial ungleichen Entlastungen.
0: Unternehmen, Behörden und kritische Infrastruktur. Auf das alles haben es ausländische Hacker immer öfter abgesehen. Das Bundesinnenministerium sagt, hinter solchen Cyberangriffen stecken oft andere Länder und die würden dabei auch immer mehr KI einsetzen. Innenminister Dobrindt hat jetzt ein Gesetz angekündigt, damit man sich besser gegen solche Angriffe wehren kann. Große Razzia gegen Korruption im Baugewerbe. Im Rhein-Main-Gebiet und in Bayern haben Zollbeamte insgesamt 34 Objekte durchsucht und dabei 4 Verdächtige festgenommen. Laut der Staatsanwaltschaft Frankfurt geht es um Bestechung. HR-Reporter Riccardo Mastrocola.
2: 3 der 4 Beschuldigten sollen Bestechungsgeld genommen haben, damit sie Bauaufträge an bestimmte Unternehmen vergeben. Sie arbeiten als Bauleiter bei großen Immobilienunternehmen. Der 4. Festgenommene ist Geschäftsführer eines solchen Bauunternehmens und hat Bestechungsgeld bezahlt, um Aufträge zu bekommen. Insgesamt sollen 28 Leute an dem System mitverdient haben. Immobilien, Autos und Bargeld sind schon beschlagnahmt.
0: Mal schnell noch online Schuhe oder Klamotten geshoppt. Deswegen werden auch immer mehr Pakete verschickt und das Ganze auch quer durch die ganze Welt. Deswegen hat der deutsche Zoll jede Menge zu tun. Bilanz für letztes Jahr. 790 Millionen Päckchen und Pakete sind hier abgefertigt worden. Das sind 190 Millionen mehr als im Jahr davor. Der Zoll sagt, das liegt vor allem an Versandhändlern aus China. Gute Nachrichten für Radfahrer. In Deutschland werden immer weniger Fahrräder geklaut. Laut Polizei waren es letztes Jahr 214.000 Diebstähle und damit rund 13% weniger als im Jahr davor. Aber wenn ein Rad geklaut wird, dann sind es eher die teuren, sagt der Branchenverband der Versicherungen. 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
4: Kurz nach 3 ist es. Wir schauen auf die Straßen. Die A3 Frankfurt Richtung Köln. Zwischen Kelsterbach und dem Mönchhof-Dreieck 3 Kilometer Stop and Go. Die A67 Mannheim Richtung Darmstadt ist zwischen Lorsch und Gernsheim nach einem Unfall gesperrt. Dadurch 3 Kilometer Stau ab dem Firnheimer Dreieck. Die Umleitungsempfehlung geht ab Lorsch über die U3 oder weiträumig ab dem Firnheimer Kreuz auf der A6 über die A659 und dann ab dem Kreuz Weinheim über die parallel verlaufende A5. Der Grund für die Sperrung ist der Unfall, da hat sich ein Auto überschlagen. Die A643 Wiesbaden Richtung Mainz zwischen dem Schiersteiner Kreuz und Mainz-Mombach 2 Kilometer Stop and Go, dadurch auch 3 Kilometer stockend auf der A66 zwischen Wiesbaden-Mainzer Straße und dem Schiersteiner Kreuz. Und die A661 Egelsbach Richtung Oberursel zwischen Frankfurt-Friedberger Landstraße und Frankfurt-Eckenheim auch nochmal 2 Kilometer Stau. Ziemlich durchwachsen ist es, ne? Also erstmal recht frisch. Heute nur noch maximal 14 Grad, fühlt sich teilweise aber nochmal deutlich kühler an. Und es ist echt irgendwie so Aprilwetter angesagt. Viele Wolken unterwegs. Ab und zu kommt kurz mal die Sonne raus, dann kommt aber auch schon wieder der nächste Regenschauer oder auch ein Gewitter. Also heute irgendwie alles dabei. Morgen regnet es dann auch noch, vor allem am Nachmittag. Da sind kräftige Schauer und auch Graupelschauer dabei bei bis zu 15 Grad.
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4: 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Habt einen entspannten Dienstag. Ich meine, draußen verpassen wir eh nicht viel, ne? Nico Santos jetzt hier für euch. All time high.
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0: Also das Wetter draußen ist wirklich ausbaufähig. Ne? Es ist ungemütlich, nass und kalt. Da beamen wir uns gedanklich jetzt doch lieber in den Urlaub. In den allerersten ohne Eltern. Erinnert ihr euch noch daran? Sprechen wir den ganzen Tag drüber hier in UFM. Mike aus Darmstadt hat eine WhatsApp geschrieben. Er war mit seinen Freunden eine Woche campen am Bodensee. Das war Freiheit pur. Und Katja aus Niedenstein hat eine Sprachnachricht geschickt an die 01716 55 30 40.
1: In Griechenland auf Kreta mit meiner kleinen Schwester, weil das sehr spontan war, dass ich Schulabschluss gemacht habe und dann direkt weg wollte, oder eher gesagt direkt arbeiten wollte. Und dann hat sich das ergeben, dass ich noch eine Woche Puffer hatte. Und in der Woche wollte ich unbedingt den Urlaub, den hat mein Vater mir sozusagen dann zum Schulabschluss geschenkt. Und weil keiner meiner Freunde so spontan mitkonnte, habe ich meine kleine Schwester mitgenommen. Abgegangen sind wir trotzdem.
0: Das glaube ich, ja. Ich werde meinen ersten Urlaub auch nie vergessen, ging auch nach Kreta mit zwei Freundinnen. Und ich weiß auch nicht, also nachdem wir da die Nacht vor der Abreise dann durchgemacht haben, muss der Kaffee morgens irgendwie schlecht gewesen sein. Das war ganz verrückt. Wir hatten da auf jeden Fall ganz viele Freunde im Bus zum Flughafen. Ah ja.

Taylor Swift hier in UFM. Ach Mensch, Leute, wir vermissen doch alle das Wetter vom Wochenende, oder? Oh, diese ungemütliche graue Suppe da draußen. Ja gut, so ein paar Sonnenstrahlen mal zwischendurch, aber allein, dass sicherlich einige von euch heute Morgen wieder eine dickere Jacke rausgeholt haben, ne? Das sagt doch schon alles. Aber wir lassen uns davon noch nicht unterkriegen. Wir setzen den Eisheiligen jetzt mal was entgegen. Mit der vollen Ladung Sonne für uns alle. Klangkarussell jetzt hier für euch mit Sonnentanz. Ach Leute, da fühle ich doch die Wärme.

0: jetzt neu für euch. Bibi Rexha, New Religion.
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0: Selena Gomez in the Dark hier in UFM. Leute, das wird ein ziemlich cooles Serienjahr für euch Fantasy-Fans. Ne? Am 22. Juni, da geht's weiter mit House of Dragon Staffel 3 und auch mit der dritten Staffel der Herr-der-Ringe-Serie Die Ringe der Macht geht's weiter am 11. November, so spät im Jahr, um wahrscheinlich damit die Harry-Potter-Serie anzugreifen, die dann an Weihnachten startet, glaubt Colin aus dem UFM-Team. Und du hast ja auch noch mehr Highlights, denn Vin Diesel hat angekündigt, dass es Fast and the Furious-Serien geben wird. Ja, Plural, gleich mehrere.
1: Ja, gleich vier. Cutter sollen es werden. Aber gut, ähnlich zu den Filmen, vielleicht ein kleines bisschen übertrieben, ja, das Ganze. Aber gut, konkrete Infos gibt es bislang nur zu einer Fast and Furious-Serie. Die anderen sind erst in, Zitat, verschiedenen Stadien der Planung. Aber gut, Vin Diesel hat auf einem Bühnenauftritt selbst erzählt, dass er ausführender Produzent dieser ersten Serie ist. Das lässt er sicher dann nicht nehmen, der alte Dominic Toretto, so wie er ja heißt, ne? Im Moment wird das Drehbuch für die Pilotfolge geschrieben, also dann ist das ja wirklich schon konkret. Aber gut, mehr wissen wir erstmal nicht.
0: Vier Fast and Furious Serien. Ja. Eieiei. Also wir wissen noch nicht viel, aber ich lehne mich mal ganz weit aus dem Fenster und sage, schnelle Autos werden eine Rolle spielen. 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

0: Brooklyn Bandit.
1: Und Sarah Larsson mit Symphony hier in UFM. Und Alex Warren, der treibt euch weiter in Richtung Feierabend. Fever Dream hört ihr in anderthalb Minuten.
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3: Ich bin Marco Schleicher, hallo. Benzin und Diesel für 17 Cent günstiger. Seit Mai gilt der Tankrabatt und jetzt ist klar, das klappt offenbar. Die Mineralölkonzerne geben den Rabatt fast komplett an uns weiter. Das zeigt eine Analyse der Monopolkommission. Am Anfang seien die 17 Cent noch nicht ganz weitergegeben worden. Insgesamt sieht die Kommission den Tankrabatt aber kritisch. Er kostet den Staat viel Geld. Deutschgeschichte und Kultur lernen. Viel weniger Menschen sollten kostenlose Integrationskurse bekommen. So wollte es das Innenministerium. Jetzt aber haben sich CDU und SPD geeinigt, nachdem sie monatelang darüber gestritten hatten.

0: ARD-Reporterin Bianca Schwarz.
1: Es soll neben den Integrationskursen ein neues Angebot geben, und zwar Erstorientierungskurse. In diesen Erstorientierungskursen sollen Asylbewerber und Geduldete weiter Deutsch lernen können, aber in deutlich geringerem Umfang, also mit weniger Unterrichtsstunden. An den regulären Integrationskursen dürfen diese Gruppen, also Asylbewerber und Geduldete, weiterhin nicht teilnehmen. Der Bund will die Ausgaben für die Integrationskurse auf rund 600 Millionen Euro pro Jahr begrenzen.
0: Größerer Polizeieinsatz heute Vormittag in Mörfelden-Walldorf im Kreis Groß-Gerau. Da hat eine Schülerin in ihrer Schule Reizgas freigesetzt, offenbar aus Versehen. Die Polizei sagt, dass deswegen 13 Schüler leichte Atemwegsreizungen hatten. Eine Schülerin kam ins Krankenhaus. Die Beamten ermitteln jetzt wegen gefährlicher Körperverletzung. Auf dem Dorf leben, mitten in der Natur. Viele wollen das, es ist aber kein eindeutiger Trend. Das zeigt eine Auswertung des zuständigen Bundesinstituts. ARD-Reporter Florian Zinner.
2: Wenn weniger junge Menschen im typischen Umzugsalter vor Ort sind, zögen auch weniger weg. Neben der Auswertung von Wanderungsdaten zeigt eine Befragung von 1000 tatsächlich auf dem Land umgezogenen Personen, dass etwa mit dem Wegzug aus der Stadt nicht automatisch ein nachhaltiger Lebensstil einhergeht. So vergrößerte sich oft die Wohnfläche und die Nutzung des PKWs nahm zu. Ziel für junge Familien sei insbesondere, den Traum vom Eigenheim zu verwirklichen.
0: Viele Stars, ein roter Teppich und die Frage, wer gewinnt die Goldene Palme? Darum dreht sich ab heute wieder alles in Cannes. Heute Abend werden da die 79. internationalen Filmfestspiele eröffnet. Ein Gast wird der neuseeländische Herr der Ringe-Regisseur Peter Jackson sein. Er bekommt die Ehrenpalme für sein Lebenswerk. Im Rennen um die Goldene Palme ist zum Beispiel auch die Berliner Regisseurin Valeska Griesebach für ihr Drama Das geträumte Abenteuer. 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
5: Kurz nach vier ist es. Die A3 Frankfurt Richtung Köln. Zwischen dem Frankfurter Kreuz und Raunheim. 5 Kilometer Stop and Go. A5 Heidelberg Richtung Darmstadt. Zwischen Hemsbach und Zwingenberg streckenweise stockend. A67 Mannheim Richtung Darmstadt. Zwischen Losch und Gernsheim. 1 Kilometer Stau wegen Bergungsarbeiten auf der linken Spur. Nach einem Unfall mit mehreren Fahrzeugen lag eins auf dem Dach. Und die A643 Wiesbaden Richtung Mainz. Zwischen Wiesbaden-Dotzheim und Mainz-Mombach 2 Kilometer Stau, dadurch auch 3 Kilometer auf der A66 zwischen Wiesbaden-Mainzer Straße und dem Schiersteiner Kreuz. Ziemlich grau heute, ne? Viele Wolken unterwegs. Kann da immer mal die Sonne durchblitzen, aber macht dann auch schnell wieder dicht. Schauer sind immer mal wieder dabei. Heute stellenweise auch Gewitter bei maximal 14 Grad. Und auch morgen regnet es weiter, vor allem am Nachmittag. Da sind kräftige Regen- und Graupelschauer dabei bei maximal 15 Grad.
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5: Habt einen guten Dienstagnachmittag, kurz nach vier, jetzt mit Musik von Oliver Heldens, Lady.
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1: Und jetzt neu für euch: Lady Gaga und Doechii, Runway.

0: Schön geiler Song. Lady Gaga und OG mit Runway hier in UFM. Leute, jetzt habe ich eine richtig schöne Story fürs Herz, die uns bei dem grauen, ungemütlichen Wetter gute Gefühle gibt. In Poppenhausen ist Landwirt Thomas sehr, sehr glücklich, weil er seine Kuh Elli wiedergefunden hat.
1: Ich war total perplex, weil ich habe ja nicht damit gerechnet, dass es die Elli ist. Ich habe ja gedacht, die Elli ist schon längst illegal geschlachtet oder weggefahren worden, weit weg. Und dass ich die auf einmal gesehen habe, ich war total perplex.
0: Tja, Sophia aus unserem HR-Studio in Fulda. Über 2 Wochen war Elli weg. Wieso? Weiß man nicht, ne?
2: Ja, genau. Also ich war vor 2 Wochen auch vor Ort, habe mir das Ganze bei Thomas angeschaut. Und das Komische ist halt, der Zaun um Thomas' Koppel hat kein Loch. Das Tor stand nicht offen, nix. Thomas hat 7 Kühe und 7 Kälber, bis er dann halt auf einmal eines Morgens gemerkt hat, Moment mal, da fehlt doch eine.
0: Ja, und dann ist die große Suche losgegangen.
2: Ja, Nachbarn und Freunde helfen Thomas, sogar mit einer Drohne sind sie geflogen und haben nach Elli gesucht, aber sie ist einfach verschwunden, bis eine Radfahrerin jetzt am Wochenende eine Kuh im Wald sieht.
1: Und dann bin ich da hingelaufen und habe die Kuh im Waldrand gesehen und eine Ohrmarkennummer habe ich sie dann gleich erkannt.
2: Ja, Thomas denkt, dass es Diebe gewesen sein könnten. Bei einer anderen Kuh hat er nämlich auch kleine Verletzungen festgestellt.
1: Passende Uhrzeit wurde ja in SUV mit Tieranhänger gesehen und mit einem Begleitfahrzeug noch. Und davon war halt die Vermutung, dass die geklaut wurde und das andere Tier eben auch geklaut werden sollte. Aber wahrscheinlich hat es nicht geklappt mit dem Einfangen und ist dadurch mit Kette oder mit Seil irgendwie verletzt worden am Hals.
2: Aber das sind, wie gesagt, nur Vermutungen. Am Ende weiß wohl nur Elli selbst, was genau da passiert ist. Das Wichtigste, finde ich, ist doch, dass sie wieder da ist.

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0: 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Und vielleicht steht ihr dann Ende Juni vor der Bühne beim Southside Festival und tanzt euch die Seele aus dem Leib, wenn Florence Welch barfuß über die Bühne pest. Florence and the Machine. Eine meiner persönlich schönsten Konzerterlebnisse. Ich habe getanzt, ich habe geheult, alles gleichzeitig, weil ich auch einfach so viel mit diesen Songs verbinde. Ne? Sollten wir alle mal live gesehen haben. Einfach gut für die Seele. Und spätestens bei diesem Song, da gibt es auf ihren Shows kein Halten mehr. You've got the love, Florence and the Machine hier in UFM.

0: Just Us, DJ Khaled und SZA hier in UFM. Und mit Kygo, Khalid und Griffin geht's hier weiter in Richtung Feierabend. Save My Love hört ihr schon in einer Minute.
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2: Hallo, ich bin Marco Schleicher. Konzertkarten sind richtig teuer. Noch mehr muss man zahlen, wenn man Tickets auf dem Zweitmarkt kauft. Dagegen wehren sich jetzt bekannte Musiker aus ganz Deutschland. Sie haben dazu einen offenen Brief an die Bundesregierung geschrieben. Aus dem News-Team Jonas Vogt.
3: Die Toten Hosen, Nina Chuba, Johannes Oerding oder die Ärzte. Sie alle fordern Schluss mit Abzocke bei Konzerttickets. Der größte Kritikpunkt ihres Brandbriefs: Händler, die massenhaft Karten kaufen und für einen viel zu hohen Preis weiterverkaufen. Sie fordern von der Bundesregierung deshalb ein Gesetz. Das soll Konzertveranstaltern mehr Kontrolle darüber geben, wie ihre Tickets weiterverkauft werden. Das komme nicht nur der Branche, sondern auch den Fans zugute.
2: Benzin und Diesel für 17 Cent günstiger. Seit Mai gilt der Tankrabatt. Und jetzt ist klar, es klappt offenbar damit. Die Mineralölkonzerne geben den Rabatt fast komplett an uns weiter. Das zeigt eine Analyse der Monopolkommission. Am Anfang seien die 17 Cent noch nicht ganz weitergegeben worden. Große Razzia gegen Korruption im Baugewerbe. Im Rhein-Main-Gebiet und in Bayern haben Zollbeamte insgesamt 34 Objekte durchsucht und dabei 4 Verdächtige festgenommen. Laut der Staatsanwaltschaft Frankfurt geht es um Bestechung. HR-Reporter Riccardo Mastrocola.
4: 3 der 4 Beschuldigten sollen Bestechungsgeld genommen haben, damit sie Bauaufträge an bestimmte Unternehmen vergeben. Sie arbeiten als Bauleiter bei großen Immobilienunternehmen. Der 4. Festgenommene ist Geschäftsführer eines solchen Bauunternehmens und hat Bestechungsgeld bezahlt, um Aufträge zu bekommen. Insgesamt sollen 28 Leute an dem System mitverdient haben. Immobilien, Autos und Bargeld sind schon beschlagnahmt.
2: Mal schnell noch online Schuhe und Klamotten geshoppt. Deswegen werden immer mehr Pakete verschickt, auch quer durch die ganze Welt. Und deswegen hat der deutsche Zoll jede Menge zu tun. Bilanz für letztes Jahr: 790 Millionen Päckchen und Pakete sind abgefertigt worden. Das sind 190 Millionen mehr als im Jahr zuvor. Für 100 Euro mit dem ICE in den Urlaub und wieder nach Hause fahren. Die Deutsche Bahn bietet jetzt ein neues Familienticket an. Und zwar für die ganzen Sommerferien von Mitte Juni bis September. Das neue Ticket soll für bis zu 5 Reisende gelten. Die Bahn sagt selbst, warum sie das macht: weil Urlaub mit dem Auto oder dem Flugzeug gerade deutlich teurer geworden sei. 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
5: Kurz nach 5 ist es. Wir schauen auf die Straßen, die A3 Frankfurt Richtung Köln. Zwischen Kelsterbach und Raunheim 6 Kilometer stockend. A3 Frankfurt Richtung Würzburg, zwischen Seligenstadt und Stockstadt 2 Kilometer Stop and Go nach einem Unfall auf der rechten Spur. Dadurch auch 2 Kilometer stockend auf der A45 zwischen Mainhausen und dem Seligenstädter Dreieck. A643 Mainz Richtung Wiesbaden, zwischen Mainz-Gonsenheim und dem Schiersteiner Kreuz 3 Kilometer stockend. Und die A643 Wiesbaden Richtung Mainz, zwischen Wiesbaden-Dotzheim und Mainz-Mombach 2 Kilometer Stau und dadurch auch 3 Kilometer Stop and Go auf der A66 zwischen Wiesbaden-Mainzer Straße und dem Schiersteiner Kreuz. Richtiges Aprilwetter, mitten im Mai, ne? Also, bisschen Sonne ist ja dabei. Die Sonne blitzt immer so kurz durch zwischen den doch sehr dichten Wolken und die bringen aber auch immer mal Regenschauer mit, stellenweise auch Gewitter, und es ist kälter geworden nochmal. Höchstwerte heute zwischen 8 und 14 Grad und morgen, ja, da regnet das dann vor allem am Nachmittag kräftig, auch Graupelschauer sind

0: Kantor, das Macklemore und Ryan Lewis hier in UFM. Der Countdown zum Eurovision Song Contest ist gestartet. Samstag das große Finale in Wien. Nico aus dem UFM Musikteam ist ESC Ultra. Du warst auch schon mal vor Ort mit dabei. Wie viel Bock hast du?
1: 1000%. I'm on fire.
0: Ich muss auch sagen, ich freue mich auch richtig auf Samstag. Heute aber erstmal Halbfinale. Ist Finnland denn heute auch schon dabei?
1: Finnland ist heute dabei und ist ja auch der ganz, ganz große Favorit bei den Buchmachern.
0: Wir hören mal in den Song rein.

0: Geige?
1: Ja.
0: Das ist, geht ab.
1: Ja, das ist ein Typ, der da singt und dabei ist so eine Geigerin, die so ein bisschen aussieht, als wäre sie gerade aus Game of Thrones entsprungen. Oh. Und das macht schon sehr viel her, muss man sagen. Ne?
0: Okay.
1: Und sehr episch, sehr groß alles.
0: Und auch auf der Bühne heute der deutsche Beitrag von Sarah Engels. I'm on fire, fire.
1: Und das wird richtig groß, Kada. Ich habe schon Bilder gesehen aus den Proben.
0: Okay.
1: Und wer vielleicht den Vorentscheid gesehen hat und die Performance, vergesst alles davon. Es ist alles neu. Also es geht erstmal am Piano los. Es gibt Outfitwechsel. Sie lässt sich aus 2 Metern Höhe in die Hände ihrer Tänzerinnen fallen. Der Dance Break. Und das hat sie vorher auch schon so ein bisschen angekündigt. Ich durfte vorm ESC mit ihr sprechen. Und da hat sie schon mal so ein bisschen was angedeutet.
2: Also ich liebe den Song, sonst würde ich da nicht so hinterstehen. Aber ich glaube, da müssen wir echt versuchen, was richtig Geiles rauszuholen.
1: Und das macht sie offensichtlich.
0: Boah, heute Abend 21 Uhr das erste Halbfinale und Samstag dann das große Finale. Geil. UFO.

0: Santos hier im UFM. Ja, also auch wenn das Wetter gerade eher ein Witz ist, ne? Es wird ja auch wieder wärmer. Also am besten nutzen wir den kleinen Regenbreak, um ja, so eine Shopping-Session zu starten, ne? Und Leni aus der UFM Good Morning Show, die weiß, was bei uns Frauen im Kleiderschrank nicht fehlen darf.
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2: Liebe Girls, Hemdblusen sind jetzt so das Fashion-Piece, das einfach immer funktioniert. Egal ob morgens beim Coffee-Date, mittags im Büro oder abends beim Weggehen. Besonders angesagt sind da Oversized-Hemdblusen in weiß, hellblau oder so ein zartes Gelb. Wichtig, immer ganz lässig offen tragen. Drunter einfach ein schlichtes Crop-Top, eine Jeans und Ballerinas und fertig ist das Outfit, das man gerade überall auf Instagram und Pinterest sieht.
1: You

0: geht's in den Feierabend. The Fate of Ophelia. Hört ihr in anderthalb Minuten.
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0: neu für euch. Topic und Becky G. Sorry, Papi.
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5: Guten Abend, ich bin Marco Schleicher. Spitzentreffen von Union und SPD in Berlin. Für den Koalitionsausschuss liegen mehrere Themen auf dem Tisch. Unter anderem geht es um eine bessere Zusammenarbeit, vor allem aber ums Geld. ARD-Hauptstadtkorrespondent Benjamin Großkopf.
6: Können Bürger und Unternehmen weiter von hohen Energiekosten entlastet werden, obwohl die Länder eine Entlastungsprämie von 1.000 Euro zunächst gestoppt haben? Und zeichnet sich eine gemeinsame Linie bei der lange geplanten, aber inhaltlich umstrittenen Einkommenssteuerreform ab? Die Opposition hier in Berlin hat geringe Erwartungen, dass diese Fragen heute Abend gelöst werden. Die Bundesregierung müsse dringend priorisieren und schnell eine Reformagenda auf den Weg bringen, so zwei der Forderungen.
5: Unternehmen, Behörden und kritische Infrastruktur, auf das alles haben es ausländische Hacker immer öfter abgesehen. Das Bundesinnenministerium sagt, hinter solchen Cyberattacken stecken oft andere Länder und die würden dabei auch immer mehr auf KI setzen. Innenminister Dobrindt hat jetzt ein Gesetz angekündigt, damit man sich besser künftig gegen solche Angriffe wehren kann. Große Razzia gegen organisierte Schwarzarbeit. In Hessen, Bayern und Nordrhein-Westfalen gab es insgesamt 19 Durchsuchungen. Die Ermittler schätzen, dass der Schaden bei den Sozialkassen bei 1,5 Millionen Euro liegt. HR-Reporter Volker Siefert.
7: In Hessen wurden insgesamt 6 Objekte überprüft. Das Verfahren wird von der Staatsanwaltschaft Würzburg und dem Zoll geführt. Die Ermittler nehmen dabei Firmen ins Visier, die Scheinrechnungen ausgestellt haben sollen. Außerdem kontrollieren sie Baustellen, um zu prüfen, ob die Beschäftigten korrekt gemeldet sind und sich legal in Deutschland aufhalten. Im Zentrum der Ermittlungen stehen die Verantwortlichen eines Fliesenbetriebs aus der Region Aschaffenburg.
5: Schluss mit der Abzocke mit Konzerttickets. Das fordern Musiker wie Nina Chuba oder Johannes Oerding in einem offenen Brief an die Bundesregierung. Konkret kritisieren sie, dass Tickets auf dem Zweitmarkt deutlich teurer verkauft werden. Einige Händler würden die Karten massenhaft einkaufen, um sie dann dort weiterzuverkaufen, oft zu horrenden Preisen. Deutschland bleibt beliebt bei Studenten aus dem Ausland. Eine Studie der UNESCO zeigt, dass wir Top-Ziel Nummer 4 weltweit sind. Und zwar nach den USA, Großbritannien und Australien. Das liegt laut Akademischen Austauschdienst vor allem daran, dass Deutschland in vielen Bereichen Vorreiter ist und viele englischsprachige Studiengänge hat. Außerdem könne man hier verhältnismäßig günstig leben. Mehr aktuelle News aus Hessen immer auch auf hessenschau.de.
2: Danke, Marco.
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2: A643 Mainz Richtung Wiesbaden zwischen Dreieck Mainz und Schiersteiner Kreuz. 5 Kilometer stockender Verkehr auf der A643 ebenfalls. Nur in die andere Richtung, Wiesbaden Richtung Mainz zwischen Wiesbaden-Dotzenheim und Mainz-Mombach. 2 Kilometer Stau und die A661 Oberursel Richtung Egelsbach zwischen Bad Homburger Kreuz und Frankfurt-Eckenheim. 3 Kilometer stockender Verkehr. Ja, heute Abend ist Hessen wettertechnisch ein schlecht gelauntes Überraschungsei. Kurz Sonne, dann wieder Regen und Wind. Je nachdem, wo ihr seid, kann es auch mal nass werden heute Nacht. Morgen geht's direkt weiter mit Aprilwetter im Mai. Grau und Regen. Aber good news, mit ein bisschen Glück lacht uns die Sonne morgen auch noch mal kurz an.
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2: Ich springe heute ein für den lieben Johnny, der kann nicht, weil er muss mit dem ESC sich auseinandersetzen. Was Johnny privat mit dem ESC zu tun hat, verrät er euch bestimmt morgen im On-Fire-Abend. Wir Hübschen sprechen jetzt gleich über eine noch kleine hessische Idee, die aber das Potenzial hat, die Welt zu verändern. Davor gibt's 4 Tracks Musik am Stück mit Austis, Somber, Ellie Goulding und neuer Musik von Teddy Swims.
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0: jetzt neu für euch. Teddy Swims, Mr. Know-It-All.
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0: Brandneue Musik von Teddy Swims ist das hier in UFM. Wir stellen euch bei UFM hessische Ideen vor, die das Potenzial haben, die Welt zu verändern.
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0: Diesmal kommt die Idee straight aus der Goethe-Uni Frankfurt. Es geht um Palmöl. Das ist in mega vielen Sachen drin, in Schokocreme, Fertigpizza, Waschmittel, Seife oder Lippenstift. Wenn wir in einem Supermarkt alle Produkte mit Palmöl weglassen würden, wäre der Supermarkt halb leer. Problem, das Palmöl ist weder gesund noch nachhaltig, weil dafür wird extrem viel Regenwald abgeholzt. Deshalb arbeitet Damien mit seinem Team von der Goethe-Universität an einer Alternative zum Palmöl.
2: Wir haben jetzt quasi eine Möglichkeit geschaffen, diese Fettsäuren biotechnologisch herzustellen und am Ende kommt dann dieses Produkt raus. Und wir dem nicht mehr unbedingt auf diese riesen Palmplantagen angewiesen sind.
0: Das klingt nach der Rettung von sehr viel wichtigem Regenwald. Wann kommt das neue Palmöl?
2: Also wenn ich jetzt schon erzählt habe, dass wir ungefähr 5 Jahre an diesem ganzen Projekt dran saßen, gehe ich von einem Zeithorizont von wahrscheinlich auch nochmal 5 Jahren aus, bis das wirklich industriell auf einem Level ist, wo man sagt, okay, das ist irgendwie richtig industriell nutzbar.
0: Also wenn ihr in 5 Jahren dann Ersatzpalmöl nutzen wollt, gibt es erstmal einen Kosmetik, dann später auch in Lebensmitteln. Wenn ihr jetzt aber schon auf Palmölprodukte verzichten wollt, guckt einfach hinten auf die Zutatenliste. Da würde Palmöl, Palmfett oder Palmkernöl draufstehen, wenn es drin ist.
1: You

Der wahrscheinlich längste Ton, der hier heute gesungen wurde. Neue Musik von One Republic war das. Ich bin Ilias Muchlis und wir gehen direkt in die 80s mit Retro-Vibes von Kato featuring John. Was?

0: her, was das für ein Ohrwurm ist. 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

0: Jahreswechsel. In den eigenen vier Wänden, ganz ohne Handwerker-Skills. Ich glaube, ich habe eine Idee. Wie wär's mit einem Videogame? Achtung, bei dem ihr ein Wildschweinbaby spielt, das sich durch den Wald schnüffelt, um zurück zu seiner Familie zu finden. Klingt absurd? Ist es auch. Was das Spiel sonst noch so kann, verrät euch jetzt unser Gamechecker Magnus.
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2: Der kleine Boris ist ein Wildschweinbaby. Wie es sich für ein richtiges Wildschwein gehört, lebt er im Wald, gemeinsam mit seiner Mutter und seinen 6 Geschwistern. Doch eines Tages gibt es dort einen furchtbaren Waldbrand und Boris wird von seiner Familie getrennt. Zum Glück ist keinem dabei was passiert, aber damit alle wieder zusammenfinden, muss sich Boris jetzt auf seine Nase verlassen. Das heißt, wir schnüffeln uns durch Wälder, Wiesen und Täler, folgen den Geruchsspuren unserer Geschwister und ja, kommen dabei mit Sicherheit auch mal vom Weg ab, weil uns schon wieder mal irgendein anderer verlockender Duft in unsere neugierige Schweinenase gestiegen ist. Adorable Adventures ist genau das, was es verspricht. Ein ultra niedliches Abenteuer, ganz ohne Stress, Zeit oder Leistungsdruck. Ein Spiel wie ein gemütlicher Spaziergang durch den Wald, bei dem man einfach nur mal Schwein sein kann.
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0: Was ein geiler Track. Khaled featuring Oscar Matt K hier in UFM. Und gleich für euch. Einer meiner absoluten House-Music-All-Time-Favorites. Ich habe das Ding sogar noch auf Platte. Das ist die Neuauflage von Lady Hear Me Tonight. Geremixed von dem holländischen DJ Oliver Heldens. Supporter hat er unter anderem Tiesto, Nicky Romero, Hardwell, alle Leute, die seine Musik abfeiern. Den Track spielen wir gleich.
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0: Und jetzt neu für euch Felix Jähn und Cascada. Boy, You Turn Me.
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2: Partystimmung hier bei UFM um gleich 19 Uhr.
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3: Hallo, ich bin Annika Hennig. Wie können Bürgerinnen und Bürger von den Folgen des Iran-Kriegs entlastet werden? Das ist ein Thema, das heute Abend im Koalitionsausschuss auf dem Tisch liegt. Die Spitzen von Union und SPD haben die Erwartungen allerdings schon gedämpft. Aus dem ARD-Hauptstadtstudio Benjamin Großkopf.
4: Der Streit der vergangenen Wochen habe viel überlagert, sagte Vizekanzler Klingbeil. Ich will etwas Gemeinsames hinbekommen, so der SPD-Chef wörtlich. Und das, obwohl, so seine Co-Vorsitzende Bärbel Baas, die Unterschiede zwischen Union und SPD selten so spürbar sein wie gerade. Baas und Kanzler Merz äußerten sich heute beim Bundeskongress des Deutschen Gewerkschaftsbundes. Der CDU-Chef sprach davon, dass Deutschland sich aufraffen müsse und betonte, dass es nicht um Sozialabbau gehe, sondern um Reformen.
3: Der Tankrabatt sorgt wie gewünscht dafür, dass Benzin und Diesel an den Tankstellen weniger kosten. Eine Analyse der Monopolkommission zeigt, die Mineralölkonzerne geben die Steuersenkung von 17 Cent pro Liter weitgehend an die Kunden weiter. Die Kommission sagt aber auch, dass der Großhandel die Preise vor dem Tankrabatt systematisch erhöht haben könnte. Deutsch, Geschichte und Kultur lernen. Monatelang gab es Streit in der Bundesregierung über Einsparungen bei kostenlosen Integrationskursen für Migranten. Jetzt gibt es einen Kompromiss. Für Asylbewerber und geduldete Ausländer soll es Erstorientierungskurse geben, bei denen sie auch Deutsch lernen können, allerdings in geringerem Umfang. An den regulären Integrationskursen dürfen sie weiter nicht teilnehmen. Razzia gegen Korruption auf der Baustelle. In Hessen und in Bayern sind heute insgesamt 34 Gebäude durchsucht worden. Dabei sind 4 Verdächtige festgenommen worden. Die Staatsanwaltschaft Frankfurt hat bundesweit fast 30 Mitarbeiter von großen Immobilienunternehmen im Verdacht. HR-Reporter Volker Siefert.
5: Die sollen zusammen 12 Millionen Euro einkassiert haben. Dabei auch ein Tochterunternehmen der Vonovia in Frankfurt. Das hat der Wohnungskonzern selbst mir bestätigt. Mitarbeiter des Handwerkerbetriebs Vonovia Technische Service, kurz VTS, sollen bei der Vergabe von Aufträgen die Hand aufgehalten haben. Vonovia selbst sei geschädigt, sagte der Sprecher. Mieter hätten soweit bekannt keine Nachteile erlitten.
3: Mit der ganzen Familie mit dem Zug verreisen, das könnte diesen Sommer günstiger sein als sonst. Die Deutsche Bahn bietet für die Sommerferienwochen ein Familienticket an. Es soll pauschal knapp 100 Euro kosten und ab Mitte Juni buchbar sein, auch kurzfristig. Das neue Ticket soll für bis zu 5 Reisende gelten. 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
2: Danke, Annika.
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6: A5 Frankfurt Richtung Kassel zwischen Fernwald und Reiskirchen. 3 Kilometer stockender Verkehr wegen einer Baustelle auf dem rechten Fahrstreifen. Eine habe ich noch für euch auf der A661 Oberursel Richtung Egelsbach zwischen Bad Homburger Kreuz und Frankfurt-Eckenheim. Da ist streckenweiser stockender Verkehr. So rum muss es natürlich sein. Ein kleines Gedicht an diesem Abend. Heute Nacht wird's wechselhaft in Hessen. Regen, Wind, alles dabei. Morgen geht's weiter mit Aprilwetter im Mai. Es wird grau und es gibt Regen. Fehlt nur, dass es schneit. Vielleicht hast du Glück, dann scheint morgen bei dir auch die Sonne vorbei.
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6: Einen wunderschönen Dienstagabend. Es ist Dienstag und dieser Dienstag ist besonders, denn an diesem Dienstag ist die Hälfte dieser kurzen Vatertagswoche geschafft und wir sliden straight in diesen Feierabend mit chilliger Feel-Good-Music von Taylor Swift.
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0: wunderschöner Song. 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
0: 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Und jetzt gibt's erstmal eine Band auf die Ohren, für die wir nächste Woche auch Tickets haben. Natürlich, Bosse. Vor gut 10 Jahren habe ich Musik für die Jungs von Bosse aufgenommen und gemischt. Ja, Aki, falls du das hörst, es war die geilste Zeit. Bevor wir nächste Woche hier im Programm Tickets für

Das war neue Musik von Dennis Lloyd und Unite Us in UFM. Ich bin Ilias Muchlis und das hier ist der Künstler, der einen Vokal zu wenig in seinem Namen hat. Aber der kommt bestens damit aus. Somber ist es. Feel Good Music in UFM.

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Stellt euch vor, ihr habt Fieber, aber bei dem Blick aufs Fieberthermometer sieht alles ganz normal aus. Ihr rennt von Arzt zu Arzt, weil ihr einfach mittags schon keine Power mehr habt, obwohl ihr 8 Stunden geschlafen habt. Aber egal, welchen Doc ihr fragt, niemand kann euch helfen. Bei vielen Betroffenen steckt

0: hinter diesen Symptomen die Krankheit MECFS. Circa 650.000 Menschen in Deutschland leben damit täglich. Genau wie Marie-Sophie, die davon auf TikTok erzählt.
1: Mein Leben hat sich dadurch komplett verändert, vor allem damals als Jugendliche, Teenager. Ich musste meine Hobbys aufgeben, konnte bei vielen Dingen auf einmal nicht mehr mitmachen, habe Freundschaften verloren und ja, mit der Zeit wird man dadurch einfach wirklich ziemlich einsam.
0: Ausgelöst wird MECFS zum Beispiel durch Corona, Borreliose oder auch dem pfeifischen Drüsenfieber, so wie bei mir Marie-Sophie eben. Das wurde aber erst viele Jahre später nach den, wie soll ich sagen, Beschwerden diagnostiziert. Das Schlimme daran, Betroffene werden oft nicht ernst genommen.
1: Und dass es bis heute so wenig Forschung zu MECFS gibt, macht mich extrem wütend und auch total traurig. So viele Menschen sind betroffen und diese Krankheit ist unglaublich schlimm. Viele verlieren dadurch ihr komplettes Leben und manche verlieren leider sogar den Kampf dagegen.
0: Zumindest in der Forschung bewegt sich mittlerweile was. Die Bundesregierung plant in den nächsten Jahren 500 Millionen Euro für neue Forschungsprogramme rund um MECFS freizugeben. 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

0: Das war Khaled und Rudy Mantle mit All I Know. Und gleich für euch der Sänger, dessen Songs in diesem Sommer so ziemlich auf jeder Hochzeit laufen werden. Das ist Alex Warren mit Fever Dream. Hört ihr in 30 Sekunden.
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2: Jetzt hier um gleich 20 Uhr. Wir gucken auf die Straße, die A3 Würzburg Richtung Frankfurt zwischen Seligenstadt und Hanau. 2 Kilometer stockender Verkehr auf der A5. Frankfurt Richtung Kassel zwischen Fernwald und Reiskirchen. 2 Kilometer stockender Verkehr wegen einer Baustelle. Kommt gut an. Heute Nacht wird's nass und windig in Hessen. Morgen geht's vor allem wechselhaft weiter. Graue Wolken und Regen wechseln sich ab, alles mit dabei. Wenn ihr ganz viel Glück habt, kommt morgen auch mal ganz kurz die Sonne bei euch vorbei. 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

0: Topic und Becky G. Sorry, Papi.
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0: neu für euch. Tiffany Harris.
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0: Und jetzt neu für euch. Teddy Swims, Mr. Know-It-All.
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1: Wunderschönen guten Abend. Ey, schön, dass ihr hier dabei seid. Ganz ehrlich, meine Herfahrt, ne? Ich bin heute in Hundekacke getreten und habe wirklich versucht, mit aller Kraft diese Hundekacke von meinem Schuh, der ganz neu war übrigens, komplett weiß noch, irgendwie abzukriegen. Bin gefühlte 20 Minuten auf dem Rasen hin und her, hab dann noch irgendwie versucht im Wasser und so ein bisschen. Und auf dem Weg hierher habe ich natürlich, weil es kalt war, ein bisschen Heizung im Auto angemacht. Ich hatte nicht alle Hundekacke abgekriegt. Mein ganzes Auto hat so nach Hundescheiße gerochen auf dem Weg hierher. Wirklich. Ich bin froh, dass ich angekommen bin. Ey, Leute, schön, dass wir hier zusammengekommen sind. Ich habe heute wieder ein Thema mitgebracht, über das wir gemeinsam quatschen können. Und zwar, passt auf, möchte ich euch mit dem Thema Druck, Leistungsdruck heute hier in der Leitung hören. Und ganz ehrlich, ich bin drauf gekommen, weil ich so die letzten Tage richtig am Doomscrollen war und gemerkt habe, dass mir das nicht gut tut, weil ich die ganze Zeit denke, okay, andere haben irgendwie, ja, mehr Biss, was so ihr Leben angeht. Die unternehmen mehr Sachen, die treffen mehr Freunde, die haben schönere Wohnungen, die kriegen den Arsch hoch, wenn es darum geht, mal was zusammenzubauen. Und ich wollte unbedingt nämlich so einen Couchtisch selber bauen aus so Glasbausteinen. Ich krieg den Arsch nicht hoch. Ich muss irgendwie noch so eine Box ausräumen, wo so verschiedene Konsolen drin sind von mir. So, keine Ahnung, irgendwie eine alte PlayStation und Nintendo und was ich mir alles gekauft habe. Und oh, ganz ehrlich, ich krieg den Arsch nicht hoch und habe mich dann so ekelhaft gefühlt, so ätzend, dass ich dachte so, boah, dieser Druck sagt richtig. Und ich möchte heute mit euch über Druck reden, über Leistungsdruck. Also diese beiden Sachen. Ich mache mal ein paar Beispiele. Ja, also zum Beispiel, sagen wir mal, auf der Arbeit, ja, also was habt ihr da vielleicht selber für einen Druck, dass ihr das Gefühl habt, so okay, ich muss richtig abliefern, damit ich vielleicht befördert werde oder ich muss bestimmte Zahlen einfahren, damit ich vielleicht nicht gekündigt werde oder damit ich keinen Job Ärger bekomme oder vielleicht müsst ihr auch irgendwelche Sachen erledigen, damit ihr mit euren KollegInnen irgendwie weiterhin gut fahrt. Also das sind ja auf jeden Fall alles Sachen, die so Druck bedeuten. Oder eben, wie ich gesagt habe, Social Media, macht euch das Druck, dass ihr das Gefühl habt, ihr seht nicht hübsch genug aus oder ihr müsst eigentlich mehr Geld verdienen oder ihr müsst coolere Hobbys haben oder müsst zu cooleren Events gehen. Also wisst ihr, das ist ja alles irgendwie, was so damit reinschwingt. Selbst Beziehungen, die man bei Social Media sieht, denkt man ja, oh Gott, ey, die haben jetzt irgendwie eine unglaublich glückliche Beziehung und die quatschen so gut und so, dass man denkt so, oh, warum habe ich das nicht vielleicht, ja? Also über diese Art von Druck möchte ich mit euch reden. Die Telefonnummer 0331 70 97 110. Das geht weiter mit Schule und Uni, wo ja auch irgendwie, finde ich, immer so Druck immer war, ich muss da auch dazugehören. Man muss irgendwie auch ein bisschen Anschluss finden. Also zu Schulzeiten eh total wichtig, weil man ja nicht gemobbt werden möchte. Man will nicht so alleine sein in der Hofpause. In der Uni fand ich es auch immer so, gerade für Lerngruppen, irgendwie total der Hustle. Man muss sich irgendwie anpassen. Man braucht irgendwie da so seine Crew. Also auch da dieser Druck. Dann Druck, gute Noten zu schreiben. Druck, dann immer die Hausarbeiten irgendwie gut abzuliefern. Also all das ist ja auch komplett Druck. Und dann kommt ja auch in unserem Leben noch Druck dazu, dass wir irgendwie Leistungsdruck haben. Dass wir Druck haben, einen guten Job irgendwann zu haben. Druck, genug Geld zu verdienen irgendwann. Dann hat man auch vielleicht Social-Druck. Ja, man möchte seine Freunde öfter sehen. Ey, ganz ehrlich, ich bin kein Typ,

ich schaffe das nicht, jede Woche eine Freundin oder einen Freund zu treffen von mir. Ich schaffe das nicht. Und ich weiß, eigentlich würden sich Leute gerne öfter mit mir treffen. Ich schaffe das nicht. Und dann fühle ich mich so wie das allerletzte Miststück, weil ich wieder nicht geschafft habe, irgendwie mal Freunde zu treffen. Ich bin am Freitag mit jemandem verabredet, einer sehr guten Freundin von mir. Und ich habe jetzt schon irgendwie Magenschmerzen, weil mich stresst es so sehr. Ich bin da auch ich habe nicht alle Latten am Zaun, was das angeht. Aber auch das ist für mich so totaler sozialer Druck. Oder auch irgendwie am Wochenende wegzugehen, was zu unternehmen, mal ein Museum zu gehen. Irgendwie auch für mich Druck, Druck, Druck. Ich weiß nicht, wie es bei euch aussieht. Vielleicht denkt ihr so, ey, was machst du dir da für einen Stress? Habe ich gar nicht. Aber vielleicht fühlt ihr das ja auch. Oder bei euren Eltern, dass ihr die oft genug anruft, dass ihr die oft genug seht. Dass ihr es denen recht macht, dass ihr euer Zimmer oft genug aufräumt. Vielleicht habt ihr auch in der WG Druck, ne, dass ihr nicht zu laut seid, dass ihr die Küche oft genug aufräumt. All das sind ja Arten von Druck. Also die Telefonnummer 0331 70 97 110. Würde mich sehr freuen, wenn ihr hier mal durchbimmeln würdet und mir erzählen würdet, ey, wo spürten ihr im Leben so einen Druck? Ich finde auch Dating, ne? Oh, ich finde Dating hat auch so viel Druck, so, weil man erstmal will man performen, man will interessant wirken, man möchte irgendwie gut ankommen. Das heißt, man ist die ganze Zeit irgendwie gar nicht bei sich selber, sieht irgendwie immer wie aus dem Ei gepellt aus, muss sich so ein bisschen gut verkaufen, dann läuft es ganz gut, dann will man immer die Balance halten zwischen ich will nicht zu needy wirken, aber trotzdem noch interessiert. Also da geht es ja dann direkt weiter. Beim Online-Dating finde ich es eh krass, was da so ist. Also da muss man ja auch ständig gucken, dass man schöne Fotos hat, dass man irgendwie einen guten Text hat. All das ist, ich finde das schon, dass sehr viel auch mit Druck zu tun hat. Also wo habt ihr in eurem Leben das Gefühl von Leistungsdruck, von Druck abliefern zu müssen, performen zu müssen, sei es auf der Arbeit, in der Uni, in der Schule, bei euren Eltern, im Freundeskreis, vielleicht auch in der Beziehung, dass ihr das Gefühl habt, so ey, ja, auch da wollt ihr natürlich dem anderen immer gerecht werden und wollt dann nicht abends, selbst wenn ihr komplett fertig seid und lost von der Arbeit nach Hause kommt, aber das schon den fünften Tag in Folge, dass ihr dann euch trotzdem mal zusammenreißen wollt und mit eurem Partner, eurer Partnerin noch ein bisschen quatschen und mal fragen, wie es dir geht und mal so ein bisschen abklopfen. Oder vielleicht auch mal kuscheln, knutschen. Aber ja, auch das ist ja irgendwie, auch wenn das schöner Druck ist auf gewisse Weise, ist ja aber auch mit so einem Gefühl, das nagt in einem, dass man abliefern muss und dass man was erbringen muss zu tun. Also 0331 70 97 110. Würde mich sehr freuen, wenn ihr anruft. Vielleicht könnt ihr mir ja den Druck nehmen, dass hier nicht genug Leute halt anrufen. Ja, also mit dem Druck gehe ich auch immer in die Sendung, dass ich denke, oh, ich möchte schöne Geschichten. Ich möchte, dass auch ein paar Leute anrufen, die vielleicht noch nie im Radio angerufen haben, dass die sich mal trauen, dass ja denen auch einfach mal noch was Neues zuteil kommt. Also auch das sehr gerne. Die Telefonnummer 0331 70 97 110. Übrigens, Video streame ich auch noch über meinen Instagram-Kanal claudia.kamit. Wenn ihr Bock habt, könnt ihr auch da reinfolgen und da euch in den Live-Chat mit reinbegeben. Hier schreibt gerade, ich weiß nicht, wie man es ausspricht, Meißelsache oder Soche, ich kann es gar nicht lesen. Allen Menschen recht getan ist eine Kunst, die niemand kann. Das stimmt. Also ich finde, auch das ist natürlich so. Ja, wenn man überangepasst ist, was ich auch ehrlich gesagt bin, dann ist es natürlich auch total der Stress innerlich, dass man es jedem recht machen möchte. Einfach, es bringt auch so viel Druck mit sich, ne? Also, ja. 0331 70 97 110. Wo habt denn ihr das Gefühl, ey, da ist irgendwie so ein bisschen Druck in eurem Leben? Also sei es, vielleicht ist es ja auch, was Haushalt angeht, ne? Also ich finde auch, ey, sorry, dass ich das sage, ich packe heute richtig aus. Danach denkt ihr so, ey, die Frau im Radio hat echt eine komplett an der Klatsche. Aber ist so, ey, heute habe ich wieder festgestellt, ich muss den Boden wischen. Und das nervt mich so. Das macht mir total Stress, weil ich denke, ich hasse Bodenwischen. Das ist die ätzendste Hausarbeit, die man machen kann, finde ich jedenfalls. Weiß nicht, wie es bei euch aussieht. Und da habe ich gedacht, oh nee, jetzt muss ich das schon wieder machen. I hate it. So. Oh, finde ich auch. Ich finde, Erwachsensein ist auch generell irgendwie nur mit Stress verbunden. Also wirklich, nur mit Druck irgendwie bestehen zu müssen und Dinge zu tun, die man einfach gar nicht machen muss. Anni schreibt dir gerade über Instagram, psychische Erkrankung und das normale Leben managt

0: erst dann kommt ihr zu mir rein. Das heißt, ihr könnt euch auch noch einen anderen Namen überlegen. Und ich möchte heute mit euch einfach mal über Druck von außen reden. Also was macht euch Druck? Vielleicht macht ihr euch ja auch sehr viel selber Druck, wie ich immer. Bei was Social Media angeht, was Freunde angeht, das Social Life, ne, also so Socializen, was eure Eltern angeht, eure Oma vielleicht, wo ihr ständig irgendwie auch mal anrufen wollt. Ich habe auch immer das Gefühl, ich rufe viel zu selten bei meiner Oma an. Vielleicht sollte ich das jetzt hier in der Sendung machen. Ah, die schläft wahrscheinlich schon. Dating finde ich auch. Beziehungen kann auch sehr viel mit Druck verbunden sein. Auch wenn das natürlich Druck ist, den man möchte, aber trotzdem auch mit Druck. In der Arbeit, in der Uni, in der Schule. Also all das bringt Druck mit sich. 0331 70 97 110. Wie geht ihr mit dem Druck um? Habt ihr irgendwie eine Art gefunden, das zu kanalisieren und einen Ausgleich zu finden? Das möchte ich heute alles wissen. Und ich freue mich sehr, dass Laura aus Stuttgart jetzt anruft. Hi Laura.
1: Hi.
0: Tachchen. Sag mal, wie schwer ist dir das gefallen? Also ist das ein Thema, wo du das Gefühl hast, da kommt sofort was hoch und ploppt was auf in deinem Kopf? Oder wo du das Gefühl hast, du musst erstmal in dich reinfühlen und überlegen, okay, wo habe ich denn eigentlich Druck? Weil man da sonst immer so drüber weggeht.
1: Also ich würde einfach sagen, das ist so eine Konstante tatsächlich, weil der Druck von überall kommt. Also man macht sich den selbst und er kommt von außen und dann macht man ihn sich meistens schlimmer, als er wahrscheinlich schlussendlich ist.
0: Mhm. Mhm. Magst du mal sagen, an welchen Punkten du das besonders merkst?
1: Ja, also ich habe meinen Job gekündigt und habe gesagt, ich kann nicht mehr, ich bin Erzieherin.
0: Ah.
1: Oder ja, war Erzieherin und tatsächlich bin ich völlig fertig mit den Nerven gewesen. Am Ende hat man nur noch funktioniert und das ist aber auch einfach nicht gut für die Kinder, nicht gut für einen selbst.
0: Darf ich mal da ein bisschen fragen, Laura, wie alt sind die Kinder gewesen? Oder sind die?
1: Ich hatte jeden Bereich tatsächlich, also von 0 bis
0: oh, krass.
1: 25.
0: Okay, aber dann denk, also ich sag, Laura, jetzt komme ich mal mit meiner total naiven Vorstellung und denkst so, oh, das ist doch aber auch schön, gerade mit kleinen Kindern zu arbeiten, die sind doch so cute irgendwie und mögen, was man sagt und all das irgendwie. Also man hat ja irgendwie so eine bunte Blümchenwelt da, aber was genau, damit du einfach auch mal aufklärst, was genau zerrt denn da so an den Nerven und an dem, was ist so der Stressfaktor, der große?
1: Also der größte Stressfaktor ist eigentlich, dass wir zu wenig Personal haben. Also man ist ständig unterbesetzt, also extrem unterbesetzt, dass man zum Teil komplett alleine in der Einrichtung ist. Man hat dann einfach die Bedürfnisse der Kinder und die kannst du nicht erfüllen. Dann hast du 5 Sachen gleichzeitig, die du erledigen musst, weil das eine Kind dem anderen Kind irgendwie gerade eine Schaufel auf den Kopf haut. Ein Kind hat sich in die Hose gemacht, dann kommt deine Kollegin noch und sagt, oh, die andere Kollegin ist krank, kannst du sie für nachher ersetzen, kannst du länger bleiben. Das sind so Sachen, da muss man plötzlich seinen ganzen Alltag umschmeißen. Weil man macht das ja für die Kinder, wie du schon gesagt hast. Das ist so ein Job, der macht eigentlich so viel Spaß und so viel Freude.
0: Mhm.
1: Aber es wird einfach nicht erfüllt. Und wenn man dann nach Hause geht, nach diesem ganzen Lärm, dann ist man so fertig. Also ich bin mit meinen 28 jungen Jahren so müde, wenn ich nach Hause komme, ich schaffe nichts mehr. Und dann kommt genau das, man kann keine Freunde mehr treffen. Das Wochenende ist wirklich eigentlich, da ist die Couch der beste Freund. Mein Mann kommt ein wenig zu kurz. Das ist alles echt so eine Sache für sich. Und dann macht man sich selbst ein schlechtes Gewissen.
0: Und sag mal, hast du dann für dich die Grenze gezogen, dass du gesagt hast, weil das ist ja ein Riesenschritt zu sagen, okay, ich höre einfach mit meinem Job auf und ich kündige und mache mal was ganz Neues?
1: Das ist eine gute Frage. Ich habe einfach gemerkt, dass ich es nicht mehr schaffe. Ich war so müde, also ich war einfach nur noch müde und habe es morgens hier nicht aufs Bett geschafft und habe so mit meiner Arbeit nicht mehr machen können. Und dann war ich öfters krank. Ich meine, das ist man ja sowieso in dem Beruf. Aber dann habe ich einfach gemerkt, mir fehlt Schlaf, mir fehlt Ruhe. Und dann habe ich gesagt, jetzt muss ich was ändern und ich kann nicht mehr. Und dann habe ich gesagt, ich werde die Branche wechseln und bin zur Agentur für Arbeit. Und dann hieß es, ja, nee, Sie sind Erzieherin. Eine Umschulung zahlen wir Ihnen aber nicht.
0: Wirklich?
1: Oh. Ja, wirklich.

0: Warum?
1: Also weil das so ein wichtiger Beruf ist, den ich erlernt habe. Und denen fehlt dann eine Fachkraft auf dem Arbeitsmarkt.
0: Okay, das ist ja eigentlich schon so ein bisschen diskriminierend, weil man kann ja auch mit einem Job irgendwie nach längerer Zeit nicht mehr glücklich sein oder überfordert oder merkt, das ist nichts für einen.
1: Richtig, also aber ich habe auch in dieser Branche nur Diskriminierung erlebt. Ich habe mich bei der Stadt beworben als Erzieherin für 80%, weil ich einfach 100% nicht mehr schaffe. Und dann heißt es, ja, also mit 80% nehmen wir sie aber nicht. Nicht so wie jetzt, ja, okay. Also trotz des Mangels nehmen sie keine ausgebildeten Fachkräfte. Ist alles ein bisschen nicht ganz richtig. Und jetzt hieß es von der Arbeitsagentur, ja, ich müsse mir ein Gutachten geben lassen von einem Psychiater. Aha. Erst dann könne man eventuell eine Umschulung machen.
0: Okay, aber dann ist es ja zumindest eine Möglichkeit vielleicht. Ich muss sagen, das bei der Stadt, das kann ich vielleicht noch sogar ein bisschen verstehen, weil die haben wahrscheinlich nur diese eine einzige Stelle, die sie ausschreiben dürfen. Und
1: nee, das ist eine komplette Initiativbewerbung für alle städtischen Einrichtungen gewesen, wo man sich hätte bewerben können.
0: Ah, okay, also, verstehe.
1: Und die nehmen eigentlich auch 80%, deswegen war ich so schockiert. Also ich weiß, dass da viele Leute arbeiten, die 80% arbeiten.
0: Okay. Nee, ich hatte jetzt gedacht, dass es vielleicht so eine Stelle ist, dass die nur diese eine einzige haben, weißt du, und dass sie dann die nicht sozusagen anders verteilen können, weil sie können nicht sagen, wir nehmen einfach zwei, die 80% machen oder einer, der zweimal die 50% machen, weil dann kriegen wir das nicht genehmigt oder so. Dann kann ich das schon verstehen. Okay, also das heißt, wie lange bist du jetzt, ich weiß nicht, wie ich das nennen soll, auf Suche? Ach so, bist krankgeschrieben.
1: Ich bin tatsächlich krankgeschrieben, weil ich gemerkt habe, dass ich dann so Panik bekommen habe. Ich habe dann nicht mehr geschlafen. Also ich war hundemüde und habe nicht mehr geschlafen. Und hatte die Albträume meines Lebens. Also ganz verrückt. Und bin dann wirklich zum Arzt und habe gesagt, ich kann nicht mehr schlafen. Ich weiß nicht, was ich machen soll. Mhm. Und die hat mir dann gesagt, meine Ärztin, sehr empathische Frau, hat dann gemeint, hey, Jobwechsel. Also geh da raus und ich schreibe dich jetzt mal krank.
0: Ah, sehr gut.
1: Dann hat es natürlich ungefähr 3-4 Monate gedauert, bis ich überhaupt einen Psychotherapeuten gefunden habe, der noch irgendwo ein Plätzchen frei hatte. Und jetzt bin ich am Anfang von Therapie, um zu gucken, ob ich irgendwie den Job wechseln kann. Und das ist ein immenser Druck, wenn man das Geld nicht bekommt, was einem zusteht. Also Krankengeld, ne? Also erst Arbeitslosengeld und dann Krankengeld, weil man so lange krankgeschrieben ist. Mhm. Und dann kommt das nicht pünktlich. Und dann hat man ein schlechtes Gewissen seinem Partner gegenüber und man hat diesen Druck, geh doch arbeiten, aber du kannst nicht.
0: Mhm. Laura, lass mich mal ganz kurz einhaken, weil hier gerade, ich Videostreame ja gerade noch über Instagram, claudia.kamit heiße ich da. Da ist auch gerade Ricardo, der ist so Krankenpfleger. So ein großartiger Typ. Ich kann nur sagen, ey, wirklich, also der ist hier gerade, wenn du möchtest, ruf auch gerne an, weil ich glaube, gerade mit Druck und weil das ja auch in dieser Branche sehr, sehr groß ist und ich glaube, man dem immer wieder eine Plattform geben muss in der Pflege. Wenn du möchtest, Ricardo, ruf hier auch sehr, sehr, sehr gerne an. 0331 70 97 110, das gilt natürlich für alle heute, Thema Leistungsdruck oder was macht euch Druck in eurem Leben? Laura, jetzt höre ich das ja bei dir wirklich von allen Seiten. Prasselt das da auf dich ein? Du bist irgendwie so gefangen in so einer Zwickmühle, auch in einer moralischen und finde ich auch so, dass du eigentlich nicht weißt, wo hinten und vorne ist, weil du kannst den Job nicht mehr machen, weil du merkst, ey, das frisst dich auf. Gleichzeitig darfst du nicht umschulen, hast jetzt vielleicht diesen Lichtblick mit der Ärztin, obwohl auch da die Frage ist, ja, ganz ehrlich, wie lange braucht das, bis du vielleicht da auch erstmal jemanden bekommst, der dir da helfen kann und der dir das da unterschreibt. Und das heißt, du bist gerade eigentlich in dieser Bedrohung, gehst du jetzt arbeiten oder gönnst du dir einfach deiner Gesundheit zuliebe, diese Grenze wirklich zu achten?
1: Ja, da stecke ich gerade voll drin.
0: Okay, weil das ist natürlich
1: total. Auf der einen Seite würde ich gerne arbeiten, aber ich weiß nicht wie, weil wenn ich jetzt wieder was arbeite oder halt ne, einen anderen Job versuche, ich krieg's ja nicht. Ne? Wenn du keine Ausbildung hast, kriegst du ja keinen anderen Job. Die wollen alle gelernte Leute, das verstehe ich ja auch. Aber ich meine, ich bin nicht ganz so doof und nicht auf den Kopf gefallen. Also ich kann viel erlernen. Es ist nur echt schwierig. Und man fühlt sich total schlecht, wenn dann plötzlich dein Partner die Miete zahlen muss und du einfach keinen einzigen Cent mehr hast. Und
0: absolut.
1: Das ist,
0: und was machst du jetzt gerade in dem Moment?

0: Also wie ist jetzt so dein Plan? Weil irgendwas musst du ja im Kopf haben wahrscheinlich, ne? Um so dich auch innerlich wieder runterzupegeln.
1: Ja, also ich habe jetzt natürlich Medikamente verschrieben bekommen, dass man meine Panik da ein bisschen runtergeschraubt wird und das hilft, das muss ich schon sagen. Mhm. Also bin ich überrascht, ich bin ein bisschen ruhiger geworden und ich versuche tatsächlich mit Meditation abends zum Einschlafen, um mein schlechtes Gewissen aus dem Kopf zu kriegen. Und das funktioniert auch irgendwie ein bisschen. Ich habe die Unterstützung von meinem Mann. Ohne ihn würde ich das nie schaffen, bin ich ehrlich. Und ich versuche einfach zu sagen, es ist okay, dass ich jetzt gerade nicht kann.
0: Ja, ist es ja auch, ne? Also es ist absolut okay. Und ich finde, du solltest da absolut auf deine Grenzen achten, weil du hast ja auch nichts davon, wenn du dich um die Kinder kümmerst, aber eigentlich nicht kannst, so, weißt du? Also das ist ja wie im Flugzeug, da soll man sich auch erst die Sauerstoffmaske aufsetzen, bevor man sie dann den anderen um sich herum aufsetzt. Von daher finde ich das ehrlich gesagt erstmal schon total groß, dass du geschafft hast, da diesen Switch zu machen, zu sagen, okay, hier ist meine Grenze, ich muss jetzt neue Wege finden. Und also ich weiß immer, dass man auf jeden Fall sich über den Arzt so einen Dringlichkeitscode geben lassen kann, um dann vielleicht auch schneller an eine Therapie zu kommen. Oder vielleicht dann.
1: Ja, ich habe es jetzt geschafft. Tatsächlich ist meine Großmutter, die ist eine ganz große Nervensäge und ist ganz nervig in eine Praxis reinmarschiert und hat ein riesen Theater gemacht, das ich doch jetzt dran.
0: Shoutout an die Oma! Nice, liebe ich.
1: Ja, und ich habe jetzt meinen zweiten Termin, das ist jetzt mal zum Kennenlernen. Ich habe jetzt die Woche noch meinen zweiten Termin. Ich bin gespannt, also es geht hoffentlich bergauf.
0: Voll. Und vielleicht kannst du dich daran auch so ein bisschen festhalten, dass du sagst, okay, es geht ja gerade voran und du kämpfst jetzt gerade an der Stelle für dich und du wirst es auch auf jeden Fall hinkriegen. Und ich glaube, dein Partner, vielleicht besprichst du die Angst öfter mal mit deinem Partner?
1: Ja, regelmäßig.
0: Okay, vielleicht kann der ja dir auch die Angst nehmen.
1: Wir haben eine kleine Tradition, wenn wir so ein bisschen, wenn uns irgendwas belastet oder wenn wir beide Redebedarf haben oder sowas, dann schnappen wir uns ein Bier. Und dann gehen wir eine Runde spazieren.
0: Auch nicht schlecht. Auch ein schönes Beziehungsritual.
1: Das nennen wir Biergang. Und haben wir danach super gute Laune.
0: Aber das klingt schön, als ob ihr wenigstens in der Beziehung gerade super gefestigt seid und dass der auch gerne mal für dich einspringt und dich ganz doll liebt, Laura. Das ist ja auch so viel wert. Also das kann man ja gar nicht genug wirklich lieben. Laura, ich danke dir von Herzen. Ich drücke dir sowas von die Daumen, wenn du magst. Halt mich auf dem Laufenden. Und also wirklich Fingers crossed. Und bitte grüß mal deine verdammt geile Oma.
1: Ja, das mache ich. Die, okay. Sie ist der Wahnsinn.
0: Ja, wirklich. Ey, ich liebe die auch jetzt schon. Laura, bis ganz bald.
1: Ich will noch einen Tipp geben an alle, die so einen Stress empfinden. Das klingt jetzt vielleicht ein bisschen, ja, man weiß nicht, ob man das so glauben soll oder nicht. Ich tatsächlich war skeptisch, aber ich habe es gemacht. Und zwar gibt es Piercings fürs Ohr. Mhm. Die heißen Shenmen-Piercing. Mhm. Wenn man sich die piercen lässt auf beiden Seiten, die sind für die Stabilität der Psyche zuständig. Reduziert man seinen Stress.
0: Okay, krass. Okay, und das macht jeder Piercer oder muss man da irgendwie zu einem medizinischen Piercer?
1: Nee, genau, es gibt so medizinische Piercer, die machen das. Und das ist auch wirklich mit so richtigen Instrumenten. Und das wird an eine Akupunkturstelle gepierst.
0: Ah ja, okay, am Ohr. Krass. Wow, okay. Guter Tipp.
1: Ich habe nie geglaubt, aber es funktioniert.
0: Okay, krass. Laura, danke noch hier für den Lifehack. Ich danke dir. Hab einen schönen Abend.
1: Gerne.
0: Bis bald, du Liebe. Tschüssi. Wir reden heute über Druck, Leistungsdruck. Wo macht ihr euch in eurem Leben Druck? Sei es in einer Beziehung, sei es auf der Arbeit, beim Dating gerade, in der Schule, in der Uni. Habt ihr finanziell immer Druck oder irgendwie Existenzängste? Bei Social Media macht euch irgendwie Doomscrollen Ängste und Druck, Leistungsdruck. 0331 70 97 110. Und bitte, wie geil ist das denn? Hier, Pfleger.Ricardo ist in der Leitung. Hi, Ricardo.
2: Na, hi, du hast mich eingeladen. Natürlich komme ich auch rum an.
0: Du hast hier gerade bei Instagram irgendwie, da habe ich gesehen, dass du da bist und da dachte ich so, wir müssen quatschen, weil ich glaube, also immer, wenn ich irgendwas zum Thema Pflege sehe, ist es immer dein Gesicht, was mir da entgegenstrahlt. Und ich bin richtig Fan von dir. Ich finde das so großartig, dass du dieses Thema Pflege auf so eine coole, lässige, nahbare Art, auf so sympathische Art auch wirklich an die Leute ranbringst und da einfach unermüdlich kämpfst für Aufmerksamkeit. Das muss ich dir echt mal sagen. I love it.
2: Das nehme ich jetzt auch als dickes, fettes Kompliment einfach mal an. Und heute ist übrigens auch Tag der Pflege. Weiß nicht, wusstest du wahrscheinlich?
0: Ja, nee, das weiß ich, wusste ich nicht.
2: Ja, heute ist internationaler Tag der Pflege, genau. Also passt sogar zu deiner...
0: Ja. Da kannst du ja nochmal jetzt hier ein bisschen routen. Ricardo, sag mal, wie ist denn das bei dir? Also ich weiß nicht, ob du da jetzt persönlich auspacken möchtest. Wenn nicht, dann ziehen wir es jetzt einfach in den Pflegeberuf rein. Wie ist es denn bei dir mit Druck, den du von außen auch empfindest, in verschiedenen Lebensbereichen?
2: Also bei mir fängt der Druck ja schon an, wenn ich morgens den Fernseher oder das Radio einschalte und so die Politik so ein bisschen verfolge, ne? Weil wir sind ja alle, wie du weißt, ziemlich faul, müssen mehr arbeiten, sind zu oft krank und so. Da entsteht bei mir Druck, weil man gar nicht weiß, wo die Reise so hingeht mit der aktuellen Politik. Und ja, natürlich Social Media hast du angesprochen, genau das. Ich mache ja viel Social Media für die Pflege, für den Pflegeberuf, aber auch für die Patienten. Und das kommt natürlich nicht immer gut an. Da wird man bedroht, da wird man beleidigt. Und auch das macht
0: wirklich?
2: Du machst ja auch Social Media. Ja, du
0: aber
2: machst
0: warum, ja auch Social. Aber warum sollte man dich da beleidigen oder bedrohen? Du machst ja nur positiven Content, also wichtigen.
2: Naja, zum Beispiel gibt es ja immer Kollegen zum Beispiel, die einem sagen, man hat nicht die richtige Fachsprache. Also die verstehen nicht, dass man zu normalen Menschen spricht, die ja mit Pflege jetzt nicht fachlich irgendwas zu tun haben, sondern... Ja, absolut. Ne, und da ist man dann halt der Dumme, der seine Berufsgruppe nicht vertreten durfte, weil man jetzt, ich sag jetzt mal, wenn ich jetzt zum Beispiel darüber spreche, dass Menschen in die Schutzhose, in die Inkontinenzhose machen müssen, weil kein Personal da ist, was Zeit hat, um mit ihnen auf die Toilette zu gehen, dann nenne ich es nicht Inkontinenzmaterial, sondern einfach Windel, weil wenn ein erwachsener Mann in die Hose machen muss, dann hat das nichts mit Inkontinenz zu tun, sondern ne, das ist halt einfach aufgrund von Personalmangel dann halt für mich eine Windel. Und da gibt es ganz, ganz viele Kollegen, die dann das so bemängeln und so. Und das macht natürlich Druck. Man hat dann immer so eine gewisse Erwartungshaltung an mich. Aber ja, da muss man drüber stehen, weil wie gesagt, ich spreche ja zu Oma Gerda, die jetzt im Radio vielleicht zuhört, oder Opa Heinz. Ne? Und sie sollen ja verstehen, wovon man spricht. Und,
0: ja, safe. Ja. Absolut. Ja. Aber hätte ich gar nicht gedacht, dass du da auch unter diesem Druck von Social Media wirklich stehst. Weil ich finde, wenn man dir so folgt, denkt man immer so, boah, du bist da total souverän und hast so ein Thema, wo eigentlich ja alle... ja, das alle unterschreiben würden vielleicht. Von daher finde ich das sehr überraschend, muss ich mal sagen. Interessant.
2: Also man macht ja Social, also ich mache ja Social Media für die anderen. Wenn ich da ständig rumheulen würde, dass es mir dabei nicht manchmal nicht gut geht, dass man blöde Nachrichten bekommt, da hat der Zuschauer ja nichts davon. Ne?
0: Nee, aber fände ich auch mal interessant. Finde ich aber trotzdem auch interessant.
2: Echt? Kann man mal machen, sagst du.
0: Ja, weil ich finde, so weißt du, man denkt immer so, ja, du machst es so nebenbei eigentlich und es ist so, du bist so ein super positiver Mensch. Und ich finde es schon auch interessant, das mal als Feedback zu hören, was dir da auch so an Gegenwind so kommt. Also ich persönlich, mich würde es interessieren, aber. Das zählt
2: also,
0: schon meine Meinung.
2: Kann ich dir erzählen? Wir reden ja, dann kann ich es dir erzählen. Also zum Beispiel bei mir zu Hause, mein Haus ist mit Kameras und Alarmanlage gesichert, aufgrund von, gerade noch aus Corona-Zeiten, naja, gerade wenn du dich zu Corona-Themen geäußert hast. Und ich habe mich ja in allen Richtungen geäußert. Ich habe mich ja nie irgendwie, ich habe ja immer meine Meinung gesagt, ob es jetzt für oder gegen die Maßnahmen waren. Das waren ja immer, ich habe mich ja nie in eine Schublade stecken lassen. Und da hast du natürlich immer Menschen, die das halt doof finden. Und auch heute noch, Leute, für die Thema Impfen ganz oben steht, obwohl ich ja mit Impfen nie zu tun hatte. Ich habe mich nie für die Impfung ausgesprochen, habe mich nie dagegen ausgesprochen, sondern war immer neutral, weil ich bin Pflegekraft, kein Arzt. Aber du hast halt gesagt, dass es Corona gibt. Da gibt es natürlich die ganzen Verrückten, die immer noch der Meinung sind, du hättest für die Impfung geworben, was ja facto nicht stimmt, aber die bedrohen dich dann. Oder
0: Wahnsinn.
2: Du sprichst mal mit Ricarda Lang. Ne? Also
0: ja,
2: ich spreche
0: mit der habe ich
2: Politik.
0: Meine Tabulos-Folge aufgenommen tatsächlich, was die alles erzählt hat. Also habe ich auch echt hinten übergefallen.
2: Das ist schon krass. Die kriegt ja auch noch schlimmere Nachrichten. Ne?
0: Ja, aber da denke ich so, okay, bei PolitikerInnen, da ist es nicht so, dass ich das wirklich verstehe, aber dass ich das irgendwie schon öfter gehört habe. Aber bei deinem Job, wo eigentlich ja alle sagen müssen, okay, also der Schlüssel, der Personalschlüssel ist viel zu gering. Es ist total logisch, was du da alles erzählst. Da überrascht mich das doch. Aber Ricardo, wenn wir nochmal zurückkommen jetzt zur Pflege. Wo würdest du denn sagen, ist da so der riesige Druck?
2: Na, der Druck ist halt da, wenn du, ich sag mal, du wirst morgens wach, hast übelste Rückenschmerzen oder bist vielleicht krank, hast Husten, Halsschmerzen, Fieber, dann hast du natürlich schon enorm schlechtes Gewissen, um auf Arbeit anzurufen, weil du weißt, ihr seid sowieso schon zu wenig oder wir sind sowieso schon zu wenig Leute vor Ort. Mhm. Und wenn du dich jetzt oder ich mich noch krank melde, dann fehlt noch einer, dann können die Patienten nicht richtig betreut werden. Und das ist natürlich ein enormer Druck, weil wer lässt sich schon gerne sagen am Telefon, und das passiert ja, ist halt einfach so, Ricardo, wenn du heute nicht kommst, dann können wir die Patienten nicht versorgen, im Zweifelfall stirbt ein Patient. Und das ist natürlich der höchste Druck, den du haben kannst, wenn dir jemand erklärt, oder beziehungsweise du weißt es ja auch selber, dass Menschen, dass du quasi Kollegen und Patienten im Stich lässt, wenn du nicht kommst. Also,
0: aber eigentlich ist das ja schon fast emotionale Erpressung, ne? Auch wenn ich, wenn die Person, die da am Telefon eigentlich nur die Wahrheit sagt, vermutlich, und dich gar nicht erpressen möchte, aber irgendwie ist das ja schon, ja.
2: Aber krass. Unter uns, das System funktioniert ja nur so. Guck mal, es wird ja immer gespart. Also an einem Chefarzt spart man nicht, weil der macht Operationen, der bringt Geld. Ne? Also alles, was so schneidende Medizin ist, bringt ja viel Geld ein. Ne? Die Chefärzte kriegen hohe Prämienzahlen, wenn sie gewisse Anzahl an OPs geleistet haben. Aber die Pflege bringt ja kein Geld. Sie kostet nur Geld, also wird quasi eine Schicht immer knapp bemessen geplant, also so, dass es gerade so reicht, aber es wird immer jemand krank, es fällt immer jemand aus, und wenn eine Person nicht da ist, fehlt schon mal jemand. Das ist natürlich, das ist, also das System lebt davon, dass Leute dann sagen, okay, wenn der nicht kann, dann komme ich halt. Und so hält sich die Pflege bzw. die Kliniklandschaft ja über Wasser. Es würde, wenn jede Pflegekraft nur das machen würde, was im Arbeitsvertrag steht, wenn jede Pflegekraft so arbeiten würde, dass wenn sie gesund ist, zur Arbeit geht, aber eben wenn sie krank ist, zu Hause bleibt, dann wäre das System schon längst kollabiert. Aber man spekuliert darauf, sehr erfolgreich leider, dass immer irgendjemand da ist vor Ort, der sagt, okay, dann komme ich eben krank zur Arbeit oder dann verschiebe ich meinen Urlaub halt. So ist es leider, ja.
0: Wahnsinn. Ja, das ist, ich finde das so, so traurig, aber ich finde es so toll, dass du ja dafür so eintrittst, also für diesen Druck. Hast du eigentlich auch in der Pflege Druck, wie soll ich das so sagen, also so aufzusteigen oder irgendwie gesehen zu werden oder von den KollegInnen angesehen zu werden? Oder ist das eigentlich eher nicht so ein Thema, weil das so ein sozialer Beruf ist, dass alle eh so ein richtig gutes Team sind?
2: Also es gibt natürlich immer Kollegen, die nach vorne wollen, die wollen Stationsleitung werden, die wollen Management studieren und was auch alles cool ist. Aber du hast dann natürlich auch Kollegen, die dann quasi besten Freunde vom Chef sind, das sind so die, die so eine richtige Schleimspur immer hinter sich hinterherlassen. Den Druck habe ich persönlich nicht, weil ich bin froh, wenn ich meine Arbeit machen kann. Ich mache ja nebenbei, wie gesagt, Social Media, schreibe Zeitungsartikel. Ich hätte gar keine Zeit, da irgendwie voranzukommen. Für mich ist eher der Druck, dem Patienten gerecht zu werden, ne? Weil ich finde, ich habe eine gewisse Aufgabe in meiner Schicht und eine gewisse Verantwortung, und der würde ich gerne nachkommen. Und der Druck ist halt, richtig zu entscheiden, weil du musst dir vorstellen, du hast ja mehrere Patienten und du musst immer evaluieren, was ist jetzt im Moment am wichtigsten, welcher Patient braucht mich am meisten, und da ist für mich eher so der Druck, treffe ich die richtige Entscheidung und wie erkläre ich dem Patienten, der jetzt warten muss, dass er warten muss. Ich hatte schon eine Situation, das ist kein Witz, ich musste reanimieren, eine 22-jährige junge Frau, will ich nie vergessen, wir haben da reanimiert, über eine halbe Stunde lang, und währenddessen hat der andere Patient, der im anderen Zimmer lag, geklingelt, weil er Durst hatte. Ja, also ein Patient, der wohlbemerkt laufen kann. Ja.
0: Oh.
2: Naja, und dann bin ich dahin und so, hab mich entschuldigt, dass es ein bisschen länger gedauert hat, hab ihm auch erklärt, dass wir gerade reanimieren mussten. Da hat er mir erklärt, das ist ihm scheißegal. Es kann nicht sein, dass er, er muss so lange auf sein Wasser warten. Und da bist du dann natürlich, auch wenn es ungerechtfertigt ist, aber irgendwie, du musst dich rechtfertigen. Das erzeugt ja auch Druck. Das sind so eher so meine Themen im Laufe des Tages.
0: Verstehe. Also ich finde es total beeindruckend, wirklich an jede Pflegekraft. Ich weiß, das klingt immer so, ich finde, das klingt seit Corona noch trivialer, dass man immer denkt, komm, wir klatschen jetzt mal alle, super. Aber ich habe leider keine anderen Worte, aber ich finde es wirklich so beeindruckend. Ich habe mein Praktikum damals von Schulzeiten aus in der Pflege gemacht, und ich fand das so heftig und so beeindruckend, was da Leute leisten. Also
2: ja. Was war für dich, wo du das Praktikum gemacht hast, das Schlimmste, beziehungsweise die Tätigkeit, die dich am meisten irgendwie schockiert hat, so nenne ich es jetzt einfach mal. Gab es da irgendwas, zum Beispiel Waschen oder?
0: Ja, also tatsächlich genau das, was du sagst. Aber ich glaube ehrlich gesagt, dass auch mal, also ich war auf einer Schule in katholischer Trägerschaft und wir durften nur soziale Praktika machen. Und dann habe ich gesagt, okay, ich mache Krankenhaus, und ich fand das, ich muss sagen, im Nachhinein, ich verstehe vielleicht heutzutage mit Blick auf den Personalschlüssel, warum das so war, aber ich habe angefangen, ich war da 16 und mein erster Tag und nach 10 Minuten sollte ich eine, ich weiß nicht, 70, 80-jährige Frau waschen, die bettlägerig war und die dann ja zu Recht auch bemängelt hat, bestimmt, dass ich sie nicht zwischen den Beinen ordentlich gewaschen hatte. Aber ich war 16 und ich habe da 10 Minuten diesen Job gemacht. Und ich fand das schon irgendwie, also ich kann es gar nicht sagen, aber ich fand das auf meine Persönlichkeit gerade so irgendwie übergriffig. Und das war mir viel zu viel und ich habe mich überrollt gefühlt. Und deshalb glaube ich, war das wirklich eine Sache, mit der ich komplett überfordert war einfach.
2: Aber das kann ich absolut nachvollziehen. Ich mache den Job ja schon seit über 14, 15 Jahren. Aber wenn ich es bei einer Frau zum Beispiel machen muss, also eine Frau intim waschen muss, auch ich habe da heute noch, nicht Berührungsängste, aber man hat eine gewisse Scham, die man verspürt. Und gerade je jünger dann der Patient ist, da lasse ich es dann zum Teil auch Kolleginnen machen. Ne? Also dass eine Frau wäscht und so, das versuchen wir ja eh immer irgendwie zu gewährleisten. Mhm. Aber das kann ich absolut nachvollziehen. Und bei mir war es nämlich genauso. Ich musste ja, bevor ich den Job machen konnte, auch ein Praktikum machen. Und da war es eben auch genau eine ältere Dame, die ich dann waschen musste. Und da war auch so der Moment, wo ich dachte, oh krass, also das ist jetzt in Zukunft vielleicht dein Job. Kann ich absolut nachvollziehen, dass das für dich so ein Thema war. Weil ich meine, wann berührt man im Alltag mal den Intimbereich eines Menschen? Eher wahrscheinlich nicht.
0: Na, vor allem auch eines fremden Menschen, ne?
2: Ja, genau,
0: der so alt auch ist und in so einer auch bedürftigen Situation so, ne?
2: Genau.
0: Also ja, das war schon...
2: Kann ich absolut nachvollziehen, ja.
0: Ja, also da habe ich größten Respekt deshalb irgendwie dafür, weil ich das so krass fand. Ricardo, ich will dir gar nicht so viel Zeit stehlen. Ich fand es total toll, dass du überhaupt jetzt hier mal kurz reingerufen hast. Ich danke dir von Herzen. Danke, dass wir auch mal kurz bei dir in dein Social Media Live gucken konnten, weil ehrlich gesagt, damit struggle ich auch gerade die ganze Zeit, weil ich immer denke, boah ey, alle machen da so geilen Content und ich krieg den Arsch nicht hoch. Und deshalb finde ich das aber auch interessant, dass du auch an manchen Sachen da einfach in anderen Situationen strugglest.
2: Ja, auch du kennst es selber, du machst ein Video, machst einen Beitrag und dann läuft der nicht. Da ist man schon selber auch unter Druck, weil man hofft sich natürlich was, weil wenn es nicht um, viele sagen immer, ja, Reichweite ist nicht wichtig oder dir geht es ja nur um Reichweite. Wenn es nicht um Reichweite gehen würde, dann könnte ich das, was ich zu sagen habe, auch in mein Tagebuch schreiben und das Kopfkissen packen und fertig. Man will ja damit Menschen erreichen und ich kann das absolut nachvollziehen. Ich kenne es selber. Du machst einen Beitrag, du machst ein Video. Also ich teilweise manchmal bezahle sogar Geld, wenn mit einem Kameramann mitkommt, was einfach professioneller ist. Mhm. Und wenn es dann nicht läuft, dann hast du natürlich Druck, dann fragt man, man hat ja dann auch selbst verbliegsamier, krieg ich es nicht ordentlich rübergebracht, finden die Leute mich jetzt kacke, sehe ich zu alt aus oder man hat ja da immer, also das ist absolut normal. Ja.
0: Okay, ey Ricardo, ich hoffe, wir haben nicht das letzte Mal gequatscht, du bist so toll.
2: Nein.
0: Also bitte, wenn ihr diesen Mann jetzt auch lieben gelernt habt, pfleger.ricardo, ich mache jetzt hier einfach mal deine Werbung für dich, weil ich wirklich Fan bin. Folgt dem rein, der wichtige Themen, Pflege, also wirklich nicht zu unterschätzen und der macht es auf so coole Art, was ich schon alles gelernt habe. Wahnsinn. Also Liebe zu dir, Ricardo, und schlaf gut. Dankeschön.
2: Und viel Spaß noch.
0: Ciao, bis bald. Tschüssi. Und ja, ihr könnt natürlich auch noch anrufen. 0331 70 97 110.
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0: Hallo. Schön, dass ihr dabei seid, ihr Cuties. Heute reden wir über Druck, Leistungsdruck. Was für Druck macht ihr euch denn im Leben? Also was macht euch wirklich teilweise fertig? Vielleicht ist es euer Job, vielleicht sind es die Anforderungen im Beruf, vielleicht ist es auch mit den KollegInnen klarzukommen, aufzusteigen, irgendwie einen besseren Job auch zu finden. Vielleicht macht euch eure Psyche Druck, dass ihr irgendwie nicht das leisten könnt, was ihr gerne wollt. Vielleicht ist es in der Liebe, dass ihr irgendwie das Gefühl habt, in der Beziehung auch Druck zu verspüren. Oder beim Dating, ich finde so Online-Dating, Horror. Was für fucking Druck macht das bitte? Also dazu Formen abzuliefern, nicht needy zu wirken, aber interessiert und also 1000 Gedanken. Vielleicht habt ihr in der Uni, in der Schule, wegen Noten oder wegen Dazugehören irgendwie Druck. Vielleicht auch Social Media, dass ihr das Gefühl habt, ey, alle gehen auf coolere Events, haben irgendwie einen großen Freundeskreis und ihr fühlt euch einsam oder die sind alle schöner, haben schönere Urlaube, schönere Wohnungen, schönere Klamotten, whatever. Das ist ja auch irgendwie so eine Welt, die sich in dein Gehirn frisst. Also wo spürt ihr Druck? 0331 70 97 110. Spitzkopf Larry schreibt hier, mein Job hat mich mich fertig gemacht, jetzt habe ich das Problem beseitigt. Ey, Jerry, auch du? Nee, Jerry, Larry? Na, ich sehe es nicht genau. Ich brauche eine neue Brille. Ruf mal bitte durch, also 0331 70 97 110. Also für alle, die hier gerade zuhören, es ist wirklich eine Show, wo man anrufen kann, einfach mal durchbimmeln. So, und jetzt, ey, Jamie, danke fürs Warten aus Memmingen. Hi!
4: Servus.
0: Servus. Ey, ich freue mich sehr, dass du anrufst. Weil ich finde, ehrlich gesagt, es geht ja jetzt auch so ein bisschen um das Thema Beziehung. Und ich habe das Gefühl, gerade bei Beziehungen haben die Leute nicht so den Mut zu sagen, ey, eine Beziehung macht mir auch Druck.
4: Ja, deswegen dachte ich, kann ich hier reden, weil es ist schon ein bisschen unangenehm, mit Freunde, Familie drüber zu reden, finde ich.
0: Mhm. Ihr könnt ja auch anonym anrufen. Ne? Wir sind in irgendwie 6 Bundesländern, von daher wird man euch nicht erkennen. Erzähl mal, ich bin sehr gespannt.
4: Genau, und zwar, ich habe eine Freundin jetzt seit 1,5 Jahren ist es jetzt her. Und da gibt es sehr viel Druck von der Seite, von ihr, finde ich. Weil zum Ersten ist es, sie will halt öfters Geschlechtsverkehr haben, zum Beispiel. Mhm. Und ich halt so sehr, weil ich gerade auch sehr auf Jobsuche bin, weil ich meine Ausbildung abgebrochen habe. Ich war Kfz-Mechatroniker und das hat mir halt einfach nicht getaugt. Mhm. Und jetzt habe ich die ganze Zeit den Stress, eine neue Ausbildung zu finden. Richtig. Und dann kommt sie halt dazu, wo sagt, ja, wenn das nicht öfters passiert, dann suche ich mir jemand Neues und.
0: Wow, halt okay, das ist direkt mit Erpressung.
4: So indirekt, ja.
0: Krass. Mhm.
4: Und ja, das kommt dann halt alles auf einmal mit eben Jobsuche, dann mit ihr. Das ist sehr viel Druck.
0: Ja, das verstehe ich. Wollen wir erst über den Job reden oder erst über die Beziehung?
4: Das ist egal.
0: Okay, dann lass uns doch mal, dass wir so ein bisschen in deinen Kopf auch eindringen können, kurz über den Beruf reden. Also du hast den Mechatroniker-Job, also die Lehre, abgebrochen, was ich auch immer sehr mutig finde, ehrlich gesagt, dass man sich eingesteht, okay, ey, ich bin ja in die falsche Richtung gelaufen, man hat ja auch schon investiert und so, ne? Und dann such mal was Neues. Das heißt, weißt du schon, was du machen möchtest oder bist du da noch irgendwie mit großem Fragezeichen im Kopf unterwegs?
4: Tatsächlich mit großem Fragezeichen, weil ich will jetzt erstmal eine Ausbildung finden. Der Rest ist dann erstmal Nebensache.
0: Was?
4: Gute Frage, ja. Also Pflege würde ich auf gar keinen Fall machen, weil wir haben gerade auch gehört, ist sehr anstrengend und auch sehr belastend. Ja, ich habe noch keine Orientierung. Ich schicke einfach mal Bewerbungen die ganze Zeit raus und dann schaue ich halt, wo ich genommen werde und wo nicht.
0: Und möchtest du eher was Kreatives machen oder, ich weiß nicht, wäre Tischler eher was für dich oder was mit Autos oder?
4: Boah, das war, also Handwerk glaube ich auch eher nicht. Mhm. Vielleicht was so ein Bürojob. Mhm. Das habe ich mir gedacht, vielleicht mit Homeoffice dann nach der Lehre.
0: Okay, verstehe ich. Also das heißt, du guckst, ob du irgendwo vielleicht Verwaltung oder Front Office, ja, so, obwohl Back Office müsstest du ja dann eher machen und da irgendwas suchen, was dich vielleicht, aber meinst du, es erfüllt dich? Weil ich meine, das ist ja was ganz anderes als Mechatroniker, wo man ja eher so technisch und direkt auch was Handwerkliches macht.
4: Ich habe gezeigt, dass es nicht das Wahre ist für mich.
0: Okay.
4: Mhm. Auch ihr Handwerk war und sehr anspruchsvoll und ja, das ist einfach nicht meine Materie.
0: Okay. Okay. Na, dann hast du ja zumindest schon mal eine Vorstellung. Also Büro soll es irgendwie sein.
4: Genau, ja.
0: Okay, das ist ja schon mal irgendwie zumindest eine gute Vorstellung. Und sonst Studium, hast du darüber überlegt?
4: Boah, nee, also in der Schule bin ich wirklich sehr schlecht.
0: Okay, also das ist raus. Ja, also ich finde, das sind ja alles Erkenntnisse, dass man weiß, okay, wie funktioniere ich, was macht mich glücklich, was brauche ich? Das ist ja total gut. Okay, das heißt, ja gut. Aktuell sehr viele Bewerbungen raus, hast aber trotzdem in dir eine große wahrscheinlich Unruhe, ne, weil du wahrscheinlich auch Existenzängste hast oder Zukunftsängste oder große viele Fragezeichen, die alle in deinem Bauch und in deinem Kopf rumschwirren.
4: Ja klar, weil jetzt habe ich keine Arbeit mehr. Wenn dann meine Freundin noch weggeht, dann sieht es sehr schlecht aus.
0: Okay, also das heißt, die Beziehung läuft gut.
4: Es geht so, wenn dann nicht der Druck halt so von ihrer Seite auch aus wäre.
0: Und wir können ja mal jetzt über dieses Sexthema reden. Wie oft möchte sie denn gerne mit dir schlafen?
4: Also wir treffen uns in der Woche so weil sie auch arbeiten ist, so viermal die Woche. Mhm. Und damit es halt auch, also will sie eigentlich auch viermal.
0: Mhm. Und wie oft würdest du gerne aktuell?
4: Aktuell eher gar nicht, weil ich gerade echt keinen freien Kopf dafür habe.
0: Und wie war es in der Vergangenheit? Hattet ihr da, war das da immer anders oder war das schon immer?
4: Ja, natürlich, ja. Phase hat man es dann halt öfters.
0: Klar, aber das zählt ja irgendwie erstmal nicht, ne, finde ich.
4: Genau. Und dann war es halt eigentlich, ja, man kommt halt von der Arbeit heim, ist geschafft, vor allem, weil es eine körperliche Arbeit war. Mhm. Da war es dann halt so am Wochenende, wenn wir dann beieinander übernachtet haben. Ja.
0: Mhm. Und, also ich finde, bis dahin ist ja erstmal alles normal, ne? Also ich meine, ich glaube, das gibt es in so vielen Beziehungen, dass die eine Partei mehr möchte als die andere.
4: Ja.
0: Jetzt ist ja die Frage, also glaubst du, wenn du weniger arbeiten würdest, dass du dann wieder mehr Lust hättest? Oder glaubst du, dass du vielleicht jemand bist, der einfach generell nicht, ja.
4: Ich glaube, wenn ich wieder arbeiten würde, hätte ich mehr Lust. Weil gerade halt einfach die ganze Zeit im Kopf zu haben, hey, wir haben jetzt schon Mai und ich sollte eine neue Ausbildung finden, weil sonst sitze ich dann wieder ein Jahr arbeitslos daheim.
0: Mhm.
4: Ja. Und dann hat man halt auch wirklich keinen Kopf dafür, keine Nerven dafür.
0: Übrigens schreibt hier gerade, ich im Videostream ja über meinen Instagram-Account claudia.kamit mit IETH hinten. Da schreibt gerade Frau Status, dass sie dir empfiehlt, eine Ausbildungsmesse zu besuchen oder Praktika zu machen. Das könntest du ja auch irgendwie vielleicht in Angriff nehmen, falls es nicht so wird mit den Bewerbungen. Ja, also nur mal als Input.
4: Ob es zu spät ist mit Ausbildungsmessen.
0: Warum?
4: Weil viele sind nicht schon gewesen.
0: Ich dachte, du meinst es wegen deines Alters, du meinst es wegen des.
4: Ach so.
0: Wegen der Jahreszeit.
4: Genau.
0: Ah ja, das weiß ich natürlich jetzt auch nicht, aber da kannst du dich ja mal informieren. Nur mal als jetzt hier so Tipp, den du ja mal abchecken kannst. Und ich glaube, Praktika sind auch echt total Gold wert. Das habe ich auch echt gemerkt, dass man da sehr gut abschätzen kann, was man möchte oder was nicht. Aber Jamie, nochmal kurz zu deiner Beziehung zurück. Also, ich finde erstmal normal, dass einer mehr will, der andere nicht. Und ich kann mir auch vorstellen, dass deine Freundin bestimmt auch so ein bisschen darunter leidet, dass, oder vielleicht auch viel, dass sie möchte und du nicht und dass sie sich dann vielleicht auch das Gefühl darunter ist, dass sie sich vielleicht abgewiesen fühlt oder nicht so geliebt fühlt. So, das hat ja ganz oft auch so eine Bedeutungsebene, Sex, ne? Das ist ja dann oft nicht nur Orgasmus, sondern das hat ja auch so eine Ebene von, welche Bedeutung habe ich vielleicht für den anderen, sich vom anderen angenommen, keine Ahnung, heiß gefunden fühlen. Weißt du so, das hat ja dann oft noch so einen riesen Koffer, der das so mit hinter sich bringt an Gefühlen, die man so damit verknüpft. Weißt du so? Hast du denn das Gefühl, dass du ihr ansonsten das Gefühl gibst, dass sie dir ganz wichtig ist und du sie liebst?
4: Oh, das ist eine gute Frage. Ich denke mal ja, aber ich bin natürlich nicht in ihrem Kopf drin. Deswegen ist es ein bisschen schwer zu sagen. Aber ja, wenn sie halt dann so Aussagen trifft mit ja, dann suche ich mir jemand Neues und so, ist halt die Frage, dann wirkt sie eher auf Nein.
0: Mhm. Und was macht das mit dir?
4: Das löst dann noch mehr also emotionalen Stress aus, dann noch eben mit der Arbeit, das kommt halt alles dann auf einmal.
0: Mhm. Und hast du sie aber mal gefragt, wenn ihr weniger Sex habt gerade, ob das, welche Gefühle das bei ihr auslöst, die da drunter liegen, also außer jetzt, dass sie weniger Sex hat, aber ob das vielleicht auch noch irgendwelche Bindungsängste bei ihr auslöst oder so? Habt ihr da mal drüber geredet?
4: Sie meint halt nur, dass sie Lust hat und dass sie es will.
0: Okay, das ist ja auch total gerechtfertigt, finde ich. Ne? Das ist ja total legitim, das ist ja ihr Bedürfnis. Das kann man ja nicht absprechen und das ist ja auch total okay. Was ich ein bisschen, wie soll ich das sagen? Ja, ich sage das einfach, sorry Jamie, toxisch finde, ist, wenn jemand sagt, also entweder wir haben jetzt Sex oder ich suche mir jemand anderen. Also ich finde, das davor sind, finde ich, noch viele andere Gespräche zu, weißt du, man könnte ja auch sagen, guck mal, du möchtest jetzt nicht irgendwie mit mir schlafen, weil du nicht dafür offen bist, dann lass uns doch aber wenigstens immer am Wochenende jetzt mal einen Monat, immer nur am Wochenende, ich sag jetzt mal nackt kuscheln. Ja, zum Beispiel. vielleicht würde ihr das Nähe geben und für dich aber nicht so eine Performance mit sich bringen müssen oder irgendeine Grenzüberschreitung deiner Bedürfnisse. Das könnte ja auch noch davor stehen. Weißt du?
4: Ja, ich weiß auf jeden Fall, was du meinst. Ja.
0: Also ich finde es schon hart, dass sie dir irgendwie, ja, dich da einfach erpresst. Also wenn du das nicht machst, dann ist es so und so. Weil das ist schon, da nimmt sie ja gar keine Rücksicht auf deine Gefühle, auf deine Bedürfnisse und was gerade du gerade brauchst. Ich verstehe schon, dass sie gerade was anderes braucht, aber du bist ja nun mal gerade in einer besonderen Situation und dann habe ich das Gefühl, sie sieht ja dich gar nicht, sondern sie sieht nur ihre Gefühle und ich verstehe auch, dass bestimmt Sex ein wichtiges Bedürfnis für sie ist, aber ich frage mich, was da drunter liegt bei ihr und ich glaube nicht, dass es nur Sex ist, sondern dass da auch ganz viel an Bindung für sie dran hängt und ob man das

0: sich aber auch vielleicht anders regeln kann. Und ich finde, wenn jemand dir so die Pistole auf die Brust setzt, also wie sollst du denn dadurch Lust bekommen? Das wird ja noch schwieriger. Also das ist ja total der unsexyste Move, den man machen kann. Oder? Also ist ja nicht so, dass du denkst, oh, also jetzt geht sie sonst fremd oder verlässt mich. Jetzt habe ich aber richtig Bock auf Bumsen.
1: Ja. Ich könnte mir auch vorstellen, dass sie mich bald verlässt, weil sie ist mir im Urlaub auch fremd gegangen.
0: What?
1: Ja, in Bibione war das.
0: Im was?
1: Das ist noch gar nicht.
0: Achso. Ja, wann war das?
1: Das war jetzt vor 1,5 Monate war es, glaube ich.
0: Mhm.
1: Ja, und.
0: Und das hast du verziehen? Halt
1: ja, ich meine, ich liebe diese Person.
0: Aber was genau liebst du denn an ihr? Weil, also, sie hat bestimmt auch vielleicht gute Eigenschaften, aber würde ich jetzt trotzdem mal gerne wissen, weil sie sieht ja gar nicht deinen Schmerz. Sie sieht nicht, in welcher Zwickmühle du bist. Sie sieht nicht, was für einen emotionalen Druck du aushalten musst. Sie sieht nicht, dass du dann eine Grenze überschreiten müsstest, eine innerliche, wenn du jetzt mit ihr schlafen wollen würdest. Also, das sind ja sehr viele Punkte, die wirklich nicht von Empathie zeugen.
1: Ja, aber ich meine, man erlebt mit der Person Momente und ich meine, wir sind ja jetzt 1,5 Jahre zusammen und jetzt ist es vor 2 Monaten passiert. Trotzdem hatte man halt zusammen eben über ein Jahr schöne Momente, Gemeinsamkeiten und. Und dann verzieht man sowas halt leichter.
0: Ich habe erst heute einen Podcast darüber gehört, wo es darum ging, also das will ich jetzt nicht mit dir vergleichen, nur das war der Aufhänger für dieses Thema, verstehe mich nicht falsch, da ging es um toxische Beziehungen und dann ging es übrigens auch darum, dass der eine Sex möchte und der andere dann sagt, dass man ihn dann verlässt oder betrügt und dass das extrem toxisches Verhalten ist, aber es ging eben auch darum, dass viele in Beziehungen bleiben, die toxisch sind, wegen, ich weiß nicht mehr, wie das hieß, irgendwas mit Investment-Ding, irgendwas so, ne? Und es besagt, dass Leute gerade in solchen Beziehungen hängen bleiben, weil sie denken, jetzt habe ich ja schon so viel investiert, jetzt habe ich ja schon so viel gemacht und wir haben jetzt schon so viel zusammen erreicht und wir haben schon, keine Ahnung, vielleicht sogar schon ein Kind und wir haben ja geheiratet und wir haben ja den gleichen Freundeskreis und wir wohnen ja zusammen und bla bla bla bla bla. Und dass das dann so sozusagen über einem hängt, dass man nur den Investment sieht, was man ja schon alles investiert hat, was man einfach wegschmeißen würde, weil es einfach also einfach dann ja komplett für nichts gewesen wäre, dass man sich dann nicht trennt. Weißt du, was ich meine?
1: Ja, also ich kann das zu 100% nachvollziehen.
0: Genau, aber das Problem ist an der Stelle, also du bist jetzt 20 und ich verstehe, dass ein Jahr ja auch wirklich viel dann an der Stelle ist oder 1,5 Jahre, aber die Frage ist halt, ist dieses Investment, was du ja in jede Beziehung steckst, wirklich so viel wert, als dass du gerade so über deine Bedürfnisse gefahren wird und dass du gar nicht gesehen wirst. Also, dass das ein Thema ist, über das ihr reden müsst mit dem Sex, verstehe ich total. Und dass sie da irgendwie auch gesehen werden muss, verstehe ich auch. Aber ich sehe gerade nicht, dass sie dich sieht und dass sie deinen Schmerz sieht, dass sie deine Probleme sieht, dass sie sieht, in welcher Situation du bist und dass sie dich dann auch noch unter Druck setzt und auch noch erpresst und sogar auch betrügt. Also dann frage ich mich, ob dieses Investment wirklich das wert ist.
1: Ja, ist schwierig einfach. Weil ich denke mir halt, wenn ich die verliere und dann noch mal, habe ich ja jetzt keine Arbeit, das wäre dann vielleicht auch viel und ich denke mal die ganze Zeit, ja, sie hilft mir vielleicht doch irgendwie.
0: Ja, wo hilft sie dir?
1: Dass ich halt weiß, dass ich jemand an meiner Seite habe.
0: Also irgendjemanden an deiner Seite zu haben?
1: Ja, zum Beispiel, ja.
0: Aber das ist ja schon auch schade, oder? Also, dass es eigentlich nur darum geht, irgendwen an der Seite zu haben, um nicht alleine zu sein. Und ich kann das total verstehen, weil alles ja gerade sich dreht und du irgendwie wenigstens so einen Rücken möchtest. Die Frage ist nur, ob sie überhaupt ein Rücken ist. Weil eigentlich verschlechtert sie ja noch deine Situation. Weil sie bringt ja noch mehr Ängste in dein Leben. Also du bist ja, hast du das Gefühl, du bist da sicher bei ihr?
1: Ja, schon irgendwie.
0: Ja, du bist sicher? Ah, das klang jetzt so, als ob sie eigentlich dich bald verlassen wird.
1: Ja. Das ist ein schwieriges Thema.
0: Ja, voll. Ich stelle dir ja auch nur Fragen, weißt du? Wie sehen das denn deine Freunde oder deine Familie?
1: Boah, mit meiner Familie will ich darüber echt nicht reden, weil das schon ein bisschen unangenehm das ganze Thema ist.

0: Ja, und auch wenn ich dann zu meinen Freunden sage, ja, dann sie will es nicht so oft oder so, oder ich will es nicht so oft, sie will es oft. Ich weiß nicht, wie die reagieren würden. Ist ja auch ein bisschen unangenehm irgendwie, die ganze Sache.
1: Ja, okay, das kann ich verstehen. Das ist ja auch ein sehr sensibles Thema.
0: Das
1: stimmt. Kann ich total verstehen, dass du das nicht so, aber ja, dann kann man halt das auch nicht so auspacken, ne? Also, weil das ja ein großer Key-Factor anscheinend ist.
0: Ja.
1: Also, Jamie, ich kann dir nur von außen sagen, wenn du mir erzählst, du bist da kurz vorm innerlichen Breakdown, ja, gehst fast Crash out so und sie geht gar nicht auf dich ein, sieht gar nicht deinen Pain, sondern betrügt dich sogar noch, um dir irgendwie vielleicht noch das Gefühl zu geben, komm, du musst jetzt hier wirklich mal was machen. Also es ist für mich so unempathisch, dass wenn ich entscheiden könnte oder dürfte, dann würde ich sagen, komm hier, Jamie, ich verstehe, dass du einen Rücken brauchst, ich verstehe, dass du irgendwie jemanden, dass du nicht auch noch diesen Puzzleteil, der als einziges sozusagen ein Fixum ist in deinem Leben, auch noch von dir stoßen möchtest. Ich glaube aber ehrlich gesagt nicht, dass das dir psychisch gut tut da. Also weil das ja eine totale Unsicherheit. Also du hast ja die ganze Zeit eigentlich das Messer von ihr am Hals, dass sie sagt, ja, ich, also vielleicht betrüge ich dich, vielleicht verlasse ich dich. Das ist ja keine Grundlage für eine schöne Beziehung.
0: Ja, das stimmt. Vor allem, wenn wir es dann haben, dann denke ich mir so, ich muss schnell zum Abschluss kommen, dass ich dann wieder meine Ruhe habe und das,
1: ja,
0: dann halt
1: auch
0: irgendwie nicht so mag.
1: Ja, natürlich. Du gehst ja auch komplett über deine eigenen Grenzen rüber, ne?
0: Das stimmt, ja.
1: Hier schreibt gerade auch Nadine, dass sie findet, also über Instagram, dass sie das Gefühl hat, dass sie dich emotional ausnutzt. Ich habe eher das Gefühl, sie nutzt dich so körperlich aus, so, ne? Also es geht nur um ihre Bedürfnisse, die müssen gestillt werden. Und wenn du nicht so funktionierst, wie sie sich das vorstellt, wie sie das braucht, dann auf Wiedersehen. Und dann musst du halt damit leben, bist halt selber schuld. Mich würde es nicht wundern, wenn sie dich verlässt und sagt, ja, du bist ja selber schuld, weil du nicht mit mir Sex haben möchtest. Also, und so wichtig bestimmt, wie für viele Leute auch Sex in Beziehungen ist, so. Aber, also, sorry, nach, ich weiß nicht, wie lange das jetzt geht, aber sagen wir mal ein Dreivierteljahr oder so, finde ich das schon alles sehr übertrieben. Und sie hat dich ja sogar schon betrogen. Ehrlich gesagt frage ich mich, Jamie, warum du dir nicht viel mehr wert bist und jetzt ihr mal den Laufpass gibst.
0: Ja, jetzt...
1: Aber ich verstehe das auch schon. Ja, ja, du willst halt nicht auch noch diese Konstante verlieren, ne? Ich verstehe das schon.
0: Ja.
1: Ja.
0: Aber du öffnest schon meine Sichtweise.
1: Das freut mich. Ja, ich will dir auch nicht irgendwie aus der Beziehung rausraten. Ich kann dir nur sagen, wie ich das empfinde.
0: Ja.
1: Jamie, sag mal, wärst du dafür offen, dass ich Lea noch dazu hole aus Lohne? Die kenne ich auch, also die hat ja schon öfter auch angerufen und die ist ganz empathisch. Darf ich die mal kurz dazu holen oder möchtest du es eher nicht?
0: Doch.
1: Ja?
0: Ich habe halt nicht so viel Zeit.
1: Ja, eben, warte mal. Lea, hi. Ja.
2: Hallo.
1: Hallo, sag mal, hast du gerade ein bisschen zugehört mit Jamie?
2: Die ganze Zeit, ja.
1: Sehr gut. Was sind denn deine Gedanken?
2: Oh. Aha. Also ich bin ein Mensch. Ich möchte eigentlich nie raten, irgendwas zu tun oder nicht zu tun. Mhm. Sondern sag immer lieber zu das, was für dich richtig ist. Und wenn irgendwas ist, bin ich da.
1: Mhm.
2: Es fällt mir in dem Fall ein bisschen schwerer, muss ich sagen. Weil ich kann verstehen, dass ja eine gewisse Leere in einem drin ist, wenn man keinen Job hat, die Gefahr läuft, dass man die Partnerin verliert oder auch Freunde oder sowas in die Richtung. Aber bei dem, was du so erzählt hast, kann ich mir halt nicht vorstellen, dass du so glücklich wirst auf lange Sicht. Und ich glaube, dass klar, einen Job zu haben ist immer gut oder auch keinen Job zu haben ist eben nicht so toll. Aber ich sag mal, im Grunde genommen nur deswegen an einer Beziehung festzuhalten, die sich nicht so positiv anhört von dem, was du jetzt so berichtest, finde ich, wäre der falsche Ansatz. Weil du dich damit, du füllst damit eine Lücke in deinem Leben, in deinem Alltag, die dich aber so scheint es mir jedenfalls, nicht glücklich macht. Verstehst du?

0: du, was ich meine?
1: Ja, aber ich denke, vielleicht kommt irgendwann die alte Zeit halt wieder zurück.
0: Aber gut, das kann natürlich sein. Und dann müsstet ihr aber ganz, ganz, ganz, ganz wichtig miteinander kommunizieren. Und zwar wirklich ehrlich und wirklich einmal sich komplett nackig machen vor der Person, psychisch und emotional, dass ihr wirklich dann anfangen könnt, auf einer Ebene miteinander zu sprechen, ohne euch gegenseitig Vorwürfe zu machen.
1: Ja.
2: Und ich finde ja auch, die Frage ist, wie viel Zukunft hat eine Beziehung, wenn der eine Partner ein paar Monate nicht so funktioniert, wie der andere das möchte, und der andere einen dann anfängt, emotional zu erpressen und zu betrügen? Also wie viel Zukunft hat solche Ebene von Beziehung?
0: Ja.
1: Das ist eine sehr gute Frage, ja.
2: Und Jamie, ich kann das total verstehen, du fühlst dich gerade leer, alles fliegt dir weg, alles, du hast, fühlst dich unsicher, du hast Existenzängste, du weißt nicht, wo bist du gut aufgehoben, worin bist du überhaupt gut, hast du irgendwie Geld genug und bist du überhaupt gerade ein guter Fang für andere, weil du gerade selber nicht weißt, wer du bist und was du machen möchtest und hast keine Kohle vielleicht, manchmal nicht mal, um dir Kino zu leisten und so. Kann ich alles verstehen? Die Frage ist nur, ob dir das jetzt, diese Art von Beziehung wirklich gut tut oder ob die dich nicht noch mehr, eigentlich dir noch mehr Kopfschmerzen bereitet. Also das frage ich mich, weil wenn ich dann betrogen werde und mich auch noch damit auseinandersetzen muss, in meiner eh schon sehr fragilen Situation.
1: Ja, so tatsächlich noch nicht so gesehen.
0: Also ohne dir zu nahe treten zu wollen, ich würde persönlich dir raten, was du daraus machst, ist ganz dir überlassen, dass du einmal wirklich in dich gehst und deine Beziehung zu dir und zu deiner Freundin einmal reflektierst, um zu gucken, was für dich der richtige Weg ist.
2: Ja, und ich würde dir empfehlen, das aufzuschreiben, denn falls du irgendwann zu dem Punkt kommst, dich zu trennen, dass immer, wenn du dann zu Hause sitzt und denkst, ich Vollidiot, wieso habe ich das gemacht, wieso habe ich mich getrennt, dann nimmst du dir nämlich diesen Zettel und liest dir das nochmal durch, um dich zu erinnern.
1: Ja, ich glaube, das sollte ich wirklich machen.
2: Ja. Und Jamie, guck nochmal wegen Ausbildungsmessen und guck nochmal wegen verschiedener, auch Praktika. Ich finde auch Praktika sind so viel wert. Und ganz ehrlich, Jamie, darf ich dir was sagen, was du mir nicht krumm nimmst?
1: Ja.
2: Ich verstehe voll, dass man eine Richtung braucht und ich verstehe voll, dass man auch Geld braucht. Aber selbst wenn du mit 25 erst den richtigen Job findest oder mit, keine Ahnung, 27 oder was auch immer, also du hast noch Zeit. Bitte setz dich nicht so sehr unter Druck.
1: Ja, der Vorteil ist, ich kriege ja jetzt nur ab Geld. Das heißt, ich habe so ein bisschen was und ja, wenn ich dann im September eine Ausbildung hätte, dann hätte ich ja auch keinen Monat, wo es dann in Stocken gerät.
2: Ja, siehst du.
0: Es gibt auch online, auch von der Berufsagentur für Arbeit, Quizbögen, was für ein Job zum Beispiel zu dir passt. Da kannst du vielleicht auch nochmal ein bisschen dich schlau machen vielleicht oder solche Tests machen, was wirklich zu deinen Stärken und zu deinen Fähigkeiten passt.
1: Ich habe auch schon Termine beim Jobcenter eben, wo die mir auch helfen, was zu finden, wo sie mit mir reden, Bewerbungen schreiben. Also die helfen mir dann beim Bewerbungsschreiben. Also da bin ich schon gut aufgehoben in Deutschland.
2: Sehr gut. Sehr, sehr gut, Jamie. Du, dann drücken wir die Daumen und ja, hast du sonst noch irgendeinen Gedanken gerade, den du nach draußen geben möchtest oder eine Frage? Hast du was gesagt? Nee.
3: Das kann ich so verstehen.
2: Ich wusste nicht, ob du akustisch irgendwas gesagt hast gerade, entschuldige.
1: Nee.
2: Okay, dann Jamie, bedanke ich mich bei dir und wir drücken an Lea und ich dir ganz, ganz doll die Daumen.
0: Auf jeden Fall, nur das Beste für dich.
2: Ja.
1: Vielen Dank.
2: Bis dann. Ciao, Jamie. Danke fürs Anrufen. Tschüssi. Und Lea, wir quatschen gleich, ja? Gib mir noch eine Minute, okay?
0: Alles gut.
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2: Hello, hello, hello. Ey, schön, dass ihr hier dabei seid. Und ich habe mir heute für uns alle ein Thema überlegt, und zwar

0: Ich möchte gerne wissen, was macht euch in eurem Leben Druck? Ist es einfach, erwachsen zu sein und Briefkasten öffnen zu müssen, Hausarbeit machen zu müssen und ja, Kohle ranschaffen zu müssen? Ist es euer Job, der euch wirklich Stress macht und Druck bereitet, weil ihr vielleicht da abliefern müsst, performen müsst, weil es zu viel Arbeit ist und ihr der gar nicht gerecht werden könnt? Ist es in der Uni, in der Schule? Sind es Noten, die ihr irgendwie schaffen müsst? Oder irgendwelche Hausarbeiten, die ihr rechtzeitig abgeben müsst? Ist es diese Art von Druck? Ist es Druck, da dazugehören zu wollen, eine Gruppe zu haben, mit der ihr euch irgendwie verbunden fühlt? 0331 70 97 110. Vielleicht habt ihr auch gerade total finanziellen Hassel, ja, weil ihr irgendwie ja, auch vielleicht nicht wisst, was ihr als Ausbildung machen sollt oder die geschmissen habt. Also auch das kann ja total sein. Vielleicht sind es auch psychische Probleme oder irgendwie, ja, auf dieser Ebene irgendeine Diagnose, die euch Druck bereitet. Vielleicht ist es in der Liebe, in der Beziehung auch etwas, was euch Druck bereitet. Oder bei Social Media. Also das ist ja auch Druck, ne? Dass man das Gefühl hat, okay, alle anderen sind erfolgreicher, schöner, dünner, dicker, keine Ahnung, erfolgreich im Beruf, haben schönere Wohnungen, schönere Klamotten, schönere Autos, bla bla bla bla bla. Und auch, finde ich, wenn man sich immer bewusst macht, ja, das ist nur Social Media, trotzdem kommt es in den Kopf rein und macht einem trotzdem Druck. Und ich möchte gerne heute mal das als Plattform nutzen, weil ich weiß, dass es irgendwann manchmal auch zu viel ist und möchte einfach von euch wissen, ey Leute, was macht euch Druck? Was stresst euch voll, dass ihr manchmal denkt, ey, ich will nicht mehr, ich möchte hinschmeißen, ich sitze abends manchmal heulend da oder dass ihr euren Freunden davon immer wieder erzählt. Also was macht euch Druck? Und das kann auch einfach nur Hausarbeit sein, dass ihr denkt so, boah, die macht mich fertig. Warum muss ich jede Woche einmal dieses fucking Badezimmer putzen? Das stresst mich. Also 0331 70 97 110. Ey, Lea, meine kleine Co-Moderatorin hier und ich.
1: Tag. Hallo.
0: Ey, danke, dass du auch Jamie gerade nochmal so ein bisschen Gedanken mitgegeben hast. Fand ich total schön. Danke dafür.
1: Ja, gerne.
0: So, was macht dir den Druck?
1: Ich mir selber.
0: Ach, ja. Fühle ich, Schwester. In welchem Bereich denn?
1: Also, wo soll ich anfangen eigentlich? Also, im größten Kontext ist es bei mir in der Uni. Mhm. Weil ich bin mittlerweile schon sehr lange am Studieren, immer noch im Bachelor. Ich glaube, da hört man das mal schon raus. Ich sage immer noch. Ich ziehe das irgendwie runter, obwohl ich währenddessen so viel erreicht habe. So, ich habe eine Familie gegründet, habe geheiratet, bin umgezogen, habe tolle Menschen um mich herum. Und weiß ich nicht, ich kriege es einfach nicht gebacken, mein Studium zu beenden, weil ich mir selber immer so viel Druck mache während des Semesters und auch beim Lernen, dass ich in der Klausur sitze und einen Blackout habe. Oder so lange prokrastiniere, dass es dann zu spät ist. Mhm.
0: Ja, also kann ich 1000% verstehen. Was genau studierst du?
1: Lehramt, Englisch und Politik.
0: Und das heißt, dein Plan ist aber immer noch nach wie vor Lehrerin zu werden?
1: Ja, auf jeden Fall. Das möchte ich ganz, seit ich selber in die Schule gekommen bin, machen.
0: Und danach muss man noch einen Master machen? Oder ich kenne mich nicht aus.
1: Genau, wie ist das? Also ich muss den Bachelor machen, dann muss ich den Master machen mit einer Praxisphase und sogar einem Auslandssemester. Mhm. Wobei als Mama muss ich es nicht mehr machen.
0: Ah, cool. Mhm.
1: Und danach muss ich noch das REF machen, 18 Monate.
0: Was ist denn RES?
1: Das Referendariat ist, also das REF.
0: REF, ich habe schon RES. Mhm. Okay, Referendariat. Genau. Mhm. Wo du an der Schule sozusagen so schon mal ein bisschen unterrichten übst, lernst und dich da weiterbildest.
1: Genau, und da sind dann praktisch auch das, ist das zweite Staatsexamen, wenn man so möchte. Da kommen dann auch regelmäßig die Prüfer und testen ein und beobachten ein und so.
0: Mhm. Okay, und jetzt scheitert es daran, dass du die Klausuren verhaust oder dass du gar nicht erst antrittst oder
1: beides?
0: An den Noten? Oder?
1: Nee, an den Noten gar nicht. Also im Grunde genommen denke ich mir Hauptsache, ich bestehe die ganze Scheiße.
0: Mhm. Mhm. Ja, sehr gute Einstellung.
1: Ich bin ein Mensch, ich musste, und dafür habe ich immer sehr viel Druck auch in der Schule bekommen, ich musste nie viel lernen, um gut in der Schule zu sein, habe dadurch aber nicht gelernt zu lernen und habe jetzt Schwierigkeiten in der Uni und mache mir dadurch extrem Druck.
0: Und was ist das für eine Art von, also ich kann es mir nicht vorstellen, weißt du, ich habe europäische Medienwissenschaft studiert und bei uns ging es sowohl um, also hat man praktische Sachen gemacht, man hat Hausarbeiten sehr viel geschrieben und auch Klausuren. Was ist es bei dir, was für eine Mischung? Nur Klausuren, wo du so abgefragt wirst?
1: Ich habe überwiegend Klausuren tatsächlich und

0: viel mehr machen müsstest und dass du zu langsam bist und dass du dich mehr zusammenreißen musst und dann kommen noch mehr Blackouts und du hast noch weniger Lust zu lernen.
1: Ja, genau. Also es ist mittlerweile so, jetzt gut, jetzt setze ich gerade 2 Semester aus durch die Mutterschaft. Aber davor, also während der Schwangerschaft war tatsächlich mein erfolgreichstes Semester.
0: Mhm.
1: Ich weiß nicht, ob das der Schwangerenbonus war oder irgendwas, weil ich war am Ende wirklich hochschwanger in der Uni und habe, ich glaube, 3 Wochen vor meinem errechneten Termin noch eine letzte Prüfung abgelegt.
0: Aber wie viel ist es denn noch? Kannst du das mal so prozentual sagen?
1: 70%.
0: Die du noch machen musst?
1: Ja, nur im Bachelor.
0: Ja, okay. Mhm. Okay. Und hast du dafür dir einen Plan zurechtgelegt, dass du sagst, okay, du willst so viele Module oder das und das irgendwie jetzt dann, wenn du wieder anfängst, machen, oder?
1: Ja, das auf jeden Fall. Also ich habe im letzten Semester, bevor ich pausiert habe, mit meiner einen Dozentin gesprochen.
0: Mhm.
1: Und weil wir ein ganz kleines Seminar nur waren von 2 bis 3 Leuten, haben wir ein bisschen außerhalb des Lehrplans gearbeitet und haben praktisch versucht, mir beizubringen, dass ich lerne, wie ich lerne. Und andersherum das Thema Feedback, was in dem Seminar das Thema war, mit aufzugreifen gleichzeitig. Und dadurch habe ich so einen kleinen Plan mir zurechtgelegt, was ich wie machen muss, damit ich, ja, ich sag mal so 4 bis 5 Module auf jeden Fall pro Semester schaffe, mit der Tendenz mehr zu schaffen, trotz Kind.
0: Okay.
1: Oder nein, nicht trotz Kind, sondern mit Kind. So.
0: Ja. Okay.
1: Ich muss nur daran arbeiten, dass ich es halt auch wirklich mache. Also meinen inneren Schweinehund zu überwinden, immer hinzugehen, nicht die Ausrede zu nutzen, ach, ich habe ein krankes Kind zu Hause oder sonst irgendwas, sondern dass ich dann halt eben auch zu Hause was lernen muss, wenn ich nicht in Dorni bin.
0: Mhm. Okay, also du willst eigentlich den Arsch mehr hochkriegen und mehr jetzt ranklotzen.
1: Ja, definitiv, weil ich möchte auch irgendwann fertig werden und ich wollte nicht noch studieren, wenn sie schon längst in der Schule ist.
0: Ja. Genau, sie ist dann vor dir mit dem Studium fertig.
1: Ja, das sagt meine Mutter auch.
0: Nein, aber ich finde, du hast ja so viel geschafft auch und gemacht, wie du ja gerade selber auch schon gesagt hast. Und du hast ja auch noch nebenbei gearbeitet, muss man auch nochmal sagen. Von daher, also ich glaube, viele strugglen einfach mit der Länge des Studiums. Ist ja einfach so.
1: Einmal das und ich glaube tatsächlich auch, weil ich arbeiten musste oder muss, also ich werde auch ab nächsten Jahr wieder arbeiten müssen irgendwie nebenbei. Aber das halt auch nochmal länger, weil ich eben nicht das Privileg habe, Eltern zu haben, die mich dabei komplett unterstützen konnten oder können.
0: Mhm.
1: Ich glaube, das macht auch viel aus.
0: Absolut.
1: Also, dementsprechend.
0: Okay.
1: Schauen wir mal, wie es wird.
0: Ja, was wird?
1: Genau.
0: okay, also Lea, ich höre schon raus. Du hast auf jeden Fall diesen Druck, aber du hast auch einen Plan, was ja schon mal sehr gut ist.
1: Ja, das stimmt.
0: Okay, dann pass auf, letzte Frage noch. Wie ist es mit Social Media? Macht dir das Druck?
1: Mittlerweile weniger.
0: Ah ja, cool.
1: Weil ich versuche, die Meinung anderer auszublenden. Vor allem anderer, die ich nicht kenne und die mir unwichtig erscheinen für mein Leben.
0: Okay.
1: Und dadurch habe ich eher, ja, natürlich vergleicht man sich zwischendurch so ein bisschen, wenn man irgendwelchen Sportlern folgt oder sowas. Aber ja, keine Ahnung, das bringt mir halt auch nichts. Was ich nicht in 5 Minuten ändern kann, kann ich nicht ändern. Und dann kann ich nicht gärtenschlank sein und auf dem Laufsteg laufen wie Bella Hadid. Also es ist nun mal einfach so. Und das möchte ich auch gar nicht. Ich möchte mich wohlfühlen und dafür mache ich das, was ich ja für gut empfinde und versuche, mich nicht zu vergleichen mit anderen.
0: Wow, sehr gut. Du bist mein Vorbild. Ich danke dir sehr, Lea, dass du angerufen hast. Es war wie immer sehr unterhaltsam und schön, mit dir zu plaudern. Auch, dass du Jamie da nochmal ein paar Worte mitgegeben hast. Ich danke dir sehr und wünsche dir jetzt einen wunderschönen Abend. Und ich glaube an dich, Lea.
1: Ja, vielen Dank und noch viel Spaß.
0: Danke, fühl dich umarmt. Bis bald. Tschüss, Liebe. Ciao. Und wir quatschen heute über Druck. Die Sendung geht noch eine Dreiviertelstunde. Über Druck, über Leistungsdruck. Also was für einen Druck macht ihr euch selber? Wegen der Uni. Vielleicht auch, dass ihr mit den Hausarbeiten und Klausuren nicht hinterherkommt. Dass ihr zu wenig Module da habt. Oder dass ihr auf der Arbeit nicht richtig abliefert. Dass ihr das Gefühl habt, ey, ihr müsst eigentlich viel mehr machen, damit ihr vielleicht aufsteigen könnt. Oder dass ihr keinen neuen Job findet, aber das Gefühl habt, ey, sonst die Existenzangst kickt richtig rein. Oder die finanzielle Angst macht euch gerade richtig Druck, dass ihr so struggelt und nicht wisst, ey, soll ich die Ausbildung jetzt machen oder lieber studieren oder großes Frage.

0: zeichnet in eurem Kopf. Oder auch die Frage, was will ich eigentlich überhaupt mal werden, ist ja auch eine große Frage. Oder vielleicht datet ihr gerade und das macht euch Druck, weil ihr das Gefühl habt, ey, ihr findet einfach nicht den oder die Richtige. Und dann müsst ihr da auch performen und wollt auch nicht zu needy wirken, wenn ihr jemanden kennengelernt habt. Aber auch gleichzeitig interessiert wirken. Und also das ist ja auch einfach ein großes Feld. Oder in der Beziehung, dass ihr da das Gefühl habt, ihr müsst dem anderen gerecht werden. Und dass das auch manchmal total stressen kann. Also Schule, Uni, Dating, Liebe, Arbeit, auch Social Media. Was macht euch Druck? 0331 70 97 110. Und wenn ihr gerade in der Leitung seid, bleibt mal kurz da. Jasper ist sofort bei euch und ich videostreame noch über meinen Instagram-Account claudia.kamieth. K-A-M wie Martha, I-E-T-H. Wenn ihr wollt, klingt euch damit ein. Da könnt ihr auch gerne Fragen reinschreiben. So, Alex aus Mainz. Hi, Alex. Alex?
1: Hi, servus.
0: Servus.
1: Ja.
0: Servus aus Mainz? Das sagt man da?
1: Ich bin Multikulti.
0: Ah, herrlich.
1: Ich habe ein bisschen was von überall mitgenommen.
0: Okay. Du, ich trinke hier mal einen Schluck und du kannst mir ja mal erzählen, über welches Thema wir jetzt quatschen.
1: Oh, das sind viele Themen. Also, ich habe mir genauso wie die Zuhörerin jetzt vor kurzem mir selbst Druck gemacht, mein ganzes Leben.
0: Mhm.
1: Und ich hatte auch ein Blackout, beziehungsweise so ein Burnout.
0: Ah, okay.
1: Ich hatte von der Arbeit gekündigt dann im Nachhinein. Familie, Freundschaften, Beziehungen, Arbeit, jetzt neulich Selbstständigkeit, alles macht Druck. Aber am Ende des Tages macht jeder sich selbst Druck. Habe ich das Gefühl.
0: Ja, das stimmt, obwohl natürlich einfach die Miete bezahlt werden muss. Ne? Also man muss ja auch irgendwie Geld ranschaffen.
1: Ja, so ist das leider.
0: Ja, also kann ich total verstehen, was du da sagst. Okay, womit fangen wir jetzt an? Mit der Selbstständigkeit. Also du hast auf jeden Fall deinen alten Job gekündigt und hast jetzt neu angefangen und dich selbstständig gemacht. In welchem Bereich?
1: Social Media.
0: Ach, wirklich?
1: Ja. Deswegen habe ich direkt angerufen, weil ich dachte, das ist so ein Thema, so ein aktuelles Thema und jeder macht sich Druck, was es angeht.
0: Ja, hast du dann Rat?
1: Und das ist nicht alles so, wie es scheint.
0: Ja, bitte, hau mal raus.
1: Ich mache TikTok-Shop.
0: Du machst was? TikTok-Shorts?
1: TikTok-Shop.
0: Ach, Shop. Was bedeutet das?
1: Genau. Das ist neu in Deutschland seit einem Jahr. Und da kann, also da sind ja die Verkäufer an sich, die, das ist so eine Verkaufsplattform an sich, so wie Amazon oder eBay oder andere Plattformen. Und da können die Verkäufer sich da einen Shop aufbauen und da kann man halt kaufen. Man kann als Shop da sein oder als Affiliate da sein. Affiliate halt, wo man Werbung mit Produkten macht und so eine Provision bekommt.
0: Also das und eine ist jetzt, sagen wir mal, ich male jetzt Bilder und möchte die verkaufen und kann jetzt über dich einen Shop machen. Das ist das eine, oder was?
1: Nicht über mich, über TikTok-Shop. Also über TikTok, wenn du jetzt einen Shop hättest, ja, dann könntest du deinen Shop auf TikTok-Shop auch listen und dann könntest du auf TikTok-Shop verkaufen. Und dann könntest du mit Affiliates arbeiten, also sprich Influencer-mäßig.
0: Mhm.
1: Genau.
0: Und die bewerben dann das Ganze.
1: Und, genau. Und wenn da ein Verkauf entsteht, dann bekommt jeder Influencer halt von dem Verkauf eine kleine Provision.
0: Verstehe. Und wie läuft das so?
1: Ich muss ehrlich sagen, sehr gut. Aber es sind ja auch Tiefen und Höhen. Und da es alles so neu ist, es war auch sehr viel Hate am Anfang. Jetzt hat sich ein bisschen stabilisiert, sagen wir mal so. Aber da macht man sich Druck. Vor allem, ich hatte überhaupt keine Ahnung von Social Media davor. Ich habe da,
0: okay,
1: ich wurde da von mir selbst ins kalte Wasser geschmissen und ich hatte keine Follower und ich hatte keine Ahnung von. Und dann habe ich einfach mitgemacht und gemacht. Und das ist schon ein sehr, sehr hoher Druck, vor allem wenn man selbstständig das macht, ne?
0: Mhm.
1: Weil du bist ja abhängig von diesen Zahlen und du kannst ja einen Monat haben, wo du vielleicht mal 10.000 Euro hast, aber kannst genauso einen Monat haben, wo es mal auf 2.000 Euro runtergeht.
0: Mhm.
1: Das ist alles ein Hoch und Runter und du hast keine Stabilität und du weißt gar nicht, wo vorne und hinten ist, dann musst du ja deine Miete zahlen, du musst deine Steuern zahlen, du musst ja, in Deutschland mit Steuern ist sowieso eine Sache.
0: Das stimmt. Ja, und das heißt, du stellst den Shop zur Verfügung?
1: Nee, ich bin jetzt auf der Seite von Affiliate eher.
0: Ach so, du akquirierst sozusagen Influencer, dass die für Sachen werben?
1: Nee, eben nicht. Also ich habe von verschiedenen Marken
0: und
1: verschiedenen Marken auch sehr bekannte Marken. Also mittlerweile auf TikTok sind sie auch sehr, sehr bekannte Marken. Ich will jetzt keine Werbung hier machen, aber es sind sehr bekannte Marken für alle. Und dann nimmst du ein Produkt, dann machst du Werbung damit und wenn jetzt ein Verkauf entsteht, durch dein Video oder durch dein Live, du gehst auch live mit den Produkten und zeigst es und beantwortest Fragen und so weiter und wenn es Verkäufe entstehen, dann kriegst du eine Provision.
0: Okay, also das heißt, ich arbeite jetzt für Schnadidas und würde bei dir anrufen und würde sagen, ey, hier, ich habe hier diesen wunderschönen Schuh und du sollst dann dafür Influencer ranholen, die dann diesen Schuh bewerben, damit Werbung machen und wenn die den Schuh verkaufen über ihren Code, den es dann immer noch gibt, dann kriegst du Geld und der Influencer Geld.
1: Nee, eben nicht.
0: Ich bin zu doof. Egal, Alex, wir reden jetzt da nicht mehr darüber. Du erklärst mir das mal privat.
1: Du kannst dir vorstellen, sagen wir mal Rossmann, ja, eine sehr bekannte Marke. Rossmann hat ein paar Produkte.
0: Du meinst Schnossmann, ja?
1: Rossmann, der Dings-Shop.
0: Ja, Schnossmann meinst du. Wir wollen ja keine Werbung machen.
1: Ja, genau. Ja, genau. Richtig, meine ich. also, diese eine Marke, die kommt auf TikTok-Shop, macht sich einen Laden und einen Shop im Online-Bereich, auf TikTok-Shop, auf der Plattform und stellt, keine Ahnung, 2-3 Produkte. Und ich als Affiliate kann diese Produkte zu mir nehmen und dann präsentiere ich diese Produkte entweder in Videos oder in Live.
0: Ach, du bist der Influencer.
1: Genau.
0: Ach, jetzt raff ich das erst. Ich dachte, du bist ein Bindeglied. Du bist ohne Follower jetzt Influencer, Stark.
1: Also damals hatte ich ja keine Follower. Jetzt mittlerweile bin ich bei, keine Ahnung, 12.000 oder so.
0: Ach krass, hier ist auch geil, dass Fotoloft hier gerade schreibt, er ist der Influencer und Fotoloft das schon vor 20 Minuten gecheckt hat und ich es jetzt... Okay, verstehe.
1: Also es gibt ja die Influencer, die Werbung machen für Marken und die Marken machen sich halt einen Shop auf diese Plattform.
0: Verstehe, jetzt habe auch ich es begriffen. Alex, gut, dass wir jetzt so ausschweifend über ein Thema geredet haben, was gar nicht heute das Thema ist, aber jetzt haben wir es alle gerafft. Genau. Fotoloft zuerst. Und okay, Alex, weil ich jetzt auch noch hier David, Hannes und Janette habe und ihr gerne alle auch noch anrufen könnt. Also das macht dir Druck, das kann ich total verstehen. Führt es denn zu Druck, dass du, weil du auch meintest, wegen Burnout teilweise nicht schlafen kannst? Und also oder ist das jetzt für dich erstmal fein?
1: Nee, es macht schon sehr viel Druck, weil das alles so neu ist. Aber was mir auch davor sehr Druck gemacht hatte und ich verstehe auch den Typen davor mit Job hier, Job da. Ich meine, ich weiß jetzt gar nicht mehr, wie alt er war. Ich glaube, irgendwas mit 20.
0: 20 war der.
1: 20, also das ist ja kein Alter. Ich bin nach Deutschland gekommen, ich war 21, ich konnte kein Deutsch reden. Ich habe hier die Sprache gelernt, ich habe hier eine Ausbildung gemacht, eine Weiterbildung gemacht. Ich war immer unter Druck und unter Stress, weil ich mich immer beweisen musste als Ausländer. Mhm. Und dann habe ich trotzdem in dem Betrieb, wo ich gearbeitet habe, jetzt 10 Jahre lang, habe ich trotzdem geschafft, mich hochzuarbeiten. Aber irgendwann war es nicht mehr so, ne? So wie bei den Typen, jetzt ist ein anderes Bereich, bei dem war er persönlich, aber wenn es nicht mehr passt, passt es nicht mehr, ne? Ich hatte auch einen Burnout und ich hatte auch mit Depressionen und so weiter alles zu kämpfen. Und irgendwann muss auch eine Linie gezogen werden und sagen, okay, was tut mir gut, was tut mir nicht gut, was will ich weitermachen? Und ein Alter ist kein Alter. Also man kann auch, ich habe Kollegen jetzt in dem Bereich, wo ich bin, die jetzt mit 60, nach 30 Jahren in einem Unternehmen aufhören und das machen, was die jetzt machen, Social Media, die überhaupt keine Ahnung haben von Social Media. Also am Ende des Tages, ich wollte eigentlich anrufen, von wegen, ja, ich habe auch Druck in dem Bereich, in dem Beruf, wo ich jetzt bin, aber ich wollte ja motivierend hier reinkommen. Mega. Und sagen, Alter ist kein Alter. Am Ende des Tages, man kann auch mit 20 was machen, man kann auch mit 30 was machen, mit 40, mit 50.

0: zu mir fest, ist egal. Ich bin auch 37 mittlerweile und ich habe meinen Beruf jetzt nach 10 Jahren in dem gleichen Unternehmen und ich hatte auch einen sehr guten Job und auch sehr gut bezahlt und auch in dem Managementbereich. Trotzdem war es nicht genug für mich und dann habe ich die Linie gezogen und habe gesagt, nee, das erfüllt mich jetzt nicht. Bei dem Typen war jetzt persönlich, aber wenn es nicht mehr passt, dann sollte man selbst treu bleiben und sagen, okay, bis hierhin und nicht weiter. Und auch wenn man 20 ist oder 30 oder 40, kann man auch eine Linie ziehen. Also da ist es nie zu spät.
1: Ey, finde ich total schön, dass du das so sagst, Alex, wirklich. Das finde ich total zauberhaft. Ganz, ganz, ganz toll, dass du das auch nochmal als Motivation auch Richtung Jamie und an alle anderen, die gerade draußen strugglen und vielleicht nicht wissen,
0: ja,
1: wo
0: und
1: geht's
0: das
1: hin.
0: Auch mit dem Studium und so.
1: Ja.
0: Ja, das ist am Ende des Tages und die Frau jetzt eben, ich weiß jetzt nicht mehr, also es tut
1: Lea?
0: Mir leid, aber mit Namen habe ich es nicht. Lea, genau. Die studiert, die hat eine Familie, die hat so viel geschafft. Am Ende des Tages, man macht sich ja selbst Druck, ne?
1: Ja,
0: und
1: das
0: diesen
1: stimmt.
0: Druck, den ich jetzt auch habe, das mache ich mir selbst. Ich weiß, dass ich das schaffe, weil das ist ja den Weg, den ich mir jetzt ausgesucht habe. Aber man macht sich ja selbst Druck, aber trotzdem sollte man gucken, wo man jetzt ist und was man alles geschafft hatte und stolz auf sich selbst sein und dann weiterschauen. Und wenn es einen erfüllt und sagt, okay, ich bin jetzt auf dem Punkt, wo ich sein möchte und ich kann sowieso von diesem Punkt weitermachen, wenn ich wenn ich jetzt diesen Weg mehr ausgewählt hatte, dann mache ich weiter. Wenn nicht, dann abbrechen.
1: Mhm.
0: Also egal, wie viele Jahre man investiert hatte, auch bei der Beziehung davor oder auch bei dem Studium, egal. Weil ich habe 10 Jahre meines Lebens in diesem Unternehmen investiert. Also es ist, wenn der Typ war jetzt was, 1,5 Jahre in der Beziehung.
1: Ja.
0: Es ist nie zu spät. Es ist nie zu spät. Und auch wenn es 5 Jahre sind, auch wenn es 10 Jahre sind, wenn man sagt, okay, das erfüllt mich jetzt nicht mehr, neu erfinden, natürlich ist es schwer, ne? Vor allem in Beziehungen und so weiter, ist es auch sehr schwer. Aber
1: vor allem wenn der Rest auch so ruckelig ist, ne?
0: Ja.
1: Ja, ich verstehe ihn schon, aber trotzdem ist ja auch eine Lebenserkenntnis, ne? Dass man irgendwie sagt, okay, das tut mir nicht mehr gut, das funktioniert so nicht. Ich glaube, er wird da auch noch hinkommen. Aber mit dem Beruf, das fand ich total schön, dass du das auch nochmal sagst, so, ey, egal wie alt man ist. Also Alter ist keine Ausrede, auch kein Hindernis, kein Stoppschild, sondern sucht euch einfach das, was euch glücklich macht. Alex, ich finde, du bist ein sehr inspirierender, richtig sympathischer Typ. Ich danke dir sehr. Und ich wünsche dir jetzt einen wunderschönen Abend. Liebe Grüße nach Mainz.
0: Danke.
1: Bis
0: danke.
1: Bald, du lieber.
0: Liebe
1: Tschüssi.
0: Ciao. Mal im Radio.
1: Geil.
0: Danke,
1: herzlich willkommen.
0: Ciao.
1: Tschüssi. Ich hoffe nicht das letzte Mal. Ihr Lieben, ihr könnt auch noch anrufen. Auch das erste Mal. Halbe Stunde haben wir noch. Was macht euch Druck im Leben? Also ist es in der Beziehung? Sind es Freundschaften? Ist es zu socializen? Ist es Freunde zu treffen? Also das macht mir zum Beispiel auch immer viel Druck, dass ich allen gerecht werden kann. Ist es Druck, dass ihr euch bei euren Eltern oft genug meldet, eure Oma ab und zu anruft, dass ihr den Kontakt zu eurem Bruder haltet, dass ihr finanziell Druck verspürt oder ja, dass ihr den richtigen Job findet, dass ihr überhaupt gerade einen Job findet, dass ihr das aus dem Studium mal aus dem Arsch kommt, so, dass ihr in der Schule gute Noten schreibt. Also was macht euch gerade Druck? Sei es in der Liebe, vielleicht auch bei Online-Dating-Plattformen, in der Beziehung oder bei der Arbeit. Egal. 0331 70 97 110. Ruft doch hier mal kurz durch, würde mich sehr freuen. Und jetzt hier David aus Karlsruhe. Hi David.
2: Hi, grüß dich.
1: Ey, ich grüß dich. Schön, dass du anrufst.
2: Ja, ich freue mich auch.
1: Du hast. Ist das auch das erste Mal, dass wir quatschen?
2: Ja, richtig, genau.
1: Mega.
2: Ich habe noch nie davor im Radio angehört.
1: Ach, herrlich.
2: Es hat Spaß gemacht, euch zuzuhören und dann dachte ich, diskutieren wir doch einfach mal mit.
1: Geil, David. Ey, I love you, finde ich schon mal richtig toll. Du hast Druck beim Arbeiten. Erzähl mal, was ist da los?
2: Ja, ich habe einfach ein bisschen Druck, so ein bisschen Konkurrenzdruck. Du musst dir vorstellen, ich bin jetzt so seit gut einem Jahr auch selbstständig und im Bauunternehmen.
1: Im worin?
2: Im Bauunternehmen. Also ich baue Photovoltaikanlagen, Dachsanierungen und so weiter. Ich bin eher so der Vermittler, aber ich sag mal, ich mache das auch komplett auf selbstständiger Basis. Und man lernt sehr viele Leute kennen in dem Beruf und ich habe die ganze Zeit das Gefühl, dass ich so richtig stark hinterherhänge. Also in jedem Bereich. Vor allem finanziell. Also ich muss auch ehrlich direkt dazu sagen, ich beschwere mich jetzt gar nicht, dass ich irgendwie schlechtes

0: eine Wohnung reichen, vielleicht für ein Auto, aber ich meine, also ich bekomme unnormal Druck, also ich weiß nicht, ich kann es auch nicht einordnen.
1: Ja, doch, man hört das ja schon. Man hört ja auch schon. Und ich frage mich auch ehrlich gesagt, ob die Leute um dich herum, ob die wirklich glücklich sind. Und ich würde am liebsten sagen, guck mal, David, du kommst jetzt hier mal irgendwie ein halbes Jahr nach Berlin und quatsch mal mit meinem ganzen Freundeskreis und gehst hier mal irgendwie bei den Leuten, redest mal mit meinem Postboten, den ich sehr liebe, oder redest hier einfach mal mit den Leuten und dann gucken wir mal, ob das deiner Psyche nicht besser tun würde. Weil die, also ich glaube, hier haben auch alle auch Druck, ne? Also ich meine, in Berlin gibt es auch keine Wohnung mehr unter 2.500, wenn du irgendwie eine Dreizimmerwohnung haben möchtest. Also und dann ist es kein Schloss so. Aber trotzdem, glaube ich, ja, ist es nochmal eine besondere Bubble, in die du aber ja auf gewisse Weise einfach schon von der Geografie her, wie sagt man das, reingeboren wurdest, ne, in diese Region. Ich glaube, wenn du jetzt in Sachsen-Anhalt geboren worden wärst, wäre es auch anders. Und dann hast du dir auch noch einen Job gesucht, wo so Haie sind, wo man auch dick aufträgt. Und das setzt sich natürlich total unter Druck. Und das ist ja schrecklich, weil eigentlich ist ja schon vorprogrammiert, dass du immer, also die nächsten 10 Jahre, immer nur unglücklich sein wirst, weil du immer allem hinterher rennen wirst.
0: Ja, das habe ich auch gemerkt. Ich weiß auch nicht, ob ich davon, ich sag mal, stark glücklich werde. Ja. Wenn ich die ganze Zeit nur dem hinterherrenne, was ich vielleicht nicht erreichen kann oder vielleicht auch nicht erreichen werde. Natürlich ist es jetzt ein bisschen auch negativ, wenn ich das so sage, dass ich es nicht erreichen werde, aber es ist natürlich alles erreichbar, was man sich setzt. Nichtsdestotrotz ist halt...
1: Klar, die Frage ist nur, zu welchem Preis, ne?
0: Genau, also. Richtig. Vielleicht musst du dir auch vorstellen, ich arbeite schon so 7 Tage die Woche und häufig weit über 10 Stunden am Tag. Und das ist dann schon... Also jetzt vor allem im letzten halben Jahr ist es wirklich schon so dazu gekommen, wenn ich mal einen freien Tag habe, ist es schon was Besonderes. Und ich halte es natürlich aus, ich bin jung und so, aber trotzdem, wenn ich dann wieder bei Kunden sitze als Beispiel und die mir halt erzählen, ja, die haben hier noch ein Haus, die haben da noch ein Haus und dann leben die in einem riesigen Anwesen und alles und dann frage ich mich, okay, wohin damit und was bin ich eigentlich für eine Ameise? Weißt du, was ich meine?
1: Ja, David, ich kann dir aber sagen, du bist gar keine Ameise. Und ich kann dir sagen, guck mal, du bist jetzt das erste Mal im Radio und wir müssen jetzt hier mal kurz eine Nachricht vorlesen. Bist du mal kurz stille?
0: Gerne.
1: Pass auf. Ich muss hier kurz mal machen, dass der Ari angeht, damit ich hier in alle Radiostationen reinkomme. Ach Gott, das ist irgendwie neu hier. Das haben wir neu gemacht und irgendwie nervt das, wie das ist. Warte, ich muss auf den Knopf drücken. Ich mach's hier. Na? Mann, Jasper, wieso geht der Knopf nicht an? Wieso geht der Knopf nicht an? Der Knopf geht nicht an. Okay, ich mach's jetzt einfach so, Leute. Also Achtung, es gibt einen Falschfahrer auf der A81 B33 zwischen Kreuz-Hegau und Allensbach-West. Markelfingen kommt euch ein Falschfahrer entgegen. Fahrt da bitte äußerst rechts und überholt nicht. Ich wiederhole nochmal, auf der A81 B33 zwischen Kreuz-Hegau und Allensbach-West. Markelfingen ist ein Falschfahrer unterwegs. Fahrt bitte vorsichtig in beiden Richtungen. So, David, guck mal, jetzt hast du das auch noch erlebt. Ich möchte dir bitte kurz die Serie empfehlen. Your Friends and Neighbors. Ich glaube, das kommt auf Netflix oder whatever. Your Friends, also deine Freunde und Nachbarn, heißt aber trotzdem auch im Englisch, also in Deutschland, Your Friends and Neighbors. Und ja, das ist schon ein bisschen abgespaced, also auch ein bisschen Comedy. Aber ich glaube, so die ersten Folgen werden direkt in dein Herz gehen.
0: Okay.
1: Und bitte, würde mich wirklich sehr freuen, wenn du dir das anschauen würdest, weil mit mir hat das was gemacht, vielleicht macht das ja auch mit dir was. Ich glaube, ehrlich gesagt, du kommst ja aus diesem Teufelskreis nicht raus, ne? Du musst, glaube ich, eine Entscheidung für dich treffen, wie du dein Leben gestalten möchtest. Was ist dir wichtig? Möchtest du gerne irgendwann sehr viel Geld haben und möchtest dann auch, keine Ahnung, noch ein Haus auf Bali haben, zwei in, keine Ahnung, in Stuttgart und Karlsruhe in München, whatever. Oder möchtest du mit 23 einfach leben, wie man mit 23 lebt und zwar irgendwie morgens um 3 am Späti cornern mit Freunden und den nächsten Tag ausschlafen, brunchen gehen und dann noch auf dem Flohmarkt und dann früh ins Bett mit Popcorn im Mund noch irgendwie eine Serie glotzen? Ich glaube, das musst, glaube ich, du für dich einfach entscheiden. Und ich glaube, du solltest immer deine psychische Gesundheit ganz doll im Blick behalten, weil ich das Gefühl habe, dieser Lifestyle macht ja nicht unbedingt glücklich, manche machen das, glaube ich, auch nur aus dem Antrieb heraus. Habe ich auch mal. Ich habe mal einen Typen gedatet, der mir ganz oft

0: und gesagt hat, guck mal, ich habe Jura studiert, weil das der schwerste Studiengang war, den man studieren konnte und ich immer das Gefühl habe, ich bin nichts wert, also habe ich mir den schwierigsten Studiengang genommen, um meinen Eltern eigentlich zu beweisen, dass ich doch was wert bin. Oder noch einen anderen Typen, den ich kenne, der ist unglaublich erfolgreich beruflich, ja, aber der kriegt keine Beziehung auf die Kette, ist ein totaler Workaholic, der arbeitet wirklich wahrscheinlich 16 Stunden am Tag, ich weiß nicht, wie der das alles macht und das Einzige, was der immer macht, ist sein ganzes Geld in irgendwelche teuren Möbel oder Autos zu stecken, weil das Einzige ist, wo er noch fühlt, nämlich wenn er Geld ausgibt für irgendwelche Sachen, die er eigentlich gar nicht braucht. So, jetzt ist die Frage, führen die ein glücklicheres Leben als Lea, die gerade angerufen hat und eine Familie gegründet hat und mit ihrem Studium nicht aus dem Arsch kommt? Ja, das ist die Frage, die muss sich jeder, glaube ich, selber beantworten. Der eine macht das und der andere das. Ich habe das Gefühl, du bist aber ein sehr emotionaler Typ und ein sehr feinfühliger Mensch und frage mich, ob dir das auf Dauer gut tut. Aber ich will dich da in keine Richtung drängen. Glaube aber, dass es wirklich, und ich kann das total verstehen, aus 100%, dass dir das alles Druck macht. Wenn du in diesem Fahrwasser schwimmst, also das würde mir auch total Druck machen. Ich würde auch den ganzen Tag denken, ich kann nichts, ich bin unerfolgreich, wieso bin ich so faul, wieso habe ich nicht jetzt heute 14 Stunden und nur 11 gearbeitet, ich kann mir doch jetzt nicht sonntags noch frei gönnen, was bin ich für eine Lusche, ich bin noch erst 23, wieso mache ich jetzt nicht viel mehr? Kann ich total verstehen, total. Wo soll es auch herkommen, dass du ein anderes Gefühl hast?
1: Ja. Finde ich erstmal sehr, sehr stark den Input und auch die Serie schaue ich mir unbedingt heute Abend nochmal an.
0: Ja.
1: Das nehme ich mir auf jeden Fall noch die Zeit.
0: Ja.
1: Aber ja, ich finde ich sehr gut. Danke für den Hinweis. Also du würdest sagen, ich muss mich irgendwo auch so ein bisschen mal damit auseinandersetzen, was ich dann wirklich vom Leben am Ende will.
0: Ja, und darf ich dir eine Sache raten, weil diesem einen Kumpel, der unglaublich erfolgreich ist, dem versuche ich schon seit ungefähr 2 Jahren zu einer Therapie zu drängen. Und er möchte das, aber sagt dann immer so, ja, aber er hat ja keine Zeit und die müsste ja auch remote, bla bla bla. Ja, David, du hast genug Geld, das höre ich jetzt raus. Wie wäre es, du würdest dir einfach als Me-Time einen Therapieplatz besorgen, den du selber bezahlst, da kommt man dann nämlich viel leichter ran, und würdest einfach mal eine Stunde die Woche dir das wert sein, da hinzugehen und dir diese Zeit zu nehmen, einfach als Beweis, dass du dir doch noch ganz viel wert bist schon mal alleine und über genau solche Sachen herauszufinden, wer bin ich, wie möchte ich eigentlich leben und was würde mich glücklich machen, vielleicht auch da mal zu übersprechen. Aber das nur als Input von mir.
1: Also so zu einem richtigen Psychotherapeuten gehen.
0: Ja, du kannst es auch wie andere das nennen wollen, Coaching nennen, weil sie sich nicht trauen zu sagen, sie gehen zu einem Therapeuten, weil das noch so stigmatisiert ist. Aber ich finde Coaching, weiß ich nicht, ich finde da gibt es auch viele Quacksalber. Ich bin da immer für eher so eine richtigen Therapeuten, die psychologische Abschlüsse haben, also psychologische Psychotherapeuten oder wie man das nennt. Aber das ist nur mein Gefühl. Oder vielleicht telefonieren wir sonst auch in 20 Jahren nochmal miteinander und du hast das Leben von dem einen Kumpel von mir. Und dann überrede ich dich einfach nochmal zu einer Therapie.
1: Okay, das hört sich cool an. Ah, vielen Dank, ja, das überlege ich mir wirklich.
0: Ja, sehr gut.
1: Das ist ein cooler Input.
0: Ja, weil ich glaube, das ist einfach, weißt du, ich finde es immer schön, ich gerade sehe es bei Reality-Stars immer, die gehen immer so oft ins Gym und denke immer so, ey, geh doch lieber einmal die Woche noch zur Therapie und nur 5-mal die Woche ins Gym. Das würde wirklich dir helfen, wenn du nicht nur an deinem Körper, sondern auch an deinem Kopf arbeiten würdest, an deinem Charakter. Und ich glaube, gerade in diesem Haifischbecken, in dem du schwimmst, wäre so ein bisschen Emotional Support richtig gut. Und wenn du dir das leisten kannst, weißt du, so keine Ahnung, dann ist das wirklich gut investiertes Geld. Gehst du einfach 2-mal weniger essen.
1: Ja. Das hört sich echt gut an. Ne? Also ich mein's vollkommen ernst.
0: Okay.
1: Das hört sich echt nach einer coolen. Also überlege ich mir ehrlich, danke dir.
0: Okay. Your Friends and Neighbors haben wir in dir, ja? Guckst du dir wenigstens die ersten Folgen mal an. Okay. Und David, danke, wir telefonieren irgendwann mal wieder, ne? Das war doch schön.
1: Ja. Danke dir.
0: Ich drück dich. Bis bald. Abend, ne? Tschüssi.
1: Ciao, ciao.
0: So, jetzt muss ich mich aber hier beeilen. Jetzt komme ich hier aber in Zeitnot. Das tut mir leid. Julian aus Trier. Sorry. Hi, Julian.
2: Oh ja, alles gut. Hi.
0: Hello. Wir machen jetzt hier mal eine kleine schnelle Runde, damit ich ja auch noch weiter schaffe. Dennis und Hannes und so. Du verspürst Druck durch deine psychische Erkrankung.
2: Ja, genau.
0: Was hast du denn? Magst du das mal preisgeben?
2: Das habe ich schon hier oft bekannt gegeben. Nämlich leider ich seit ein halbes Jahr ungefähr nach einer Zwangsstörung. Ich leide seit ein halbes Jahr an einer Zwangsstörung. Und ich kann mal erklären, was eine Zwangsstörung ist. Also ich erkläre es mal kurz. Nämlich geht es darum, weil der Kopf zwingt dich dazu, zurückzudenken, was du

0: mal getan haben könntest, zum Beispiel was Schlimmes oder so. Und dann machst du dir innerlich auch Druck und dann hast du Angst ohne Ende. Und das kommt dann immer wieder zurück. Es gibt Momente, dann ist es wieder weg. Aber wenn du zur Ruhe kommst, kommt der Gedanke, schießt sich der Gedanke wieder hoch. Und das die ganze Zeit. Und dieses Gefühl, diese Angst ganze zu haben, ist nicht schön. Und
1: das glaube ich.
0: Genau, das ist auch scheiße. An sich ist die Krankheit harmlos, wenn man die so, wirklich ist harmlos. Aber wenn man sie hat, ist es nicht schön. So, sagen wir mal so.
1: Ja, ist halt belastend, ne? So im täglichen Leben.
0: Ja, also das hat mein Leben sehr beeinträchtigt.
1: Ja, ich kann nicht sofort.
0: Und das hat, und das beeinträchtigt auch so mein Leben, nicht nur für mich selbst, sondern ich denke mal auch viel bei Freunden, weil ich merke an mir auch selbst, oder auch, ich habe aktuell auch einen Crush bei einem, ne? Also die ist 17 und die weiß nicht, dass ich Crush auf sie habe. Oh. Das weiß sie nicht. Aber wir sind nochmal aktuell gut befreundet. Aber ich traue mich nicht. Ich habe einfach Angst, dass sie mich nicht akzeptiert, wenn ich über meine Probleme reden tue, was ich aktuell habe oder so. Mhm. Das ist meine größte Angst, dass sie mich dann nicht mehr haben will oder so. Das ist so die Angst, die ich aktuell habe. Ich habe mir auch oft Druck gemacht. Ich bin auch ehrlich, das liegt auch ein bisschen an Social Media auch, weil viele bei Social Media auch posten mit ihrer Freundin und so, also in meinem Alter jetzt, oh, die haben da schon eine Freundin und so. Da habe ich mir mal selbst Druck gemacht, so, boah, wieso habe ich denn jetzt keine Freundin? Ich muss ab dem Alter mal eine Freundin haben, ey.
1: Ah, spannend, dass du das auch noch sagst, ja, kann ich total verstehen.
0: Ja, weil, was heißt, ich habe nicht mal, das war nicht mal eine Eifersucht, das war gar nicht so gewesen, man hat einfach den Drang gehabt, boah, jetzt eine Freundin zu haben, ist schon cool, so eine Art. Das war auch das Problem gewesen, das mache ich, das habe ich zum Glück nicht mehr, ich lasse es auf mich zukommen. Ja, und diese Krankheit, weil ich habe, beeinträchtigt mich sehr, weil ich traue mich nicht mit jedem, also ich traue mich mit vielen darüber zu reden, mit denen ich schon ganz lange befreundet bin, aber die ich als aktuell kennengelernt habe, wie mein Quatsch, die ich jetzt seit ein paar Monaten kenne, ich traue mich noch nicht darüber zu reden, weil ich Angst habe, was, wenn sie mit mir Kontakt abbricht oder mich
1: aber,
0: nicht haben will.
1: Aber du kommst ja nicht drum herum, dass du mit jemandem, den du neu kennenlernst und
0: ja,
1: für
0: klar,
1: den du dich verliebst, dass du da Gefahr läufst, dass der andere dich nicht mehr mag oder dich dann vielleicht zu anstrengend findet oder zu kompliziert. Ne?
0: Ja.
1: Das heißt, die einzige Möglichkeit wäre ja, dass du eine Freundin, die du schon seit längerer Zeit hast, dann plötzlich das in Liebe umschwenkt.
0: Ja, das ist halt eine schwierige Situation. Ne?
1: Naja, ich würde sagen, eigentlich wäre das das Beste. Du würdest einfach mit dem Crush, das du hast, einfach mal Kaffee trinken gehen und mal gucken, ob da überhaupt mehr ist. Und wenn da mehr sein sollte und ihr mal geknutscht habt, dann kannst du es doch einfach mal sagen.
0: Ja, ich habe auch zu mir gesagt, ey, nee, das musst du, irgendwann kommt er da, musst du auf jeden Fall sagen, weil man kann es ja nicht ganz geheim halten. Es ist mir ja nicht peinlich, darüber zu reden, das ist aber nur die Angst.
1: Ja, voll, aber ich glaube ehrlich gesagt, dass ja vielleicht sie dich auch überraschen wird. Und wenn sie dich so nicht akzeptiert, wie du bist, dann ist sie ja eh nicht die Richtige.
0: Ja, hat meine Mutter mir auch schon gesagt.
1: Ja, und ich finde, man muss jetzt nicht irgendwie das so rausballern, ne? Also, weil dann auch ein bisschen vielleicht weird für sie. Mhm. Aber ich finde, wenn du mal geguckt hast, mal vorgetastet hast, ob sie vielleicht auch Bock auf dich hat und ihr mal geknutscht habt, ich finde dann absolut das total legitim, weil du erzählst ja nicht, dass du irgendwelche schlimmen Sachen machst. Du bist ja kein Bankräuber oder so.
0: Ja, doch kein Mörder.
1: Ja, der mit einem Bein schon im Gefängnis sitzt, sondern einfach, weißt du hast einfach da eine Sache in deinem Leben, die dein Leben auch beeinflusst, aber mit der du ja klarkommen kannst und auf die sie sich auch einstellen kann.
0: Ja, das ist, wie gesagt, besser geworden seit den letzten Monaten. Es kommt trotzdem immer wieder hoch. Das ist, wie gesagt, wo ich ja zum ersten Mal hatte, war Schlimmste, was ich je in meinem Leben erlebt habe. Ich krieg bis heute noch Gänsehaut, wenn ich darüber nachdenke, wie schlecht es mir ging. Ne? Ich krieg wirklich bis heute noch Gänsehaut.
1: Ja,
0: das war kurz vor Weihnachten. Das war ganz schlimm gewesen. Mhm. Aber das Schönste, da bin ich auch so dankbar, sag ich jetzt mal so, an der Natur. Ich kann gut schlafen. Das ist so gut. Ich bin so froh, auch wenn ich eine psychische Krankheit habe. Ich bin so froh, weil viele, wenn die auch psychisch krank sind, können ja auch nicht schlafen. Aber ich bin so froh, dass ich damit überhaupt kein Problem habe. Und dass ich normal schlafen kann, auch wenn ich mit einer psychischen Probleme zu kämpfen habe. Da bin ich so froh.
1: Das glaube ich. Das ist viel wert, ne? Das schafft so die Psyche immer zu resetten.
0: Ja, und da bist du recht entspannter.
1: Mhm. Ja, kann ich total verstehen.
0: Ja.
1: Julian, dann an der Stelle... Ja. Drücke ich dir auf jeden Fall die Daumen, dass du schaffst irgendwie, und ich glaube, das ist ein großer Schritt, aber trotzdem schaffst damit irgendwie nach draußen zu gehen und dafür jetzt nicht nur Scham zu empfinden, sondern dich vielleicht trotzdem ein Stück weit so anzunehmen, wie du bist, und du wirst jemanden finden, der dich einfach zu schätzen weiß. Da bin ich mir sowas von sicher.
0: Ja, auf jeden Fall. Ich habe auch natürlich, ich gebe natürlich nicht auf die Hoffnung. Ne? Ich bin ja auch noch jung.
1: Eben. Julian, fühl dich lieb umarmt und bis ganz, ganz
0: danke.
1: Bald.
0: Tschüssi. Ja, schönen Abend noch. Tschüss.
1: Danke dir auch. Ciao. So, und damit switchen wir, machen heute übrigens das Thema Druck, Leistungsdruck. Was stresst euch? Was macht euch Druck? Dennis aus Berlin. Hi, Dennis.
2: Hallihallo.
1: Hello. Hey. Ey, wir haben jetzt hier auch nochmal ein toughes Thema, ne?
2: Ja, auf jeden Fall. Druck. Bei mir geht es heute weniger um sowas wie Leistungsdruck oder Social Media oder sowas. Ich habe tatsächlich würde ich sagen, mittleres bis schweres Drogenproblem.
1: Also du hast Suchtdruck. Und
2: ja, auf jeden Fall. Also ziemlich viel sogar und sehr oft. Und ich habe jetzt eine Reihe von Entzügen hinter mir und ich habe auch oft versucht, damit aufzuhören. Also an der Stelle wäre es vielleicht sinnvoll zu erwähnen, das sind Opiate. Also sowas wie Morphin, Beruhigungsmittel und Schmerzmittel vor allem.
1: Und wie bist du auf diese Droge gekommen? Darf ich das mal fragen? Weil das ist ja schon eher so...
2: Ja, der Klassiker, durch Freunde.
1: Ah, okay.
2: Ja. Und
1: wann hat es angefangen? Also, du bist jetzt 23?
2: Das war vor drei Jahren, also als ich 20 war ungefähr. Aha. Vielleicht 21 schon, ich weiß es nicht. Jedenfalls, das Ganze hat so ein bisschen Anlauf genommen über die Jahre und hat sich ein bisschen verwurzelt, würde ich sagen. Das wäre auch vielleicht sinnvoll zu erwähnen, man wird körperlich abhängig. Das bedeutet, man kann nicht mehr ohne dass dann körperliche Entzugssymptome auftreten, wie Hitzewellen, Schüttelfrost, Gelenkschmerzen, ich weiß nicht, Zittern und Schwitzen ohne Ende. Das ist sehr unangenehm. Und was ich am unangenehmsten dort fand, ist auf jeden Fall, das nennt man dann Cravings, Suchtdruck, der entsteht, wenn ich lange keins mehr hatte, kein Opiate mehr zu mir genommen habe.
1: Was ist denn lange?
2: Es kommt ganz drauf an, was man genommen hat. Aber ich würd sagen, vielleicht einen Tag.
1: Ah ja, okay. So, das ist ja jetzt keine lange Zeit eigentlich, ne? Ich hätte jetzt gedacht, so drei Wochen.
2: Nö.
1: Okay.
2: Nein. Oh, das wäre himmlisch, wenn es drei Wochen wären. Dann müsste ich nicht die ganze Zeit mich irgendwie damit beschäftigen. Aber ja, das ist der springende Punkt. Ich beschäftige mich halt die ganze Zeit damit. Und das nervt sehr, weil der Suchtdruck, ich weiß nicht, was kenne ich von mir selber beispielsweise nicht eigentlich, dass ich irgendwie auf irgendwas so fixiert bin, dass ich es unbedingt brauche, vielleicht mit Spielkonsolen, als ich kleiner oder jünger war oder sowas, aber nicht wirklich mit Stoffen oder mit Drogen. Sowas kannte ich von mir bisher nicht. Ich rauche nicht mal.
1: Aber trotzdem muss man ja sagen, Sucht ist ja einfach eine Erkrankung, ne? Also
2: ja, auf jeden Fall.
1: Deshalb muss man nicht sagen, dass du keine Verantwortung dafür trägst, aber trotzdem kann man auch mal sagen, das ist eine Erkrankung. Dafür, das ist jetzt auch erstmal nichts, was du dir ausgesucht hast oder was dich schwach macht oder wo man denkt, was bist du denn für ein Vollidiot? Also es ist einfach eine Erkrankung.
2: Da kämpft man schon viel mit sich und ist zwischen dem, ist es wirklich eine Erkrankung und ich bin nicht so wirklich verantwortungslos in der Sache gewesen. Oder ist es, habe ich tatsächlich selber eigentlich voll die Verantwortung gehabt, aber habe mich dann absichtlich da reingeritten, dadurch, dass ich überhaupt das erste Mal Ja gesagt habe. Also das ist dann auch immer so ein bisschen ambivalenter.
1: Das verstehe ich, aber dann bist du ja sehr im Hintergrund, ne? Also dann kommst du ja nicht voran, wenn du die ganze Zeit dich dafür hasst, dass du überhaupt damit angefangen hast. So. Aber ich kann das natürlich trotzdem verstehen, dass dieser Gedanke da ist, weil man ja auch einfach sich darüber ärgert und am liebsten die Zeit zurückdrehen möchte. Aber wenn du sagst, du warst mehrfach in einer, jetzt rennt mir auch noch die Zeit davon, es ärgert mich gerade, ich würde gerne jetzt eine halbe Stunde mit dir reden, aber wenn du sagst, du hast mehrere Entzüge hinter dir, was bedeutet das? Also warum haben die nicht gefruchtet, würdest du sagen?
2: Auf jeden Fall wegen der mangelnden Nachbehandlung. Ich habe Entzüge gehabt bei der Charité mehrmals. Also ich war dort für zwei Wochen oder so etwas und dort wurde es dann schrittweise abdosiert, sodass ich weniger stark

0: Entzug Symptome gehabt habe als bei einem kalten Entzug. Und das hat natürlich nichts gebracht, weil ich dann direkt danach immer noch die Gedanken hatte und unbedingt noch was gebraucht habe, um mich besser zu fühlen. Das ist jetzt nicht natürlich nicht. Man ist nicht von heute auf morgen plötzlich wieder okay. Es braucht Zeit und man braucht eine Reha tatsächlich, die ich bald damit anfange. Aber ja, der Entzug hat nicht gefruchtet, weil danach nichts Tragendes kam. Aber jetzt
1: Okay.
0: hoffentlich schon. Mal
1: Ja, ich
0: sehen.
1: meine, Rückfälle gehören ja auch einfach dazu, ne? Die sind ja auch Teil, glaube ich, des
0: I
1: Gesundwerdens.
0: guess.
1: So. Aber ich kann natürlich verstehen, dass dich das total frustriert. Bist du denn in Gruppentherapie? Also machst du, ich weiß nicht, AA oder sowas?
0: Yes,
1: Oder
0: ich,
1: NA?
0: NA, genau. Ja, mache ich. Wir sollten das sogar eigentlich täglich machen. Ich mache das so dreimal die Woche oder so. Ist wie Gym für mich.
1: Und wenn du nur mal als Gedanke, dass, also weil ich das halt von Leuten kenne, auch mit denen ich hier öfter geredet habe, dass es eigentlich gerade im ersten Jahr wichtig ist, da jeden Tag hinzugehen,
0: Ja,
1: um,
0: ja.
1: weil man da ja auch, also das einfach wichtig ist, dass
0: Aber
1: immer
0: ganz
1: jeden Tag,
0: ehrlich,
1: ja.
0: wer hat schon die Motivation, dann jeden Tag wirklich zu diesen NA-Gruppen zu gehen? Und ich weiß, das ist praktisch unmöglich, aber.
1: Aber gerade in Berlin ist es auch easy. Ich kenne auch Leute, die das jeden Tag gemacht haben. Also gerade das erste Jahr und die sind tatsächlich inzwischen, also ich kenne zwei Leute und die sind beide clean. Mit dem einen habe ich erst
0: Vielleicht
1: vor ein
0: sollte
1: paar
0: ich
1: Tagen,
0: das.
1: 6 Jahre, habe ich ihm einen Kuchen gebacken mit einer 6 drauf.
0: Oh, wow,
1: Ja.
0: du bist ja richtig dabei. Cool.
1: Ja,
0: Voll
1: also ja,
0: süß.
1: wirklich. Und deshalb sage ich also, ich glaube, es dreimal die Woche. Ich verstehe voll, dass du sagst, oh, 6, 7 Mal die Woche, aber ich glaube, das funktioniert. Also du kannst ja einen freien Tag nehmen, aber ich glaube, unter 6 ist das schon ist schwierig. Also du machst es dir selber noch schwieriger.
0: Wow, okay.
1: Schaffst du denn überhaupt arbeiten zu
0: Alright.
1: gehen?
0: Ich studiere gerade und
1: Ah ja.
0: ich bin auf jeden Fall schlechter geworden, aber ich schreibe noch ein paar Prüfungen.
1: Und hast du einen Sponsor bei NA? Also jemanden, der dich supportet?
0: Ich bin ziemlich frisch da. Ich bin letzte Woche zum ersten Mal da gewesen.
1: Ah, okay, aber sehr cool. Aber ey, Dennis, dann würde ich dir auf jeden Fall empfehlen, dass du dir einen Sponsor suchst. Also jemand, für alle, die jetzt nicht so da drin sind, das ist so jemand, der einen wirklich dabei unterstützt auf diesem Weg, den man jeden Tag zu jeder Uhrzeit anrufen kann, wenn man Suchtdruck hat, wenn man schlechte Gedanken hat, whatever. Und dass du wirklich vielleicht mal überlegst, ob das nicht eine Möglichkeit ist, weil ich höre ja in dir raus, du wünschst es dir ja von Herzen, da wirklich rauszukommen. Ne? Also
0: Auf jeden
1: du
0: Fall,
1: machst
0: auf
1: es ja
0: jeden
1: nicht.
0: Fall.
1: Es gibt ja auch Leute, die sagen, ja, ich will aufhören, aber ja, ich höre jetzt doch nicht auf. Aber ich höre ja, dass du das wirklich willst. Und du hast ja trotzdem noch diese Reha und alles. Aber ich glaube, dass das irgendwie ja wichtig ist, da ganz viel Zeit zu investieren, dass du immer, wenn der Suchtdruck kommst, jemanden hast, den du anrufen kannst und da jeden Tag irgendeine Instanz hast, wo du hingehst, um zu wissen, okay, es fällt auf, wenn ich jetzt doch was nehme. Weißt du, weil du kontrollierst dich ja damit selber.
0: Darauf schwörst du ja.
1: Ja, also ich meine, auch da gibt es Leute, die rückfällig werden, so, ne? Aber also ich kenne und im weiteren Umkreis sogar bestimmt eine Handvoll Leute, mindestens, die das nicht mehr machen. Und die,
0: Cool.
1: ja, also wie gesagt, es gibt keine Patentlösung, weißt du so? Aber das ist auf jeden Fall, glaube ich, ein Weg, der vielen hilft und der dir helfen kann, auf jeden Fall erstmal so. Weißt du, du musst dir ja irgendwie erstmal wieder so einen Krückstock basteln. Und ich glaube, für viele ist das erstmal
0: Ja,
1: ein
0: das ist
1: Krückstock
0: es,
1: so.
0: genau. Genau.
1: Ja.
0: Man muss ja erstmal nochmal anfangen, wieder zu lernen, irgendwie mit sich selber umzugehen und mit der Situation, in der man lebt und gelebt hat.
1: Ja, und was ich da immer bei den Leuten höre, die da hingehen, ist zu hören, dass es so eine Erleichterung ist, nicht das Gefühl zu haben, ist alleine mit diesen Gedanken. Und man ist der Einzige, der diese Gedankenschleifen hat
0: Ja,
1: oder dem,
0: genau.
1: der immer den
0: Das ist
1: Job
0: der springende
1: verliert
0: Punkt.
1: oder der sich nicht gut genug fühlt oder der sich wie ein Vollidiot fühlt oder so. Und ich glaube, allein das, dieses Gefühl, was einen auffängt, ist ja auch schon wichtig. Und das ist ja auch nicht das, was du alleine machst. Also ich glaube, eine Therapie dazu ist auch total wichtig. Und da bist du ja auch überall total dran und kümmerst dich.
0: Du hast voll recht. Dankeschön.
1: Ja. Aber ich würde mir wünschen, dass du dich weniger dafür verurteilst.
0: Das ist auch voll lieb. Danke.
1: Ja.
0: Das nehme ich mit zu Herzen.
1: Ja, wirklich, weil übernimmst ja Verantwortung. Und dass das scheiße ist, weißt du. Dass du da rauskommen musst, weißt du auch. Und
0: Ja,
1: ich
0: auf
1: würde
0: jeden
1: mir
0: Fall.
1: wünschen, dass du nur noch mehr Zeit investierst, um zu gucken, wie dein
0: Da
1: Weg ist.
0: rauszukommen. Ja.
1: Ja.
0: Ja.
1: Ach, Dennis,
0: Vielen,
1: ich würde
0: vielen
1: jetzt
0: Dank.
1: so gerne noch eine halbe Stunde mit dir quatschen. Leider ist die Sendung jetzt zu Ende.
0: Ja, das dachte ich mir. Ich hatte schon ein bisschen Angst, dass ich die Zeit überziehe. Tut mir leid.
1: Nein, bitte, das musst du dir nicht leid. Das ist ja meine Verantwortung, weißt du so? Das ist meine Verantwortung. Du kannst dich jetzt zurücklehnen und sabbeln, bis ich sage, Dennis, time out. Geil. Ey, ich glaube, wir haben auch noch nie gequatscht. Von daher freue ich mich auch, dass du hier mal angerufen hast. Oder? Haben wir schon mal gequatscht?
0: Nee, haben wir noch nicht. Für das Gespräch? Nee, haben wir noch nicht. Nee, das ist das erste Mal.
1: Ja, Dennis, dann hoffe ich, wir hören uns wieder und du hältst mich auf dem Laufenden, wie es weitergeht.
0: Okidoki, vielen Dank.
1: Ich drück dich, bis bald, tschüssi.
0: Gute Nacht. Gute Nacht,
1: ciao. Und ich bedanke mich bei allen, die angerufen haben. Also Thema Druck, wahnsinnig wichtiges Thema. Danke an alle, die hier sich auch geöffnet haben. 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Einfach nach Blue Moon suchen. Und ich habe nächste Woche Dienstag hier wieder Sendung ab 22 Uhr. Ich habe noch gar kein Thema. Wenn ihr Ideen habt, schreibt mir bei Instagram claudia.kamiet, K-A-M-I-E-T-H heiße ich da. Liebste Grüße an euch alle. Und ich wünsche euch jetzt einen wunderschönen Abend. Bis bald. Ciao.
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1: Um 0 Uhr mit Ramin Movasakian. Die Blockade der Straße von Hormus führt möglicherweise dazu, dass Seeleute, die dort festsitzen, von ihren Rädern erpresst werden. Griechische Gewerkschaften fordern deshalb mehr Schutz. Informationen aus Athen von Bettina Weitz.
2: Der Vorsitzende der Gewerkschaft, Dalakou Yorgos, äußerte sich im ARD-Interview, nachdem am Sonntag erneut ein Öltanker in griechischem Eigentum die Straße von Hormus durchquert hatte. Dabei schaltete die Besatzung möglicherweise das Ortungssystem ab, um für Angreifer weniger leicht erkennbar zu sein. Bereits im März hatten griechische Reeder Schiffe auf diese Weise durch die umkämpfte Meerenge fahren lassen. Den Angaben zufolge hatten ihre Mitarbeiter unterschrieben, dass sie sich der Risiken bewusst sind und bereit sind, sie auf sich zu nehmen. Gewerkschaftschef Dalakou Yorgos dagegen spricht von Drohungen der Reeder, Seeleute, die diese Unterschrift nicht leisten, künftig nicht mehr anzustellen.
1: Der britische Vizepremierminister Lammy hat die Mitglieder der Labour-Partei zum Zusammenhalt aufgerufen. Der von vielen Abgeordneten geforderte Rücktritt von Regierungschef Starmer spiele nur den politischen Rivalen in die Hände, so Lammy. Die Labour-Partei hatte bei den Kommunal- und Regionalwahlen vergangene Woche deutliche Verluste erlitten. 4 Mitglieder der Starmer-Regierung sind bereits zurückgetreten. Die Sparpläne von Bundesgesundheitsministerin Warken kommen bei einer Mehrheit der Versicherten nicht gut an. Das ist ein Ergebnis im neuen Gesundheitsmonitor der Krankenkasse DAK. Laut der repräsentativen Umfrage finden zwar 66%, dass grundsätzlich gespart werden muss. Leistungskürzungen etwa beim Hautkrebs-Screening oder beim Zahnersatz werden aber mehrheitlich abgelehnt. Mit einer großen Gala sind am Abend in Cannes die 79. internationalen Filmfestspiele eröffnet worden. Zum Auftakt erhielt der Regisseur der Herr der Ringe-Filme, Peter Jackson, einen Ehrenpreis für sein Lebenswerk. 22 Filme konkurrieren in diesem Jahr um die begehrte Goldene Palme. Aus Cannes berichtet Jan Tussing.
3: Die französische Schauspielerin Aya Haidara moderierte eloquent und geistreich durch die etwa einstündige Veranstaltung, an deren Ende eine strahlende Jane Fonda den festlichen Saal überraschte. An der Seite der chinesischen Schauspielerin Gong Li erklärte der 88-jährige Hollywood-Star die 79. Filmfestspiele von Cannes für eröffnet. Für Fonda sei das Kino ein Akt des Widerstands, denn Kino erzähle Geschichten. Und diese Geschichten machen Zivilisationen aus.
1: Das Wetter: in der Nacht ziehen neue Schauer über den Nordwesten, im Osten und Süden bleibt es dagegen trocken. Die Tiefstwerte plus 9 bis minus 3 Grad. Der heutige Tag startet im Südosten sonnig, ansonsten meist grau mit vereinzelten Schauern. Die Temperaturen erreichen maximal 10 bis 17 Grad. Die Zeit 0.03 Uhr.
4: Die junge Nacht hier. Es gibt 6 Meldungen. A1 Lübeck-Hamburg: auf der Norderelbbrücke staut es sich in beiden Richtungen wegen eines Schwertransports. A2 Berlin Richtung Hannover ist zwischen Peine Ost und Lehrte Ost wegen Bergungsarbeiten zu, dadurch 8 Kilometer Stau. Bitte weicht aus über die A39 zur A7 in Richtung Hannover. A7 Hannover Richtung Kassel ist zwischen Hildesheim und Derneburg-Salzgitter nach einem Unfall zu. A8 Luxemburg Richtung Saarlouis ist zwischen Perlborg und Merzig-Wellingen wegen einer Baustelle zu bis um 5.30 Uhr. A70 Bamberg Richtung Schweinfurt-Werneck ist zwischen Bamberg und Bamberg-Hafen wegen Bauarbeiten zu bis um 6. Und die A535 Wuppertal Richtung Velbert ist zwischen Dornab und Wülfrath bis 5 Uhr früh zu. Dort gibt es im Tunnel eine Übung der Feuerwehr und anschließend Wartungsarbeiten.
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4: Die Feuerwehr da alles unter Wasser setzt oder was? Nee, weiß nicht. Ich bin kein Löschfahrzeug. Ich bin Kotaro Dürr. Ich bin hier für euch in dieser Nacht auf den Mittwoch hin. Wann wart ihr mal so ein richtiges Arschloch? Entschuldigung, musste mal so gesagt werden so offen, weil jeder von uns hat mal einen schwachen Tag und wir haben euch gefragt, wann es euch mal so passiert ist, dass ihr sagt, nee, war nicht mein feinster Tag. Hört ihr hier gleich.
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Die Junge nach dir. Es gibt eine Umfrage aus Deutschland. Die finde ich ein bisschen witzig, denn über 80% von uns in Deutschland sagen, dass sie sich selbst höflich finden. Ah, das ist genau das, was man international mit Deutschland verbindet. Höfliche Menschen. Naja, gleichzeitig steht da aber auch drin, dass über die Hälfte von uns glaubt, dass wir in Deutschland in den letzten Jahren immer unhöflicher geworden sind. Also irgendwie passen die beiden Bilder nicht so ganz zusammen, Freunde. Was sagt ihr denn über euch selber? Findet ihr euch selber freundlich? Oder wann wart ihr zum Beispiel mal so ein richtiges Arschloch?

0: Jan aus Köln?
1: Ich würde sagen, ich bin ein höflicher Mensch, vor allem, weil ich es auch entspannter so durchs Leben zu gehen, wenn man einfach mit einem Lächeln durchs Leben geht und die anderen Leute einen auch zurück anlächeln.
0: Einfach lächeln, ne? Hallo! Ist auch diese typische Hallo, guten Morgen, hallo! Ja, ist ja erstmal eine schöne Einstellung. Aber es ist halt auch nicht immer so leicht, ne? Merle zum Beispiel aus Bonn findet, man muss jetzt nicht zu allen super nett sein.
2: Wenn ich mit dummen Sprüchen angebaggert werde, dann reagiere ich auch nicht immer höflich. Und wenn ich merke, dass eine Person auf eine gewisse Weise auftritt, die einen, wo man merkt, dass sie im Umgang mit anderen Menschen sehr rassistisch rüberkommt, dann reagiere ich da auch nicht so positiv drauf.
0: Wie sieht es bei euch denn aus? Gibt es Momente, in denen ihr alle Freundlichkeit und Höflichkeit zurücklasst und denkt, okay, du, mein Freund, drittes Buch Mose, drittes Kapitel oder so. Wie sieht's denn aus? Wann habt ihr solche Momente? Gerne mal einmelden per WhatsApp 0221 567 89 111. Junge Nacht hier. Oh,

0: Njong, 0.20 Uhr gleich. Hier ist die junge Nacht am frühen Mittwoch. Einfach mal das Leben passieren lassen. Einfach mal die guten Dinge passieren lassen. Einfach mal auf die Hoffnung setzen. Ah, jetzt könnten wir jetzt ein bisschen überzogen alles als Messages verkaufen von der neuen Nico Santos, nämlich Optimist. Aber dann ist das Ding so schön ruhig und so akustisch, dass ich nicht umhin komme. Meint ihr das hundertprozentig ernst hier oder ist es mir so ein...
1: Ja, man muss einfach nur beim Optimistisch nach vorne gucken.
0: Hier ist die junge Nacht. 0.20 Uhr.

0: Die junge Nacht hier. 6 Meldungen. A1 Lübeck-Hamburg auf der Norderelbbrücke staute sich in beiden Richtungen wegen eines Schwertransports. A2 Berlin Richtung Hannover ist zwischen Peine-Ost und Lehrte-Ost wegen Bergungsarbeiten zu, dadurch 8 Kilometer Stau. Bitte weicht aus über die A39 zur A7 in Richtung Hannover. A7 Hannover Richtung Kassel ist zwischen Hildesheim und Derneburg-Salzgitter nach einem Unfall zu. A8 Luxemburg Richtung Saarlouis ist zwischen Perlborg und Merzig-Wellingen wegen einer Baustelle zu bis um 5.30 Uhr. A70 Bamberg Richtung Schweinfurt-Herneck ist zwischen Bamberg und Bamberg-Hafen wegen Bauarbeiten zu bis um 6. Und die A535 Wuppertal Richtung Velbert ist zwischen Dornab und Wülfrath bis um 5 Uhr früh zu. Dort gibt es im Tunnel eine Übung der Feuerwehr und anschließend Wartungsarbeiten.
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0: In dieser halben Stunde mit dem Klassiker von Sarah Larsson, Lush Life und der neuen Single von Materia, Neuen Leben. Und mit mir, Kotaro Dürr hier. Hi.

Online- und Printmagazine zwingen Stars häufiger, als es ihnen lieb ist, dazu ihre eigenen Top 5 oder gar Top 10 preiszugeben. Aber was macht man nicht alles dafür, wenn man gerade frische Musik draußen hat und eingeladen wird? Dann muss man im Zweifel mitmachen, was die Redaktionen so wollen. Und deswegen hat Sarah Larsson dem Rolling Stone Magazin ihre 10 wegweisendsten Songs verraten. Die Songs, die 10 Stück, die für sie am wichtigsten waren. Und das ist ein ziemlich bunter Kasten so, ne? Da sind Songs von Queen mit drauf, Don't Stop Me Now, da ist Beyoncé mit dabei, da ist Akon drauf mit Smack That. Natürlich aus Schweden Avicii, weil also als der seine große Zeit hatte, war Sarah Larsson gerade Teenager quasi. Whitney Houston, noch mehr Klassiker. Und dann ist Green Day mit Basket Case dabei, was ja auch irgendwie ein bisschen überraschend ist für den Moment. Aber alle haben irgendwann ihre Punkphase und auch Sarah Larsson hatte sie quasi. Aber einen Song, den habe ich nicht gekannt. Vielleicht kennt ihr den ja. Ist von einer schwedischen Interpretin namens Carola. Moment. Schon mal gehört? Ne? Das war wohl für sie sehr wichtig. Vor allem war es die einzige, die sie gehört hat, die nicht auf Englisch gesungen hat. Schon damals. Naja, Schweden halt, ne? Hören wir noch einen Klassiker von ihr. Vielleicht ist der vor allem von euch auf der Top 10. Das ist Lush Life hier in der Jungen Nacht 037.

0: Nur noch eins von 9 Leben übrig, behauptet Materia über sich in seiner neuen Single. Ja, zum Glück in die Zukunft 3, sein Album ist draußen. Part 3, das erste kam 2010 heraus. Das ist sein erstes Studioalbum seit 5,5 Jahren. Wow. Es ist ein Leben übrig, singt er. Was ist da los? Wie sieht das jetzt aus?
1: Siehst du doch, das blühende Leben gegenüber. Also, es ist natürlich total autobiografisch. Es geht schon um die Sachen, wo ich mein Leben verloren habe. Ich habe das auch, es war ein heftiger Post bei mir bei Instagram, irgendwie mit 1,3 Millionen Likes und hunderten, tausenden Leuten, die mir geschrieben haben, wo sie auch mein Leben verloren haben. Die haben alle ihre Geschichten mit mir geteilt. Das war sehr heftig, konnte ich 2 Tage nicht pennen, weil ich das durchgelesen habe.
0: Ja, könnt ihr euch vielleicht auch noch geben, falls die Nacht jetzt nicht unbedingt die spannendste sein soll. Hier ist er auf jeden Fall mit 9 Leben in der jungen Nacht.
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0: bei den Kassen gespart wird. Sie lehnen aber ab, wie Bundesgesundheitsministerin Waken das erreichen möchte. Das sind Ergebnisse des neuen Gesundheitsmonitors der Krankenkasse DRK. Julia Jakob mit Einzelheiten.
1: 87% sind sich sicher, dass die Beiträge künftig immer weiter steigen werden. Die Streichung bestimmter Leistungen im Rahmen der Reform stößt bei der Mehrheit der Befragten auf Unverständnis. 3/4 der Befragten lehnen die reduzierte Zahnersatzzuzahlung ab. Auch die Abschaffung des allgemeinen Hautkrebs-Screenings und der Wegfall der kostenlosen Mitversicherung wird von mehr als der Hälfte der Versicherten kritisch gesehen. Dass Reformen nötig sind, davon sind wiederum 66% überzeugt. Und als sinnvolle Maßnahme nennen die Befragten die Steuererhöhungen auf Tabak, Alkohol und Zucker.
0: Mit einer großen Gala sind am Abend in Cannes die 79. internationalen Filmfestspiele gestartet. Zum Auftakt erhielt der Regisseur der Herr-der-Ringe-Filme Peter Jackson einen Ehrenpreis für sein Lebenswerk. 22 Filme konkurrieren in diesem Jahr um die begehrte Goldene Palme. Darunter auch das Drama Das geträumte Abenteuer der Berliner Regisseurin Valeska Griesebach. Die Filmfestspiele enden am 23. Mai mit der Bekanntgabe der Gewinnerfilme. Das Wetter: in der Nacht ziehen neue Schauer über den Nordwesten, im Osten und Süden bleibt es dagegen trocken. Die Tiefstwerte liegen bei +9 bis -3 Grad. Der heutige Tag startet im Südosten sonnig, ansonsten meist grau mit vereinzelten Schauern, dazu maximal 10 bis 17 Grad. Die Zeit gleich 1.03 Uhr.
2: Die junge Nacht hier kurz nach 1 mit 5 Meldungen von den Straßen deutschlandweit. A1 Lübeck-Hamburg auf der Norderelbbrücke staut es sich in beiden Richtungen wegen eines Schwertransports. A2 Berlin Richtung Hannover ist zwischen Peine-Ost und Lehrte-Ost wegen Bergungsarbeiten zu. Bitte weicht aus über die A39 zu A7 in Richtung Hannover. A7 Luxemburg Richtung Saarlouis ist zwischen Perlborg und Merzig-Wellingen wegen einer Baustelle zu bis um 5.30 Uhr. A70 Bamberg Richtung Schweinfurt-Werneck ist zwischen Bamberg und Bamberghafen wegen Bauarbeiten zu bis um 6. Und die A535 Wuppertal Richtung Velbert ist gesperrt zwischen Dornab und Wülfrath noch bis 5. Dort gibt es im Tunnel eine Übung der Feuerwehr, anschließend Wartungsarbeiten.
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2: Ah, so sieht das aus. Gracie Abrams. Kennt ihr vielleicht von ihrer Musik? Vielleicht kennt ihr auch ihren Vater J.J. Abrams, der Regisseur, der so Star Trek und andere Filme gemacht hat. Ja, genau. Was aber gar nicht mal so wichtig ist für sie, sie macht ihre eigene Karriere und jetzt bringt sie ein neues Album raus. Wie da die Details genau aussehen, wann das Album kommt, was da alles drauf sein wird, das hört ihr in dieser halben Stunde. Ich bin Kotaro Dürr. Hi. Happy.

Die Tochter aus der Hölle, so heißt das Album von Gracie Abrams. Allerdings Daughter from Hell, so wird ihr neues Album heißen. Oh, fantastisch. Jetzt habe ich euch vorhin schon gesagt, ihr Vater ist ein berühmter Hollywood-Regisseur. Und ist sie wirklich so eine Höllentochter oder war ihr Leben als Tochter eine Hölle? All das könnt ihr dann erfahren, wenn das Album am 17. Juli tatsächlich rauskommt. Wird Daughter from Hell heißen und die Leadsingle Hit the Wall ist ja auch irgendwie schon rausgekommen. Sie ist sehr, sehr glücklich, dass das jetzt alles so draußen ist. Sie liebt diesen neuen Song und sie ist sehr, sehr gespannt, wie die Leute ihr Album finden werden. Ich bin erstmal gespannt, was für Storys sie zu erzählen hat. Ne? Hier noch eine andere Storytellerin, Geschichtenerzählerin, Entschuldigung. Taylor Swift in der jungen Nacht Opalite.

0: 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Die junge Nacht hier, es ist 1.20 Uhr an einem frühen Mittwoch, merkt ihr, ne? Ach ja, es ist manchmal ein bisschen schwer. Man muss auch das Lachen finden und daran scheitern doch viele Menschen. Deswegen haben wir unsere Kollegin, unsere liebe Reporterin Lisa nach Paderborn geschickt für die Menschen dort. Denn wir haben Menschen gesucht, die lachen können.
1: Also es fehlen lustige Menschen auf jeden Fall und Leute, die Bock haben darauf.
0: Ja, für nämlich die Hörsaal-Comedy-Tour. Und da Menschen zu finden, die schon auf der Straße witzig genug sind, um auf einer lustigen Veranstaltung zu sein, war Lisas Aufgabe.
2: Wir müssen nach Luft nach oben.
1: Ja, auf jeden Fall.
2: Okay. Wenn hier jetzt noch so ein bisschen Witzepotenzial ist, vielleicht habt ihr ja irgendeinen richtig guten Witz auf Lager, was vielleicht auch in einem Hörsaal mal nicht fehlen würde, damit ihr sagt, okay, Uni Paderborn ist super geil.
3: Ist es Paderborn oder Paderboring?
1: Ja.
2: Ja, aber den kann man schon mal machen, finde ich. Es ist ein Städtewitz, es ist lokal. Mich hast du damit.
4: Treffen sich zwei Jäger, beide tot.
2: Ich finde, das hat einen Applaus verdient. Ich habe noch keinen Deine-Mutter-Witz heute gehört. Gib mir doch gerne mal irgendwas, worüber ich lachen kann.
1: Deine Mutter ist so fett, sie springt in die Luft und bleibt stecken. So, das ist einfach mein Joke. Ich finde den so geil.
2: Mich hast du damit komplett abgeholt. Deshalb überreiche ich dir quasi hiermit zwei Tickets für die Einzelhörsaal-Comedy-Tour.
1: Oh mein Gott, geil. Hey, ich liebe Comedy. Das ist voll cool.
2: Und du liebst es live.
1: Ja, normal.
0: Um regionale Witze zu machen, nimmt man sich ja gerne irgendwie den Fußballverein her. Das Ding ist, über den SC Paderborn kann man in dieser Saison keine Witze machen, weil die haben immer noch die Chance zum Aufstieg in die erste Liga. Weil sie sind im Moment Vierter mit 59 Punkten. Platz 3 und Platz 2 haben ebenfalls 59. Also die stehen gut genug da, um nicht als Witzobjekt benutzt zu werden. Hier ist die junge Nacht.

0: Die junge Nacht hier, 13:30. Vier Meldungen. A1 Lübeck-Hamburg. Da staut es sich auf der Norderelbbrücke in beiden Richtungen wegen eines Schwertransports. A8 Luxemburg Richtung Saarlouis ist zwischen Perlborg und Merzig-Wellingen gesperrt wegen einer Baustelle bis um 17:30. A70 Bamberg Richtung Schweinfurt-Berneck ist zwischen Bamberg und Bamberg-Hafen wegen Bauarbeiten zu bis um 17:00. A535 Wuppertal Richtung Velbert ist zwischen Dornab und Wülfrath zu bis um 17:00. Dort gibt es im Tunnel eine Übung der Feuerwehr und anschließend Wartungsarbeiten.
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1: Am frühen Mittwoch. Was geht bei euch? Wo seid ihr unterwegs? Gerne eine WhatsApp schreiben hier ins Studio. 0221 567 89 111. Cotaro Dö hier. Und einen richtigen Wachmacher hatte ich in dieser halben Stunde ebenfalls für euch. Nämlich mit Another Talk to You. Das Ding knallt. Selbst wenn es nur nicht mal zwei ist. Ist eine Wahrheit. Kann man schon mal aussprechen. Hi!

Die junge Nacht hier. Ich weiß nicht, ob es heute nicht schon wieder so ein bisschen so ein Gehzo-Tag wird. Gestern, ja, so ein bisschen Sonne war draußen, aber sonst viel Gewölk. Wo ist er, dieser Sommer? Na gut, es ist immer noch Mai, also, na. Ja, dann nehmen wir uns einfach den Sommer so ein bisschen her, und zwar mit Musik. Wie zum Beispiel Ann Nutter, zusammen mit 54 Ultra, mit Talk Team. Scheint es nochmal ganz anders, aus allen Ritzen, hier in der jungen Nacht.

Tampa City. Haben lange Zeit für andere geschrieben und jetzt war es mal an der Zeit, selber ins Rampenlicht zu treten. Ja, ja, genau das. Und dann sind sie angekommen mit Self-Aware, ein Song, der mich sehr angenehm an die 21 Pilots erinnert, ehrlich gesagt. Auch so eine feine Band mit einem schönen Gespür für eine Emotion. Die gehört in der jungen Nacht.

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1: Um 2 Uhr mit Ramin Movasakian. Europäische Flughäfen verursachen einen Großteil der klimaschädlichen CO2-Emissionen im Luftverkehr. Das ist das Ergebnis einer Untersuchung der Nichtregierungsorganisation Transport and Environment mit Sitz in Brüssel. Florian Zinner aus der ARD-Klimaredaktion.
2: Ein Viertel der Emissionen, die weltweit mit Flughäfen entstehen, geht auf das Konto der Europäer. Nach London und Paris folgt der Großflughafen in Frankfurt, über den ein Großteil des Interkontinentalverkehrs in Deutschland abgewickelt wird. Die Daten aus dem neuen Airport-Tracker-Bericht zeigen aber, dass auch München und die Frachtdrehkreuze Köln-Bonn und Leipzig-Halle für viele klima- und damit gesundheitsschädliche CO2-Emissionen sorgen. Die Botschaft der Analystinnen und Analysten in Brüssel: Flughafen aus- und Neubauten müssten stärker unter Betrachtung von Klima-, Gesundheits- und Lärmkosten entschieden werden.
1: Der Präsident der Deutschen Bundesbank, Nagel, hält die geplante Reform der gesetzlichen Rente für nicht ausreichend. Dem Handelsblatt sagte er, das neue Altersvorsorgedepot, welches die Riester-Rente ab dem kommenden Jahr ablöst, sei zwar ein richtiger Schritt, die Probleme der Rentenversicherung würden damit aber nicht gelöst. Nagel spricht sich deshalb dafür aus, das Renteneintrittsalter nach 2031 an die